0: Sachsen-Anhalt den Anschlag auf den Magdeburger Weihnachtsmarkt intensiv aufgearbeitet. Ein zentrales Ergebnis: Schwächen und Fehler im Handeln von Behörden haben es dem Täter zumindest leicht gemacht, die Tat zu begehen. So steht es im Abschlussbericht. Thomas Thunfeld berichtet.
1: Ein Betonblock an der falschen Stelle, Schutzkonzepte, die nicht gründlich gecheckt worden sind, Informationen zum späteren Täter, die nicht zentral zusammengeführt wurden. Im Abschlussbericht werden eine ganze Reihe von Fehlern aufgelistet. Und mindestens die Oppositionsfraktionen im Magdeburger Landtag sind sich einig, der Anschlag hätte verhindert werden können.
0: Weil sie nicht wirtschaftlich waren, sind in der Vergangenheit viele Bahnstrecken stillgelegt worden. Die Allianz pro Schiene freut sich jetzt darüber, dass wieder mehr Strecken reaktiviert werden. Bis 2035 könnten demnach mehr als 900 Kilometer Schiene wiederbelebt werden. Geschäftsführer Pflege sagte, die Bahn halte das Land zusammen, wenn sie funktioniere. Dafür müsse sie auch im ländlichen Raum fahren.
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3: In der Nacht viele Wolken, vor allem in der zweiten Nachthälfte kann es immer wieder Regen geben. Die Tiefstwerte 11 bis 9 Grad. Tagsüber viele Wolken, nur ein bisschen Sonne zwischendurch. Auch hier immer wieder Regen, am Nachmittag sogar örtlich Gewitter. Die Höchstwerte 17 bis 20 Grad.
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1: Ich bin Florian Klaus. Den Abzug von 5000 Soldaten aus Deutschland hatte US-Präsident Trump schon vor einer Weile angekündigt und damit könnte noch nicht Schluss sein. Dem obersten NATO-Kommandeur Grinkewitsch zufolge wollen die USA in den kommenden Jahren weitere Soldaten aus Europa abziehen. Die sollen mit europäischen Streitkräften ersetzt werden. Auch Mittelstreckenwaffen aus den USA sollen anders als geplant vorerst nicht nach Deutschland kommen. Wer die neue Kaufprämie für Elektroautos nutzen will, kann die staatliche Unterstützung jetzt beantragen. Bundesumweltminister Schneider hat das Förderportal freigeschaltet. Das Antragsverfahren läuft ausschließlich digital ab, rückwirkend für Neuzulassungen ab Januar. Tine Klimach berichtet.
2: Viele Interessierte standen offenbar schon in den Startlöchern. Bis zum Ende der Veranstaltung mit Umweltminister Schneider, die gerade mal eine halbe Stunde dauerte, gab es schon über 1.800 Anträge. Die Höhe des Zuschusses hängt von Fahrzeug, Einkommen und Familiengröße ab und kann bei bis zu 6.000 Euro liegen.
1: Die Folgen von Hitze und Trockenheit machen den deutschen Wäldern weiter zu schaffen, aber Bundesagrarminister Reiner zufolge ist ihr Zustand im vergangenen Jahr immerhin nicht schlechter geworden. Er sprach bei der Vorstellung neuer Daten von einer Stabilisierung. Immer noch hat nur jeder fünfte Baum eine volle, gesunde Krone. Positiv ist aber, dass weniger Laub- und Nadelbäume neu abgestorben sind. Die deutsche Fußball-Bundesliga ist schon durch. In der englischen Premier League wird aber noch gespielt. Der FC Arsenal steht dort jetzt schon vor dem letzten Spieltag als Meister fest, nachdem Rivale Manchester City beim FC Bournemouth Punkte liegen gelassen hat. Das Spiel endete 1:1 unentschieden. Die Londoner um den deutschen Nationalspieler Kai Havertz sind damit nach 22 Jahren wieder englischer Meister.
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3: In der Nacht viele Wolken, vor allem in der zweiten Nachthälfte kann es immer wieder Regen geben. Die Tiefstwerte 11 bis 9 Grad. Tagsüber viele Wolken, nur ein bisschen Sonne zwischendurch. Auch hier immer wieder Regen, am Nachmittag sogar örtlich Gewitter. Die Höchstwerte 17 bis 20 Grad.
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1: Ich bin Florian Klaus. Der Zolldeal mit den USA soll umgesetzt werden. Vertreter der EU-Staaten und des Europaparlaments haben sich unter anderem darauf

0: geeinigt, Zölle auf US-Industriegüter abzuschaffen. Das hatte die EU im vergangenen Jahr zugesagt, um einen Handelskrieg zu vermeiden. Wegen neuer Zolldrohungen von US-Präsident Trump forderte das Parlament später aber Sicherheiten. In einer anderen Frage gab es keine Einigkeit. Ab wie viel Verspätung sollen Fluggäste entschädigt werden? Die meisten EU-Länder wollen die Ansprüche von Flugreisenden zurückschrauben. Die Mehrheit im Parlament will aber daran festhalten, dass es ab 3 Stunden Verspätung ein Recht auf Entschädigung gibt. Milliarden für Feldbetten und Notvorräte. Bundesinnenminister Dobrindt will die Kapazitäten beim Zivilschutz massiv ausbauen. Das Kabinett soll heute über ein entsprechendes Eckpunktepapier beraten. Es sieht vor, bis 2029 insgesamt 10 Milliarden Euro zu investieren. Dirk Zeitler berichtet.
1: Es geht unter anderem um die Beschaffung von Fahrzeugen, Spezialgeräten und Material für den Notfall. Marode Gebäude sollen instand gesetzt, ehrenamtliche Strukturen gestärkt werden. Im Mittelpunkt steht dabei vor allem das Technische Hilfswerk mit seinen rund 2200 hauptamtlichen THW-Mitarbeitern und etwa 88.000 ehrenamtlichen Helferinnen und Helfern.
0: Vor einer Weile hat der geplante Abzug tausender US-Soldaten aus Deutschland Schlagzeilen gemacht. Jetzt hat der oberste NATO-Kommandeur angekündigt, dass die USA in den kommenden Jahren weitere Truppen aus Europa abziehen wollen. Wann genau das passieren soll, sagte er nicht. Auch weitreichende Mittelstreckenwaffen sollen demnach anders als geplant nicht in Deutschland stationiert werden.
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3: In der Nacht viele Wolken, vor allem in der zweiten Nachthälfte kann es immer wieder Regen geben. Die Tiefstwerte 11 bis 9 Grad. Tagsüber viele Wolken, nur ein bisschen Sonne zwischendurch. Auch hier immer wieder Regen, am Nachmittag sogar örtlich Gewitter. Die Höchstwerte 17 bis 20 Grad.
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2: Ich bin Florian Klaus. Guten Morgen. Um einem Handelskrieg aus dem Weg zu gehen, hat die EU im vergangenen Jahr einen Zolldeal mit den USA abgeschlossen. Unter anderem wegen neuer Zolldrohungen von US-Präsident Trump hat das Europaparlament aber bei der Umsetzung gebremst. Vertreter des Parlaments und der EU-Staaten haben sich jetzt darauf geeinigt, wie vereinbart, die Zölle auf US-Industriegüter abzuschaffen. Die Vorteile sollen aber nur gelten, solange sich die USA an ihren Teil des Deals halten. Der Führerschein soll günstiger werden. Dafür will die Bundesregierung heute eine Reform auf den Weg bringen. Die Fahrschulen sollen unter anderem mehr digitalen Unterricht anbieten können. Außerdem beschäftigt sich das Kabinett mit den Plänen von Bundesinnenminister Dobrindt, mehr in den Zivilschutz zu investieren. Bis 2029 sollen 10 Milliarden Euro investiert werden. Die USA wollen sich militärisch wohl weiter aus Europa zurückziehen. Wie der oberste NATO-Kommandeur, der US-General Grinkowitz, gesagt hat, will das Land in den kommenden Jahren weitere Soldaten zurückholen. Einen Zeitplan nannte er nicht, die Europäer sollen aber genug Zeit bekommen, um die amerikanischen Streitkräfte mit eigenen zu ersetzen. Vor einiger Zeit hatte US-Präsident Trump schon den Abzug von 5000 Soldaten aus Deutschland angekündigt. 2 Wochen nach seinem Transport Richtung Nordsee wurde der als Timmy bekannte Buckelwal tot vor der dänischen Insel Anholt entdeckt. Der Kadaver soll nun doch abtransportiert und nach Möglichkeit obduziert werden, Skandinavien-Korrespondentin Julia Weschenbach berichtet.
3: Der Wal liegt an einem gut besuchten Strand im flachen Wasser, schreibt die dänische Umweltbehörde. Wenn man sich Strömung und Wasserstand dort ansieht, ist es demnach sehr wahrscheinlich, dass er ohne Zutun dort liegen bleibt. Dann allerdings fürchten die Dänen, könnte er Badegäste und Einheimische stören.
4: Wir werden euch weiter auf dem Laufenden halten, hier beim Heimvorteil.
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4: Es regnet oder hat stellenweise geregnet, aber die gute Nachricht, das war's schon fast wieder mit dem Regen. Es geht bewölkt zwar in den Tag, aber zum Sonnenaufgang und später erwarten wir auch wieder ein paar sonnige Abschnitte. Am Vormittag kann es noch ein paar Schauer geben, auch am Nachmittag. Viel Regen wird's aber nicht sein. Es wird allerdings ziemlich windig. Am Nachmittag doch Windböen mit bis zu 40 km/h. Ich hoffe, da habt ihr Rückenwind und nicht Gegenwind. Also am Nachmittag windig mit Schauern und aber gar nicht mal so kühl. 20 Grad heute die Höchstwerte. Im Moment messen wir schon 13 Grad. Ab morgen ist dann vorbei mit dem Regen. 6 Sonnenstunden und 22 Grad. Und ich sag's immer wieder, das Wochenende wird Wahnsinn. Pfingstwochenende. Jeden Tag Sonne, 25 bis 28 Grad. Und auch die Tage danach. Also die Pfingstferien sehen momentan richtig gut aus.
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4: Das sieht gut aus. Wir haben keine nennenswerten Verkehrsstörungsmeldungen für euch. Ihr habt Freifahrt, genießt es. Wir wünschen eine gute Fahrt.
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Schönen guten Morgen. Schön, dass ihr wieder mit dabei seid. Können wir uns gemeinsam jünger fühlen mit Forever Young an diesem Mittwoch, dem 20. Mai, um genau 5:30.

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1: Ich bin Christian Heider. Guten Morgen. Wer als Ausländer in Unterfranken arbeiten möchte, hat je nach Landkreis unterschiedlich gute Chancen auf eine Arbeitsgenehmigung. Das zeigt eine neue Auswertung der Universität Konstanz im Auftrag der Landtagsgrünen. Am besten schneidet der Kreis Main-Spessart ab. Dort wurden 9% der Anträge abgelehnt. Im Landkreis Schweinfurt lag die Ablehnungsquote dagegen bei 15%. Die Grünen fordern jetzt einheitlichere Regeln und schnellere Verfahren in Bayern. Es sind gute Nachrichten für den Wirtschaftsstandort Schweinfurt. Der Automobilzulieferer ZF will Elektromotoren weiterhin selbst vor Ort produzieren. Die IG Metall spricht von einem wichtigen Signal für die Zukunft der Industrie in der Region.
2: Den Beschäftigten der E-Division bei ZF in Schweinfurt dürfte ein Stein vom Herzen gefallen sein. Der Konzern setzt bei Elektromotoren weiter auf Eigenproduktion statt auf den Einkauf bei externen Herstellern. Nach monatelanger Unsicherheit und Protesten ist das für viele ein klares Bekenntnis zum Standort. In Schweinfurt arbeiten allein in der E-Division rund 5.500 Menschen. Trotzdem rechnet Betriebsrat und IG Metall mit einem Stellenabbau durch die laufende Umstrukturierung. Leon Wagner, Nachrichtenredaktion.
1: Am Schweinfurter Campus Ledward hat die Technische Hochschule ihr neues Wasserstofftechnikum offiziell eingeweiht. Das Gebäude bietet ab sofort Platz für 3 Großlabore und soll die Erforschung der Zukunftstechnologie in der Region massiv vorantreiben. Ein besonderer Hingucker im neuen Technikum ist das von der Hochschule selbst entwickelte Wasserstoffflugzeug Typhoon 17, das dort seine dauerhafte Bleibe bezogen hat. Wegen des hochentzündlichen Gases ist der Neubau mit einem speziellen Sicherheitssystem ausgestattet. Der Zolldeal mit den USA soll umgesetzt werden. Vertreter der EU-Staaten und des Europaparlaments haben sich unter anderem darauf geeinigt, Zölle auf US-Industriegüter abzuschaffen. Das hatte die EU im vergangenen Jahr zugesagt, um einen Handelskrieg zu vermeiden. Wegen neuer Zolldrohungen von US-Präsident Trump forderte das Parlament später aber Sicherheiten.
3: Wir werden euch darüber weiter auf dem Laufenden halten, hier beim Heimvorteil.
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3: Es hat heute Nacht geregnet, aber jetzt größtenteils auch wieder aufgehört. Es bleibt erstmal trocken. Sogar die Sonne kann heute Vormittag ein bisschen rauskommen. Um die Mittagszeit trübt sich's wieder ein bisschen ein. Dann kann es ja noch ein paar gelegentliche Schauer geben. Auch am Nachmittag immer wieder kurze Schauer. Am Nachmittag wird es wild. Wir bekommen einen Mix aus Sonne, Wolken und vor allem Wind mit bis zu 40 km/h. Aber es wird zumindest milder. Heute Nachmittag gehen die Temperaturen rauf bis auf 20 Grad. Allerdings immer wieder Schauer und auch einzelne sonnige Abschnitte. Richtig viel Sonne gibt es dann morgen und am Wochenende. Morgen 6 Sonnenstunden, am Freitag 15 und am Sonntag geht es rauf bis auf 27 Grad. So wie es aussieht, wird das Pfingstwochenende richtig heiß und sonnig und auch die Woche danach, die erste Pfingstferienwoche, sieht im Wettertrend momentan sehr gut aus. Also jetzt irgendwie nicht krank werden, sich anstecken oder erkälten bei diesem eher wechselhaften Wetter. Das Wochenende bringt ein Happy End.
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3: Theresa.
4: Guten Morgen auf die Straßen. Wir haben normalen Verkehr aktuell für die Uhrzeit. Das heißt, keine größeren Verzögerungen. Ihr kommt gut durch. Wenn euch unterwegs was aufgefallen ist, dann ruft uns aber gerne kurz an unter der 0800 30 80 900. Gute Fahrt euch.
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3: Schönen guten Morgen.
4: Guten Morgen.

0: Wir kriegen euch schon wach. Einen schönen Mittwochmorgen.
1: Guten Morgen.
0: Hier ist der Heimvorteil. Wir streiken heute nicht, ja? Aber habt ihr vielleicht mitbekommen, für heute hat die Gewerkschaft Verdi die Beschäftigten des Bayerischen Rundfunks zu einem eintägigen Warnstreik aufgerufen. Radio und Fernsehen beim BR streiken?
1: Ja, der Aufruf richtet sich tatsächlich echt an alle Beschäftigten des BRs. Laut Mitteilung rechnet Verdi sogar mit größeren Auswirkungen auf alle Sendungen, weil nämlich das komplette Programm des BRs betroffen sein soll.
0: Wir nicht. Wir gehören nicht zum Bayerischen Rundfunk. Wir als Heimvorteil sind für euch da. Jeden Tag, 24/7. Und werden euch auch heute auf dem Laufenden halten über alles, was heute wichtig wird. Gestern ja Riesenrun auf die neue E-Auto-Prämie. Die kann man seit gestern beantragen auf bafa.de. Gibt's beim Kauf eines E-Autos oder Hybriden sogar rückwirkend bis Anfang des Jahres. Und je nachdem, was ihr verdient und wie viele Kinder ihr habt, gibt es zwischen 1.500 und 6.000 Euro Prämie, auch für Leasingfahrzeuge. Ist gestaffelt nach der Familiengröße. Wie gesagt, umso mehr Kinder, umso mehr Prämie, umso weniger Haushaltseinkommen, umso höher die Prämie. Wie läuft denn die Beantragung? Wie funktioniert es genau?
1: Also zum Beantragen braucht man zum einen auf jeden Fall einen Personalausweis mit Online-Ausweisfunktion und man muss bei der Antragstellung 2 Einkommensteuerbescheide der letzten 3 Jahre eben einreichen und dann ist eine Mindesthaltedauer von 3 Jahren vor Weiterverkauf auf jeden Fall vorgeschrieben.
0: Und dann soll es laut dem Verkehrsminister schnell gehen. Mehr Infos, wie gesagt, und Anmeldung unter bafa.de. Gestern auf jeden Fall Riesenrun auf die E-Auto-Prämie.

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0: gestern bei Sing Mein Song Mark Forster. Im Juli singt er übrigens nur für euch in Kitzingen am Stadtbalkon beim Gong Sommer Open Air. Gestern Mark Forster bei Sing Mein Song, das Tauschkonzert. Meist gesucht heute Morgen, denn gestern waren die Scorpions beim lustigen Songtauschen auf Vox mit dabei. Und meist gegoogelt heute Morgen, ja, alles rund um die Scorpions, vor allem Klaus Meine, der Sänger, zusammen mit Bandkollege Rudolf Schenker, gestern bei Sing Mein Song. Und wer durfte den größten Hit singen?
1: Wind of Change? Tatsächlich der Graf von Unheilig. Er hat den größten Song der Scorpions gesungen, und zwar auf Deutsch.
0: Und das klang gestern so.
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1: Für all die bisher nicht wüssten, was Wind of Change bedeutet, das war die deutsche Übersetzung von Unheilig, das Highlight gestern beim Tauschkonzert. Und meist gegoogelt heute Morgen tatsächlich Klaus Meine. Ich habe es auch gegoogelt, weil ich wollte wissen, wie alt ist der eigentlich, ja? Klaus Meine und Co. Was schätzt du?
2: Ist jetzt krass, dass die noch leben, sagt der Herrliche für mich. Ich weiß nicht.
1: Ist sich deine Generation gewesen? 77. 77 sind beide. Man muss sagen, die Jungs haben wirklich Großes erreicht. 4000 Konzerte in 80 Ländern.
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1: Und immer noch am Start, wie wir gestern gesehen haben. So, über wen spricht man noch neben den Scorpions? Ja, man spricht auch über Alice Weidel. Um Gottes Willen, die macht nicht mit beim Singen. Mein Song, das Tauschkonzert. Nein, Alice Weidel von der AfD ist gestern im Politiker-Ranking von INSA das erste Mal an Markus Söder vorbeigezogen. Wir sind gespannt auf die Reaktion von Markus Söder. Er steht nur noch auf Platz 5, auf Platz 4 der beliebtesten Politiker, an ihm vorbeigezogen. Alice Weidel.

0: Platz 3 der Ministerpräsident von Nordrhein-Westfalen, Hendrik Wüst von der CDU, gefolgt von Ministerpräsident aus Baden-Württemberg, Cem Özdemir von den Grünen, auf Platz 2. Und die Nummer 1, Verteidigungsminister Boris Pistorius von der SPD. Das sind laut Umfragen die beliebtesten Politiker bei uns. Und bei den Fußballstars steht Lennart Karl aus Frammersbach ganz weit oben und fliegt vielleicht zur WM. Die Bild-Zeitung will es schon sicher wissen, auch Sky News spricht davon. Offiziell wird der Kader ja erst morgen von Julian Nagelsmann vorgestellt. Aber was weiß man denn schon oder was hört man, wer alles dabei sein soll?
1: Also Karl soll anscheinend zusammen mit Kai Havertz, Frankfurts Außenverteidiger Nathaniel Brown und Kölns Shootingstar Said Elmaler mit zur WM fahren.
0: Morgen soll der Kader offiziell vorgestellt werden. In etwas mehr als 3 Wochen geht's los. Erstes Spiel der Deutschen am 14. Juni. Deutschland gegen Curaçao. Wir halten euch auf dem Laufenden, auch über die möglichen Public Viewings dann. 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
1: Ich bin Fabian Schaffer. Guten Morgen. Der Zolldeal mit den USA soll umgesetzt werden. Vertreter der EU-Staaten und des Europaparlaments haben sich unter anderem darauf geeinigt, Zölle auf US-Industriegüter abzuschaffen. Das hatte die EU im vergangenen Jahr zugesagt, um einen Handelskrieg zu vermeiden. Die Zollvorteile für die USA sollen der Einigung zufolge aber nur gelten, so

0: solange sie sich auch an ihren Teil des Deals halten. Wegen neuer Drohungen von US-Präsident Trump wollte das Parlament Sicherheiten. In einer anderen Frage gab es keine Einigkeit, ab wie viel Verspätung sollen Fluggäste entschädigt werden. Die meisten EU-Länder wollen die Ansprüche von Flugreisenden zurückschrauben. Die Mehrheit im Parlament will aber daran festhalten, dass es ab 3 Stunden Verspätung ein Recht auf Entschädigung gibt. Milliarden für Feldbetten und Notvorräte. Bundesinnenminister Dobrindt will die Kapazitäten beim Zivilschutz massiv ausbauen. Das Kabinett soll heute über ein entsprechendes Eckpunktepapier beraten. Es sieht vor, bis 2029 insgesamt 10 Milliarden Euro zu investieren. Dirk Zeitler berichtet.
1: Es geht unter anderem um die Beschaffung von Fahrzeugen, Spezialgeräten und Material für den Notfall. Marode Gebäude sollen instand gesetzt, ehrenamtliche Strukturen gestärkt werden. Im Mittelpunkt steht dabei vor allem das Technische Hilfswerk mit seinen rund 2200 hauptamtlichen THW-Mitarbeitern und etwa 88.000 ehrenamtlichen Helferinnen und Helfern.
0: Den Abzug von 5.000 Soldaten aus Deutschland hatte US-Präsident Trump schon vor einer Weile angekündigt und damit könnte noch nicht Schluss sein. Dem obersten NATO-Kommandeur Grinkovic zufolge wollen die USA in den kommenden Jahren weitere Soldaten aus Europa abziehen. Die sollen mit europäischen Streitkräften ersetzt werden. Auch Mittelstreckenwaffen aus den USA sollen anders als geplant vorerst nicht nach Deutschland kommen.
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3: Beim Wohnungsbau in Unterfranken scheint wieder Bewegung in die Projekte zu kommen. Neue Zahlen des Statistischen Landesamts zeigen, der sogenannte Bauüberhang ist zuletzt erneut gesunken. Ende 2025 wurden rund 12.800 Wohnungen genehmigt, allerdings noch nicht gebaut oder fertiggestellt. Ein Jahr zuvor waren es noch etwa 13.500, im Jahr 2023 sogar rund 15.000. Damit setzt sich der rückläufige Trend fort, ob er anhält, ist aber offen. Geldregen für den ländlichen Raum in Unterfranken. Knapp 4 Millionen Euro fließen in insgesamt 12 Projekte. Gefördert wird das Ganze über den Europäischen Landwirtschaftsfonds. In den Landkreisen Würzburg, Kitzingen, Schweinfurt, Bad Kissingen und Haßberge sollen damit Ortskerne aufgewertet und Infrastruktur verbessert werden. Auch Natur- und Klimaschutzprojekte, etwa die Renaturierung von Gewässern, sind dabei.
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4: Es hat die ganze Nacht über geregnet, mal mehr, mal weniger. Kai, wie nass wird dieser Mittwoch und wann erwartest du noch den meisten Regen?
5: Den gibt es mehr oder weniger den ganzen Tag über verteilt. Aber der meiste Regen in Summe fällt noch am Morgen und am frühen Vormittag. Dann gibt es immer wieder Schauer, vereinzelt auch Gewitter. Dazwischen zeigt sich die Sonne. Zum Abend hin kommt die Sonne vor allen Dingen entlang des Mains häufiger zum Zuge. Die Höchstwerte erreichen 17 bis 20 Grad, aber durch den Bögen Südwestwind fühlt sich das Ganze kühler an.
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7: Guten Morgen auf die Straßen. Wir haben normalen Verkehr, das heißt keine größeren Verzögerungen aktuell. Ihr kommt gut durch, aber solltet nicht zu schnell fahren. Es wird nämlich schon geblitzt und zwar in Schonungen am Ortseingang von Forst kommend und das in beide Richtungen. Gute Fahrt euch.
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4: Schönen guten Morgen.
7: Guten Morgen.

0: einfach unschlagbar. Einer von 5 Hits von Michael Jackson, der wieder in die Charts ist. Nach dem Kinofilm geht das auch in den Charts wieder ab. Michael Jackson, einfach unvergessen. Übrigens heute Filmstart von einer weiteren Legende, Star Wars. Da werden wir später noch drüber sprechen, was der neue Star Wars taugt. Nach 7 Jahren Star Wars zurück im Kino. Heute erstmal der 20. Mai. Was steht im Kalender? Heute Aktionstag. Ernte-Erdbeertag ist heute. Ernte-Erdbeertag. Ja, die blühen ordentlich. Also sie blühen, sie sind reif, sie sind erntbar, die Erdbeeren. Und wir haben mal geguckt, wo man heute tatsächlich schon Erdbeeren ernten kann.
1: Ja, das erste Feld, was ja so dieses Jahr in die Saison gestartet ist, ist das vom Bauernhof Götz in Rödlein. Es ist aber auch schon das Selbstpflückfeld vom Obst- und Spargelhof Gold in Karlstadt am Start. Christians Erdbeer- und Geflügelhof in Mellrichstadt auch, inklusive Christians Erdbeertelefon, was Auskunft über den Felderbestand oder auch die Öffnungszeiten bzw. die Tagespreise gibt. Und heute eröffnet dann das Erdbeerfeld in Hausen im Landkreis Würzburg. Da kostet so eine 500 Gramm Erdbeerschale dann 4,50 Euro, wenn man sie selber gepflückt hat.
0: Heute der Ernte-Erdbeertag, egal ob selbst geerntet oder gekauft. Die Erdbeere ist ein echtes Superfood mit mehr Vitamin C als Orangen bei gleichzeitig nur gut 5 Gramm Zucker pro 100 Gramm. Das sind nur 33 Kalorien. Wenn man nicht noch ordentlich Sahne oder Zucker obendrauf tut. Erdbeeren, die ideale Gesundheitsvorsorge. Wir haben es schon mal vorgerechnet. Mit einer 200 Gramm Schale Erdbeeren deckt man bereits seinen Tagesbedarf an Vitamin C, Calcium, Zink und Magnesium.
1: Ja, es gibt sogar Hinweise darauf, dass der regelmäßige Verzehr von Erdbeeren nicht nur den Cholesterinspiegel senkt, sondern auch dazu beiträgt, dass ja, die Ursachen für Herzerkrankungen zum Beispiel sinken.
0: Und wichtig, wer heute Großes zu leisten hat, eine neue Studie sagt sogar, dass 2 Becher Erdbeeren am Tag die kognitive Leistung des Gehirns zumindest leicht verbessern können. Also, hau rein, Erdbeeren!

0: dem Münchner Bier gemacht. Die richtige Farbe hat es ja schon mal. In Wirklichkeit geht es aber darum, Abwasser besser zu recyceln. 5000 Liter Abwasser hat die TU München aus Schweinfurt bekommen und ist dort so gereinigt, dass es spurenreines Trinkwasser geworden ist. Und aus diesem Wasser wurde dann ein frisches Münchner Bier gebraut. Vor allem die ein oder andere Testperson auf dem Münchner Frühlingsfest durfte es dann probieren. Die Reaktionen, ist schon eine Überwindung, erstmal auszublenden, was in dem Wasser alles drin war. Aber schmeckt eigentlich wie normales Bier. Die Intention der Aktion, Grundwasser sinkt immer mehr. Seen werden kleiner, Wasser muss deswegen effizienter genutzt werden. Also aus Bier Abwasser machen, das haben schon viele hinbekommen. Jetzt geht das eben auch andersrum. Aus Schweinfurt, Louis Majewski.
1: Bei uns in der Region Main-Rhön würden wir uns freuen, wenn wir aus Pipi auch Sprit machen könnten. Sprit kostet in Schweinfurt zwischen 10 und 20 Cent pro Liter mehr als zum Beispiel in Würzburg. Dieser Effekt ist seit Jahren bekannt und fällt bei den aktuellen Preisen natürlich nochmal deutlich mehr auf. Bei unserem Vergleich war Diesel in Würzburg bei 1,94 Euro, Benzin bei 1,96 Euro. Rund um Schweinfurt dagegen über 2 Euro, Diesel bei 2,11 Euro und E10 bei 2,07 Euro. Gründe dafür sind vor allem, wie viele Markentankstellen und wie viele freie Tankstellen gibt es an einem Ort. Es bleibt also nur die Möglichkeit, bei Gelegenheit woanders zu tanken oder Alternativen wie den ÖPNV zu nutzen. Das Karl-Heinz-Angebot im Landkreis Würzburg zum Beispiel nutzen schon knapp 4000 Menschen monatlich. Aus der Region Main-Rhön, Felicia Stichter.
2: Bei uns im Landkreis Schweinfurt ist Sprit zwar auch teuer, das ist aber noch lange kein Grund, in einer Schule einzubrechen und Sparbücher zu klauen. Genau das ist nämlich am Wochenende in einer Grundschule in Grätstadt passiert. Der Schultresor ist leergeräumt und Sparbücher im Wert von 4000 Euro sind weg. Aufgefallen ist der Einbruch erst, als die Ganoven schon über alle Berge waren. Deswegen sucht die Polizei in der Region jetzt nach Zeugen. Wer hat auffällige Personen gesichtet oder hat andere Hinweise? Meldet euch bitte bei der Polizei, weil mal ehrlich, in einer Schule bricht man doch höchstens ein, um die Abi-Aufgaben zu klauen. Alles andere ist böse. Aus Grätstadt, Leon Wagner.
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1: Guten Morgen.
0: Schönen guten Morgen, es ist kurz vor 6:30.
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3: Ich bin Christian Heider, guten Morgen. Der Bau gilt als der Motor der Wirtschaft und beim Wohnungsbau in Unterfranken gab es zuletzt mehr Dynamik. Die Zahl der Bauprojekte, die zwar genehmigt, aber noch nicht angefangen oder beendet wurden, ist weiter gesunken. Laut dem Bayerischen Landesamt für Statistik lag der sogenannte Bauüberhang Ende des Jahres bei rund 12.800 Wohnungen. In den Vorjahren waren es deutlich mehr, im Jahr 2023 zum Beispiel 15.000. Damit zeichnet sich eine leichte Entspannung bei den lange gestauten Bauprojekten ab. Ob dieser Trend anhält, bleibt aber noch abzuwarten. Autofahrer in Bad Königshofen müssen sich ab heute auf erhebliche Behinderungen einstellen. Auf der B279 beginnt eine groß angelegte Sanierung. Im ersten von drei Bauabschnitten wird die Fahrbahn zwischen der Walter-Tankstelle und der Saalebrücke erneuert. Der Verkehr auf der Bundesstraße wird dabei per Ampel halbseitig an der Baustelle vorbeigeführt, während Zufahrten wie die Bahnhofstraße komplett

0: gesperrt werden. Auch der ÖPNV ist betroffen. Die Haltestellen am Busbahnhof werden verlegt. Die Arbeiten im ersten Abschnitt sollen bis 19. Juni dauern. Die Baukosten liegen insgesamt bei 1,3 Millionen Euro. Im Amateurfußball laufen die Relegationsspiele und die sorgen immer für besondere Atmosphäre auf den Sportplätzen. In der Relegation zur Bezirksliga Ost zwischen der DJK Büchold und dem FC Tulba kamen fast 1.800 Zuschauer auf den Sportplatz nach Elfershausen. Tulba setzte sich 2:1 durch und steht damit in der zweiten Runde. Büchold bleibt damit in der Kreisliga. In der Landesliga-Relegation spielen heute TuS Röllbach und SVG Steinachgrund und die Partie zwischen dem FC Sand und der DJK Dampfach. Der Führerschein soll günstiger werden. Dafür will die Bundesregierung heute eine Reform auf den Weg bringen. Die Fahrschulen sollen unter anderem mehr digitalen Unterricht anbieten können. Das Kabinett beschäftigt sich außerdem mit den Plänen von Bundesinnenminister Dobrindt, mehr in den Zivilschutz zu investieren. Bis 2029 sollen 10 Milliarden Euro investiert werden.
1: Wir werden euch weiter auf dem Laufenden halten hier beim Heimvorteil.
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1: Es hat heute Nacht geregnet, mittlerweile wieder aufgehört. Kai, wann hat heute die Sonne ihren großen Auftritt oder heute eher weniger Sonne?
3: Heute eher weniger. Da kommt nur ganz wenig die Sonne zum Zuge. Ein paar Stunden werden es sein. Die Wolken dominieren und es gibt immer mal wieder Regen, vereinzelt auch Gewitter. Außerdem ist es sehr windig. Ein insgesamt ungemütlicher Tag bei 17 bis 20 Grad. Auch morgen haben wir noch eine gewisse Wolkendominanz bis zum frühen Nachmittag. Am späteren Nachmittag setzt sich mehr und mehr die Sonne durch. Am Freitag und am langen Pfingstwochenende scheint einfach nur noch die Sonne bei mindestens 25 Grad.
1: Also jetzt durchhalten.
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1: Theresa.
4: Guten Morgen auf die Straßen. Wir haben normalen Verkehr, keine größeren Verzögerungen, aber einen Blitzer und zwar in Schonungen am Ortseingang von Forst kommend in beide Richtungen. Gute Fahrt euch.
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1: Schönen guten Morgen.
4: Guten Morgen.

0: Teddy Swims. Für einen schönen Mittwochmorgen. Es ist 7:09 und heute ist der 20. Mai, ein Tag, auf dem viele Fans lange gewartet haben. Der erste Star Wars Film seit 7 Jahren. Gespannt sein, ihr könnt, würde Yoda sagen.
1: Oh mein Gott.
0: Bist du Star Wars Fan?
1: Nein, überhaupt nicht.
0: Aber Alex ist, glaube ich, der größte Star Wars Fan hier bei uns im Team und der kann uns sagen, was uns da erwartet. Star Wars wieder im Kino?
2: Star Wars stand eigentlich ja mal für großes Kino-Blockbuster, aber in den letzten Jahren ist es eher zu einer Serienlandschaft auf Disney Plus geworden. Ist auf jeden Fall der erste Film seit 2019 und im Endeffekt ist es eine Fortsetzung der Disney Plus Serie The Mandalorian, die bislang 3 Staffeln hatte, die letzte zuletzt 2023. Und es geht um den Kopfgeldjäger Din Djarin und Grogu, besser bekannt als Baby Yoda, die eben nach dem Fall des Imperiums, also nach Episode 6, gemeinsame Abenteuer erleben. Insgesamt ist es ja der 12. Live-Action-Star-Wars-Film fürs Kino. Ich bin aber tatsächlich ein bisschen skeptisch, ob das Ganze auch so noch funktioniert, so wie Star Wars früher funktioniert hat.
0: Macht euch selber ein Bild ab heute im Kino. Star Wars nach 7 Jahren zurück. Und ja, wo wir schon von Kino sprechen, nicht mal mehr 3 Wochen, dann gibt es sowas Ähnliches wie Star Wars. 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

0: Die Hymne für den kleinen Schauer zwischendurch. Heute immer wieder Schauer, nachmittags auch Wind. Ich hoffe, ich wünsche euch zumindest Rückenwind und nicht Gegenwind. Wir haben heute wieder Windgeschwindigkeiten bis zu 40 Stundenkilometer, aber zum Glück nicht mehr so viel Regen, nur noch vereinzelt ein paar Schauer und auch ein bisschen Sonne. Und ihr habt es gehört, Pfingsten. Das Pfingstwochenende.
1: Wird so schön.
0: Ja, wir bekommen am Sonntag mit etwas Glück 30 Grad und Sonnenschein. Also das Pfingstwochenende, Freitag geht's los, nonstop sonnig und heiß. Und es gibt auch schon Prognosen für die erste Pfingstferienwoche. Richtig sommerlich mit Freibad-Wetter. Ja. So, was machen wir heute an diesem Mittwoch, dem 20. Mai, Chiara?
1: Heute heißt es ab aufs Erdbeerfeld mit euch, denn einige Erdbeerfelder in der Region haben schon in die Erdbeersaison gestartet. Darunter zum Beispiel der Bauernhof Götz, der auch heute wieder zum Erdbeeren-Selbstpflücken einlädt. Zum Feierabend könnt ihr dann einen Abstecher beim Weinkiosk machen. Das Weingut Müller lädt nämlich auch heute wieder zu Wein, Kuchen und auch fränkischen Spezialitäten ein. Los geht's da schon um 14 Uhr. Und alle Star Wars-Fans, die haben dann heute Abend definitiv ein Date im Kino. Denn heute startet da der nächste Teil der Star Wars-Episode, und zwar The Mandalorian and Grogu.
2: Lang lebe das Imperium.
3: Wir werden jeden Schurken in diesem Kartenspiel ausschalten.
1: Läuft heute allein viermal in der Filmwelt Schweinfurt.
0: Unsere Tipps gerne auch zum Nachlesen auf radiogong.com. Auf einen schönen Mittwoch.

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0: Guten Mittwochmorgen.
1: Guten Morgen.
0: Hier ist der Heimvorteil. Und in vielen Orten der Region, da geht's in dieser Woche richtig noch um was? Um Auf- oder Abstieg oder Klassenerhalt. Und Wahnsinn, was da auf den Fußballplätzen an so einem Dienstagabend wie gestern los war.
1: Ja, gestern waren zum Beispiel 1700 Leute beim Spiel Bücholt gegen Tulba, das Tulba dann ja am Ende auch letztendlich gewonnen hat.
0: Auch beim TSV Neuhütten 900 Zuschauer gegen SV Heidingsfeld. Heidingsfeld hat verloren, Neuhütten 2:1 gewonnen vor knapp 900 Zuschauern. Wir haben zum Ende dieser Saison mal geschaut, wo bei uns wurden eigentlich die meisten Tore geschossen? Wie heißen die Torschützenkönige der Region und wo sind sie zu Hause? Vielleicht so als Empfehlung für Julian Nagelsmann und den WM-Kader. Es ist noch nicht zu spät.
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0: Fehle, wie heißen die Torschützenkönige und wie viel haben sie geschossen?
2: Platz 3.
3: Geht an Noah Winsheimer vom FC Arnstein sowie Christian Klug vom FSV Krumm. Beide spielen Kreisklasse, beide Torschützen kommen auf 33 Tore in der Saison und beide Vereine spielen die Woche in der Relegation um den Aufstieg in die Kreisliga. Für Arnstein geht es heute noch gegen den Schweinfurter Verein Türkiyemspor und der FSV Krumm muss am Sonntag gegen Haßfurt ran.
2: Platz 2.
3: Geht an Thorsten Schlereth vom SC Trossenfurt-Retzendorf mit 38.

0: Toren. Der Kreisligaverein kommt insgesamt auf sage und schreibe 110 Tore die Saison. Reicht für die Relegation gegen den SV Rödelmeier um einen Platz in der Bezirksliga. Der beste Profitorschütze der Saison weltweit ist übrigens Jorge Rivera. Er spielt Fußball in Puerto Rico und hat insgesamt 41 Tore geschossen. Thorsten Schlereth vom SC Trossenfurt-Tretzendorf ist davon gar nicht mal so weit entfernt.
1: Platz 1.
0: Für Shaban Rujavash vom TSV Forst mit 39 Toren. Damit hat er sogar mehr Tore geschossen als der deutsche Torschützenkönig Harry Kane vom FC Bayern München. Er kommt nur auf 36 Tore. Und das, obwohl der Kreisliga-Verein sogar weniger Spiele hat als ein Bundesliga-Verein. Das letzte Spiel gegen Türkiyemspor konnte Forst übrigens mit 10:1 für sich entscheiden. Allein 7 Tore davon hat Shaban Rujavash gemacht. Am Ende reicht das für Platz 3. Zwar knapp nicht der Aufstieg, aber dafür Platz 1 in unserer Hitliste.
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Ja, so weckt man müde Ehemänner. Where's my husband? Beim Heimvorteil um 16 Minuten nach 7. Ausgeschlafen in diesen Mittwochmorgen und auf keinen Fall verpassen. Seit gestern gibt es die Elektroautoprämie. Riesenrun auf das Geld vom Staat für ein neues E-Auto oder Hybrid. Seit gestern kann man auf bafa.de die E-Auto-Prämie beantragen. Gibt es, wie gesagt, beim Kauf eines Neuwagens oder Hybriden. Sogar rückwirkend bis Anfang des Jahres. Je nachdem, was ihr verdient und wie viele Kinder ihr habt, gibt es zwischen 1.500 und 6.000 Euro, gestaffelt nach Familiengröße und

0: eben Haushaltseinkommen bis maximal 90.000 Euro. Wie beantragt man das Ganze jetzt?
1: Also zum Beantragen ist ein Personalausweis mit Online-Ausweisfunktion nötig und ihr müsst bei der Antragstellung 2 Einkommensteuerbescheide der letzten 3 Jahre mit einreichen und dann ist eben eine Mindesthaltedauer von 3 Jahren vor Weiterverkauf auf jeden Fall vorgeschrieben.
0: Ja, mehr Infos gibt's und auch die Anmeldung auf bafa.de. Die Elektroautoprämie, Riesenrun seit gestern darauf, seit gestern ist sie freigeschaltet. 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Weiß gar nicht. 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So, mach.
1: Es ist schon gewürfelt, oder?
0: Es ist eine 6 und eine 3. 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Ran an die RAN.

0: Gong. 8 Minuten vor halb 8. Wer war der oder die Schnellste beim Gong-Tank-Bingo? Melanie geht für 100 Euro gratis tanken an die ran. Die Zahlen 537 in ihrem Kennzeichen haben ihr Glück gebracht.
1: Unser Kennzeichen hat keine Bedeutung, aber wir freuen uns mega, weil für uns geht es jetzt in den Pfingstferien in Urlaub und da kann man das natürlich immer gut gebrauchen.
0: Absolut, wünschen wir viel Spaß beim Tanken und wer nochmal eine Chance braucht, wir spielen das noch bis Anfang der Pfingstferien, das Spiel zweimal täglich hier auf Radio Gong. Jetzt grüßen wir erstmal die Nadine aus Giebelstadt, die wird dort 46, deine Friends wünschen dir alles Gute.
2: Happy Birthday auch an Emilian Feuchter aus Waldbüttelbrunn heute zum 9. Geburtstag von deiner ganzen Family.
0: Glückwünsche auch an die Hanna zum 16. Geburtstag von deiner Schwester und deinen Eltern und Lenny. Das ist offenbar der Hund, oder? Wuff, wuff steht hier. Und unser Geburtstagskind des Tages ist Serginho Winterstein aus Retzbach zum 18. Ganz liebe
2: Happy
0: Grüße.
2: Birthday.
0: Und heute bei der Zwischenprüfung. Viel Glück. Ganz Mainfranken drückt dir die Daumen. Und von Santino kommen die Glückwünsche. Und von uns gibt es den Gutschein für eine der DM-Märkte. Happy Birthday.
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0: Ihr seid immer noch unsere Nummer 1. Hier ist der Heimvorteil am Mittwochmorgen um kurz nach 7:30.
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2: Ich bin Christian Heider. Guten Morgen. Viele Wohnbauprojekte in Unterfranken kommen offenbar wieder schneller voran. Darauf deuten neue Zahlen des Bayerischen Landesamts für Statistik hin. Demnach ist die Zahl der Wohnungen, die zwar genehmigt, aber noch nicht fertiggestellt oder noch gar nicht begonnen wurde, erneut gesunken. Ende letzten Jahres lag dieser sogenannte Bauüberhang in Unterfranken bei rund 12.800 Wohnungen.

0: Ein Jahr zuvor waren es noch etwa 13.500 und zwei Jahre zuvor 15.000 Wohnungen. Damit setzt sich ein Positivtrend fort, nachdem sich in den vergangenen Jahren immer mehr genehmigte Bauprojekte angestaut hatten. Bei Arbeitsgenehmigungen für Ausländer gibt es in Unterfranken teils deutliche Unterschiede. Laut einer Studie der Universität Konstanz wurden zwischen 2018 und 2024 im Landkreis Main-Spessart mit 9% vergleichsweise weniger Anträge abgelehnt, im Landkreis Schweinfurt dagegen deutlich mehr, nämlich etwa 15%. Außerdem unterscheiden sich die Chancen wohl auch nach Herkunftsland. Die Wissenschaftler betonen zwar, dass damit keine Diskriminierung bewiesen sei, die Grünen sehen aber Handlungsbedarf und fordern mehr Einheitlichkeit bei den Ausländerbehörden. Am Schweinfurter Campus Ledward hat die Technische Hochschule ihr neues Wasserstofftechnikum offiziell eingeweiht. Das Gebäude bietet ab sofort Platz für 3 Großlabore und soll die Erforschung der Zukunftstechnologie in der Region massiv vorantreiben. Ein besonderer Hingucker im neuen Technikum ist das von der Hochschule selbst entwickelte Wasserstoffflugzeug Typhoon 17, das dort nun seine dauerhafte Bleibe bezogen hat. Wegen des hochentzündlichen Gases ist der Neubau mit einem speziellen Sicherheitssystem ausgestattet. Dazu gehören hochempfindliche Deckensensoren und Oberlichter, die im Ernstfall automatisch zum Lüften öffnen. Die USA wollen sich militärisch weiter aus Europa zurückziehen. Wie der oberste NATO-Kommandeur Grinkevich gesagt hat, will das Land in den kommenden Jahren weitere Soldaten zurückholen. Einen Zeitplan nannte er nicht. Die Europäer sollen aber genug Zeit bekommen, um die amerikanischen Streitkräfte mit eigenen zu ersetzen. Vor einiger Zeit hatte US-Präsident Trump bereits den Abzug von 5.000 Soldaten aus Deutschland angekündigt.
1: Wir halten euch weiter auf dem Laufenden hier beim Heimvorteil.
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1: Heute Nacht hat es noch geregnet, jetzt scheint wieder vielfach die Sonne. Kai, wann ist mal wieder beständigeres Wetter in Sicht?
3: Ab Freitag. Und das für wohl eine ganze Weile. Mindestens mal bis Mitte der nächsten Woche haben wir dann perfektes Frühsommerwetter. Wir werden zwar weit, weit überdurchschnittlich sein mit Werten von fast 30 Grad, aber egal, das nehmen wir einfach mit. Viel Sonnenschein ohne Schwüle und große Wärme. Ganz, ganz toll. Heute ist es noch gefühlt kühl und vor allen Dingen windig mit Nachmittagswerten von 17 bis 20 Grad. Immer mal wieder fällt Regen. Dazwischen gibt es Sonnenschein und einzelne Gewitter im Wechsel. Morgen haben wir Wolken und Sonne und ab Freitag eben nur noch Sonne.
1: Dankeschön, Kai.
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1: Theresa.
4: Guten Morgen auf die Straßen. Wir stecken im Berufsverkehr. Es staut sich unter anderem heute Morgen mit am meisten rund um Zell am Main oder auf der B27 kurz vor Würzburg. Da haben wir ja aktuell eine Baustelle und eine Baustellenampel, die hier auf jeden Fall immer wieder für Stau sorgt. Das Ganze dauert heute Morgen bis zu 10 oder auch 15 Minuten länger. Geblitzt wird auch und zwar in Kitzingen in der Panzerstraße auf der B8 Würzburg Richtung Kitzingen auf Höhe Müllheizkraftwerk und in Schonungen am Ortsausgang Richtung Gärtheim in beide Richtungen. Gute Fahrt euch.
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1: Schönen guten Morgen.

unsere Locals aus Karlstadt, die aus Karlstadt rauszogen in die große weite Welt und am 8. August zurückkehren zum Gong Residenzplatz Open Air Fastboy hier beim Heimvorteil. So, über wen spricht man heute noch? Meist gesucht bei Google. Klaus Meine. Und ich muss ehrlich sagen, ich habe gestern bei Sing Mein Song auch mal Klaus Meine gegoogelt. Ich wusste schon, dass es der Sänger der Scorpions ist, aber ich habe mich gefragt, wie alt sind eigentlich die Scorpions? Ja. Und Klaus Meine ist tatsächlich

0: 77 Jahre, was ihn davon nicht abhält, noch mit seiner Band auf Tour zu gehen. 4000 Konzerte in 80 Ländern.
1: Das ist so verrückt.
0: Wahnsinn. Und gestern haben ihn die Kandidaten von Sing Mein Song ein Denkmal gesetzt.
1: Ja, gestern beim Tauschkonzert hat der Graf von Unheilig zum Beispiel ihren größten Song gesungen, und zwar auf Deutsch.
2: Bremen.

0: Veränderung.
1: Jetzt wissen alle, was Wind of Change auf Deutsch heißt. Gestern magische Momente bei Sing Mein Song, das Tauschkonzert mit Klaus Meine von den Scorpions. Auch über Alice Weidel von der AfD wird gesprochen. Die war gestern nicht dabei beim Songtausch. Nein, sie hat im Politiker-Ranking von INSA das erste Mal Markus Söder überholt. Wir sind gespannt auf Söders Reaktion darauf, dass ihn Alice Weidel im Ranking der beliebtesten Politiker überholt hat. Wer steht denn auf dem Siegertreppchen?
2: Also auf Platz 3 ist der Ministerpräsident von NRW, Hendrik Wüst von der CDU, gefolgt vom Ministerpräsidenten aus Baden-Württemberg, Cem Özdemir von den Grünen. Und auf der Nummer 1 ist Verteidigungsminister Boris Pistorius, und zwar von der SPD.
1: Das sind laut Umfrage die beliebtesten Politiker bei uns. Wir wollen nicht nur meckern über Politiker, wir wollen auch mal hervorheben die beliebtesten, ja, über die die Region sich freut. Und die beliebtesten Fußballstars, zu denen gehört auch einer von hier, und zwar Local Lennart Karl aus Frammersbach, ganz weit oben, fliegt vielleicht zur Fußball-Weltmeisterschaft aus MSP in die USA. Er soll von, also laut Infos von Sky und der Bild-Zeitung, die wissen ja immer alle schon früher, im WM-Kader stehen, der offiziell ja erst morgen bekannt gegeben wird.
2: Genau, Karl soll zusammen mit Kai Havertz, Frankfurts Außenverteidiger Nathaniel Brown und Kölns Shootingstar Said El Mala mit zur WM. Und auch Neuer, Enmetscher und 3 Stuttgarter sind im Kader.
1: Morgen soll der Kader offiziell vorgestellt werden. Wir halten euch auf den Laufenden. In etwas mehr als 3 Wochen geht's los mit der WM. Erstes Spiel der Deutschen, 14. Juni, Deutschland gegen Curaçao.

0: Hier ist euer Heimvorteil, hier ist Radio Gong, wo diese Woche ganz Deutschland fränkische Küche von hier aufgetischt bekommt. Diese Woche kämpfen 5 Restaurants von hier bei Kabel 1 im Fernsehen vor einem Millionenpublikum um die Wette. Sie kochen um die Wette. Montag gab es 34 Punkte für die Roulade aus Sommerhausen.
1: Ja, gestern gab es 38 Punkte für das Beef Tartar vom Rind und dreierlei vom Kürbis vom Gasthof Schwab in Kitzingen.
0: Heute geht's weiter mit der Tour de Fresse, hätte ich jetzt was gesagt. Gallopardo in Kitzingen ist dabei. Das waren die mit den besten Google-Bewertungen, bekannt für ihre mediterrane Küche. Heute Abend im TV.
1: Genau, um 17.55 Uhr bei Kabel 1.
0: 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Wenn ihr Lust habt, nicht nur über Essen zu reden und im Fernsehen euch anzuschauen, geht mal wieder raus, geht mal wieder essen in eins der 5 Mein Lokal, Dein Lokal Restaurants. Einfach jetzt eine WhatsApp schicken mit dem Hashtag und eurem Lieblingsgericht. Und unter allen Feinschmeckern gibt es dann die Gutscheine für das Gallopardo. Das ist euer Essvorteil zur Kabel 1 Kultsendung. Und Philipp Meyer hat uns verraten, was denn das beliebteste Gericht bei Ihnen auf der Speisekarte ist.
2: Unser beliebtestes Gericht ist, ich habe jetzt gerade mal im Kassensystem nachgeschaut, am häufigsten haben wir bis jetzt dieses Jahr das Kalbschnitzel mit Bratkartoffeln und Gurkensalat verkauft. Mhm. Genau, ein Highlight bei uns auf der Speisekarte ist, denke ich, auf jeden Fall zurzeit noch der Spargel. Und in der Sommerzeit fängt jetzt dann auch bald die Pfifferlingssaison an, wo wir ganz viele tolle Gerichte haben. Aber ansonsten auch jeden Freitag der Tapasabend ist auf jeden Fall sehr empfehlenswert.
0: Und wer Lust hat, nicht nur essen zu gucken, selber mal wieder essen gehen mit dem Hashtag und eurem Lieblingsgericht einfach jetzt Gutscheine gewinnen für das Gallopardo.

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2: Ich bin Fabian Schaffer. Guten Morgen. Die Bundesregierung will heute eine Führerscheinreform auf den Weg bringen. Bei den Plänen von Verkehrsminister Schnieder geht es vor allem darum, dass die Fahrerlaubnis günstiger werden soll. Dafür sollen die Fahrschulen unter anderem mehr digitalen Unterricht anbieten und Simulatoren einsetzen können. Vorgesehen sind auch neue Regeln zu Sonderfahrten sowie theoretischen und praktischen Prüfungen. Ein mit dem Ebola-Virus infizierter US-Amerikaner wird auf einer Spezialstation der Berliner Charité versorgt. Der Mann hatte sich in der Demokratischen Republik Kongo angesteckt. Weil der Flug nach Deutschland kürzer ist, baten die US-Behörden um entsprechende Hilfe. Fiona Reinert berichtet.
3: Die Sonderisolierstation der Charité sei die größte Einrichtung dieser Art in Deutschland und auf solche Fälle bestens vorbereitet, heißt es. Zweimal im Monat trainiere das Personal für solche Notfälle. Auf der Station könne die Klinik den Patienten vollständig isoliert behandeln. Laut Gesundheitsministerium werde der Patient jetzt genauestens untersucht. Unterstützen soll dabei auch das nahegelegene Robert-Koch-Institut.
2: Schlechte Nachricht für Thailand-Urlauber. Das Land schränkt die visafreie Einreise für Touristen wieder ein. Das Kabinett hat beschlossen, die erst 2024 eingeführte 60-Tage-Regelung wieder abzuschaffen.

0: getroffen. Künftig dürfen Besucher aus Deutschland, Österreich und der Schweiz wieder nur noch 30 Tage ohne Visum bleiben. Wer sein Herz-Kreislauf-Risiko deutlich senken will, sollte sich laut einer neuen Studie rund 10 Stunden pro Woche bewegen. Das sind fast viermal so viel, wie die WHO bisher empfiehlt. Forscher haben dafür Daten von mehr als 17.000 Menschen ausgewertet. Bei 10 Stunden Bewegung pro Woche sank das Risiko für Herzinfarkt oder Schlaganfall um mehr als 30%.
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2: Gute Nachrichten vom Bau in Unterfranken. Der gilt ja als der Motor der Wirtschaft. Und jetzt zeigt sich, in der Region kommt mehr Dynamik in den Wohnungsbau. Der sogenannte Bauüberhang wird kleiner. Der Bauüberhang, das sind Wohngebäude, die zwar genehmigt, aber noch nicht angefangen oder beendet wurden. Oftmals sind zum Beispiel gestiegene Kosten der Grund dafür, dass sich Projekte verzögern. Mehr Leben in den Ortskernen und stärkere Dorfgemeinschaften. Dafür fließen jetzt knapp 4 Millionen Euro in 12 Projekte in Unterfranken. Das Geld aus dem Europäischen Landwirtschaftsfonds unterstützt Vorhaben in den Landkreisen Würzburg, Kitzingen, Schweinfurt, Bad Kissingen und Haßberge. Zum Beispiel neue Dorfplätze, Infrastruktur oder Maßnahmen für Natur- und Klimaschutz wie Gewässerrenaturierungen.
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3: So, die Sonne kommt wieder ein bisschen durch. Heute Nacht hat es geregnet. Kai, wie nass wird dieser Mittwoch? Wann erwartest du den meisten Regen heute?
4: Den gibt es mehr oder weniger den ganzen Tag über verteilt. Aber der meiste Regen in Summe fällt noch am Morgen und am frühen Vormittag. Dann gibt es immer wieder Schauer, vereinzelt auch Gewitter. Dazwischen zeigt sich die Sonne. Zum Abend hin kommt die Sonne vor allen Dingen entlang des Mains häufiger zum Zuge. Die Höchstwerte erreichen 17 bis 20 Grad. Aber durch den Bögen Südwestwind fühlt sich das Ganze kühler an.
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3: Theresa.
6: Guten Morgen auf die Straßen. Wir haben aktuell keine größeren Verzögerungen mehr, aber es wird nach wie vor noch geblitzt. Und zwar auf der B8 Würzburg Richtung Kitzingen auf Höhe Müllheizkraftwerk, in Würzburg in der Lindleinsmühle, in der Ostpreußenstraße, in Kitzingen in der Panzerstraße und in Schonungen am Ortsausgang Richtung Gertheim und zwar in beide Richtungen. Gute Fahrt euch.
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3: Schönen guten Morgen.
6: Guten Morgen.

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1: Guten Morgen.
0: Wir sagen euch, was abgeht in eurer Heimat. Und da mussten einige heute Morgen zweimal hinhören. Viele dachten, das wäre auch ein Scherz. In München, in unserer Landeshauptstadt, in München, hat man jetzt ein Bier gebraut aus Abwasser, aus Urin von hier. Genauer gesagt aus Schweinfurt. Dieses und weiteres jetzt nochmal im Talkabout.
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3: Bei uns in Schweinfurt wird aus Pipi gerade Münchner Bier gemacht. Die richtige Farbe hat es ja schon mal. In Wirklichkeit geht es aber darum, Abwasser besser zu recyceln. 5000 Liter Abwasser hat die TU München aus Schweinfurt bekommen und es dort so gereinigt, dass es spurenreines Trinkwasser geworden ist. Und aus diesem Wasser wurde dann ein frisches Münchner Bier gebraut. Vor allem die ein oder andere Testperson auf dem Münchner Frühlingsfest durfte es dann probieren. Die Reaktionen, ja, ist schon eine Überwindung, erstmal auszublenden, was in dem Wasser alles drin war. Aber schmeckt eigentlich wie normales Bier. Die Intention der Aktion, Grundwasser sinkt immer mehr. Seen werden kleiner, Wasser muss deswegen effizienter genutzt werden. Also aus Bier Abwasser machen, das haben schon viele hinbekommen. Jetzt geht das eben auch andersrum. Aus Schweinfurt, Louis Majewski.
4: Bei uns in der Region Main-Rhön würden wir uns freuen, wenn wir aus Pipi auch Sprit machen könnten. Sprit kostet in Schweinfurt zwischen 10 und 20 Cent pro Liter mehr als zum Beispiel in Würzburg. Dieser Effekt ist seit Jahren bekannt und fällt bei den aktuellen Preisen natürlich nochmal deutlich mehr auf. Bei unserem Vergleich war Diesel in Würzburg bei 1,94 €, Benzin bei 1,96 €. Rund um Schweinfurt dagegen

0: über 2 Euro, Diesel bei 2,11 Euro und E10 bei 2,07 Euro. Gründe dafür sind vor allem, wie viele Markentankstellen und wie viele freie Tankstellen gibt es an einem Ort. Es bleibt also nur die Möglichkeit, bei Gelegenheit woanders zu tanken oder Alternativen wie den ÖPNV zu nutzen. Das Call-Heinz-Angebot im Landkreis Würzburg zum Beispiel nutzen schon knapp 4.000 Menschen monatlich. Aus der Region Main-Rhön, Felicia Stichter.
1: Bei uns im Landkreis Schweinfurt ist Sprit zwar auch teuer, das ist aber noch lange kein Grund, in einer Schule einzubrechen und Sparbücher zu klauen. Genau das ist nämlich am Wochenende in einer Grundschule in Grätstadt passiert. Der Schultresor ist leergeräumt und Sparbücher im Wert von 4.000 Euro sind weg. Aufgefallen ist der Einbruch erst, als die Ganoven schon über alle Berge waren. Deswegen sucht die Polizei in der Region jetzt nach Zeugen. Wer hat auffällige Personen gesichtet oder hat andere Hinweise? Meldet euch bitte bei der Polizei, weil mal ehrlich, in einer Schule bricht man doch höchstens ein, um die Abi-Aufgaben zu klauen. Alles andere ist böse. Aus Grätstadt, Leon Wagner.
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0: Can't Stop the Feeling. Hoch die Hände, Mittwochenende könnte man sagen. Und heute auch noch der Ernte-Erdbeerentag. Ist leider kein gesetzlicher Feiertag.
1: Leider nicht.
0: Aber an vielen Orten kann man jetzt wieder selber Erdbeeren ernten.
1: Ja, heute geht's los auf dem Erdbeerfeld in Hausen im Landkreis Würzburg. Mit am Start sind aber auch das Feld in Karlstadt im Landkreis Mönchspessart zum Beispiel oder auch das in Melrichstadt.
0: Und tatsächlich heute Morgen in den Google Trends neben Lennart Kahl, der für die WM offenbar nominiert ist und Alice Weidel und den Scorpions, tatsächlich die Erdbeere.
1: Ja. Ja?
0: Erdbeere, das Superfood. Wir haben es neulich schon mal erklärt. Eine Erdbeere hat mehr Vitamin C als Orangen bei gleichzeitig nur 5 Gramm Zucker pro 100 Gramm. Das sind nur 33 Kalorien pro 100 Gramm.
1: Mhm.
0: Also wenn man nicht Zucker und Sahne drauf tut und in Form eines Erdbeerkuchen das Ganze zu sich nimmt. Erdbeeren, die ideale Gesundheitsvorsorge. Mit einer 200 Gramm Schale Erdbeeren deckt man bereits seinen Tagesbedarf an Vitamin C, Calcium, Zink und Magnesium.
1: Ja, es gibt ja sogar Hinweise darauf, dass der regelmäßige Verzehr von Erdbeeren nicht nur den Cholesterinspiegel senkt, sondern auch dazu beiträgt, die Ursachen für Herzerkrankungen zu senken.
0: Und wichtig, wer heute Großes leisten muss, eine neue Studie sagt auch, dass 2 Becher Erdbeeren am Tag die kognitiven Leistungen des Gehirns zumindest leicht verbessern. Ich werde auch mal ein paar Erdbeeren essen.
1: Ich
0: auch. Mal gucken, ob ihr es morgen merkt. Ja. Also das müsste sich ja durchaus dann in unserer Moderation widerspiegeln.
1: Bemerkbar machen, ja.
0: Also wenn wir morgen ein bisschen drüber sind, dann
1: wisst ihr, woran es gelegen hat.
0: Ja.

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0: auf, dass das heute ein goldener Mittwoch wird. Einen schönen Mittwochmorgen aus dem Gongstudio.
1: Guten Morgen.
0: Es ist kurz nach 8:30.
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3: Ich bin Christian Heider. Guten Morgen. Wer als Ausländer in Unterfranken arbeiten möchte, hat je nach Landkreis unterschiedlich gute Chancen auf eine Arbeitsgenehmigung. Das zeigt eine neue Auswertung der Universität Konstanz im Auftrag der Landtagsgrünen. Am besten schneidet der Kreis Main-Spessart ab. Dort wurden 9% der Anträge abgelehnt. Im Landkreis Schweinfurt lag die Ablehnungsquote dagegen bei 15%. Die Grünen fordern jetzt einheitlichere Regeln und schnellere Verfahren in Bayern. Es sind gute Nachrichten für den Wirtschaftsstandort Schweinfurt. Der Automobilzulieferer ZF will Elektromotoren weiterhin selbst vor Ort produzieren. Die IG Metall spricht von einem wichtigen Signal für die Zukunft der Industrie in der Region.
4: Den Beschäftigten der E-Division bei ZF in Schweinfurt dürfte ein Stein vom Herzen gefallen sein. Der Konzern setzt bei Elektromotoren weiter auf Eigenproduktion statt auf den Einkauf bei externen Herstellern. Nach monatelanger Unsicherheit und Protesten ist das für viele ein klares Bekenntnis zum Standort. In Schweinfurt arbeiten allein in der E-Division rund 5.500 Menschen. Trotzdem rechnet Betriebsrat und IG Metall mit einem Stellenabbau durch die laufende Umstrukturierung. Leon Wagner, Nachrichtenredaktion.
3: Am Schweinfurter Campus Ledward hat die Technische Hochschule ihr neues Wasserstofftechnikum offiziell eingeweiht. Das Gebäude bietet ab sofort Platz

0: für 3 Großlabore und soll die Erforschung der Zukunftstechnologie in der Region massiv vorantreiben. Ein besonderer Hingucker im neuen Technikum ist das von der Hochschule selbst entwickelte Wasserstoffflugzeug Taifun 17, das dort seine dauerhafte Bleibe bezogen hat. Wegen des hochentzündlichen Gases ist der Neubau mit einem speziellen Sicherheitssystem ausgestattet. Der Zolldeal mit den USA soll umgesetzt werden. Vertreter der EU-Staaten und des Europaparlaments haben sich unter anderem darauf geeinigt, Zölle auf US-Industriegüter abzuschaffen. Das hatte die EU im vergangenen Jahr zugesagt, um einen Handelskrieg zu vermeiden. Wegen neuer Zolldrohungen von US-Präsident Trump forderte das Parlament später aber Sicherheiten.
1: Wir halten euch weiter auf dem Laufenden.
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1: Im Moment feinstes Wetter, die Sonne scheint, aber es wird heute noch mal ziemlich windig, oder Kai?
3: Das wird heute noch mal recht ruppig werden mit Windspitzen von über 40 Kilometer pro Stunde. Dazu haben wir mehr Wolken als Sonne, zwischendurch fällt Regen, vereinzelt entlädt sich ein Gewitter. Die Höchstwerte erreichen dazu 17 bis 20 Grad. Morgen haben wir viele Wolken, zum Nachmittag und Abend hin immer mehr Sonne, nur vereinzelt gibt es noch einen Schauer. Am Freitag, am Samstag und an den Pfingsttagen ist es super sonnig, erst bei um und über 25, dann teilweise von an die 30 Grad.
1: Der Sommer kommt, noch ein bisschen Geduld.
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1: Theresa.
4: Straßen in Würzburg haben wir mäßigen Verkehr im Umkreis. Das heißt, sie kommt ein bisschen langsamer voran als normal. In Schweinfurt wiederum haben wir wenig Verkehr und keine größeren Verzögerungen. Da kommt ihr gut durch. Geblitzt wird außerdem auf der B8 in Würzburg Richtung Kitzingen auf Höhe Rottendorf. In Würzburg in der Lindleinsmühle in der Ostpreußenstraße. In Kitzingen in der Panzerstraße und in Schonungen am Ortsausgang Richtung Gertheim in beide Richtungen. Gute Fahrt euch.
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1: Schönen guten Morgen.
4: Guten Morgen.

0: Mit ganz viel Liebe in diesen Mittwochmorgen, 20 Minuten vor 9. Heute ist der 20. Mai und auf diesen Tag haben Fans lange gewartet, sich den Termin rot im Kalender angestrichen. Heute kommt der neue Star Wars Film. Der erste Star Wars Film seit 7 Jahren. Generationen sind damit groß geworden. Also ich glaube, schon unsere Eltern und Großeltern, ja, je nachdem, wie alt ihr sind. Ja. Heute geht's weiter mit der Star Wars Saga. Nach 7 Jahren, Yoda würde jetzt sagen, gespannt sein, ihr könnt. Alex ist der größte Star Wars Fan bei uns im Team und er kann uns sagen, was den Kult so besonders macht und was uns in diesem neuen Abenteuer erwartet.
1: Star Wars stand eigentlich ja mal für großes Kino-Blockbuster, aber in den letzten Jahren ist es eher zu einer Serienlandschaft auf Disney Plus geworden. Ist auf jeden Fall der erste Film seit 2019 und im Endeffekt ist es eine Fortsetzung der Disney Plus Serie The Mandalorian, die bislang 3 Staffeln hatte, die letzte zuletzt 2023. Und es geht um den Kopfgeldjäger Din Djarin und Grogu, besser bekannt als Baby Yoda, die eben nach dem Fall des Imperiums, also nach Episode 6, gemeinsame Abenteuer erleben. Insgesamt ist es ja der 12. Live-Action-Star-Wars-Film fürs Kino. Ich bin aber tatsächlich ein bisschen skeptisch, ob das Ganze auch so noch funktioniert, so wie Star Wars früher funktioniert hat.
0: Schaut euch an, ab heute wieder im Kino Star Wars, die Saga geht weiter. Läuft, glaube ich, in einigen Kinos heute bis zu 7 Mal. Also,
2: boah, das ist krass.
0: Ich glaube, da findet jeder die passende Vorstellung.

0: Wir feiern jede Wolkenlücke mit der Sky Full of Stars bei Radio Gong. Wir streiken heute nicht, ja? Habt ihr das mitbekommen? Für heute hat die Gewerkschaft Verdi die Beschäftigten des Bayerischen Rundfunks zu einem eintägigen Warnstreik aufgerufen.
1: Ja, und der Aufruf, der richtet sich tatsächlich auch an alle Beschäftigten des BRs. Laut der Mitteilung von Verdi rechnen sie mit größeren Auswirkungen auf die Sendungen, weil tatsächlich das komplette Programm des BRs betroffen ist.
0: Wir sind nicht betroffen. Wir machen für euch Programm, auch gerne für alle Hörer und Seher des Bayerischen Rundfunks. Ihr seid ja auch herzlich willkommen. Wenn die anderen streiken, macht der Heimvorteil erst so richtig Programm. Wir werden euch auf dem Laufenden halten über alles, was heute wichtig wird. Und wir verlosen, nein, wir tauschen heute, das ist ein Deal, wir tauschen eure Lieblingsgerichte gegen Essensgutscheine für die, wir haben sie mal Tour de S getauft. Mit Radio Gong könnt ihr nämlich nicht nur mein Lokal, dein Lokal auf Kabel 1 gucken, sondern erleben, eressen sozusagen. Bei Regine gibt es die nächsten Gutscheine für das nächste Lokal, was heute dran ist.
1: Genau.
0: Ihr sagt uns einfach nur, was euer Lieblingsgericht ist und mit etwas Glück könnt ihr dann Essensgutscheine gewinnen. Aktuell führt in der Gong-Community tatsächlich das Schnitzel.
1: Ja, und zwar egal, ob mit Bratkartoffeln, Pommes oder Salat, aber auf Platz 2 dicht gefolgt ist der Spargel, dann jegliche Pasta-Variationen auf Platz 3 von Linguine mit Pfifferlingen, Pesto-Nudeln oder auch Trüffelpasta. Platz 4 Schäufele und Platz 5 Jakobsmuscheln.
0: Die Lieblingsgerichte der Gong-Community, also wenn ihr noch nicht wisst, was ihr heute Mittag kochen müsst, sollt, wollt, mit Schnitzel liegt ihr immer richtig.
1: Das
0: Schnitzel
1: so
0: und Spargel, die Lieblingsgerichte der Gong-Community. 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
1: Ja.

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2: Ich bin Fabian Schaffer. Guten Morgen. Das Bundeskabinett soll heute eine Führerscheinreform auf den Weg bringen. Die Pläne von Verkehrsminister Schnieder zielen darauf, den meist einige tausend Euro teuren Erwerb der Fahrerlaubnis günstiger zu machen. Außerdem will das Kabinett über Vorschläge von Innenminister Dobrindt zur Stärkung des Zivil- und Bevölkerungsschutzes beraten. Sozialleistungen in Deutschland sollen künftig zentral über ein digitales Portal beantragt werden können. Das kündigten Bundesarbeitsministerin Bass und Bundesdigitalminister Wildberger bei T-Online an. Dazu soll heute zunächst eine Expertenkommission ihre Arbeit aufnehmen. Hier soll erarbeitet werden, wie Verwaltungssysteme modernisiert und miteinander verbunden werden können. Der deutsche E-Automarkt ist der größte in Europa. Im vergangenen Jahr stiegen bei uns die Verkaufszahlen um 50% auf die Rekordzahl von 850.000. Das zeigt der neue Elektromobilitätsbericht der Internationalen Energieagentur, der in Paris vorgestellt wurde. Von dort berichtet Michael Evers.
3: Deutschland liegt mit den gestiegenen Verkaufszahlen im Trend, denn auch weltweit hat der Absatz von E-Autos weiter angezogen. Ein Viertel aller rund um den Globus verkauften Neuwagen waren im vergangenen Jahr Elektroautos. Und mit der anhaltenden Blockade der Straße von Hormuz und hohen Benzinpreisen könnte der Trend

0: einen weiteren Schub bekommen, meint die Internationale Energieagentur hier in Paris.
1: Der SC Freiburg möchte heute im größten Spiel der Vereinsgeschichte seinen ersten Europapokaltitel feiern. Im Endspiel der Europa League trifft der SC in Istanbul auf Aston Villa aus der Premier League. Im Falle eines Sieges würde sich Freiburg zum ersten Mal für die Champions League qualifizieren. Anstoß in Istanbul ist um 21 Uhr.
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3: Beim Wohnungsbau in Unterfranken scheint wieder Bewegung in die Projekte zu kommen. Neue Zahlen des Statistischen Landesamts zeigen, der sogenannte Bauüberhang ist zuletzt erneut gesunken. Ende 2025 wurden rund 12.800 Wohnungen genehmigt, allerdings noch nicht gebaut oder fertiggestellt. Ein Jahr zuvor waren es noch etwa 13.500, im Jahr 2023 sogar rund 15.000. Damit setzt sich der rückläufige Trend fort, ob er anhält, ist aber offen. Geldregen für den ländlichen Raum in Unterfranken. Knapp 4 Millionen Euro fließen in insgesamt 12 Projekte. Gefördert wird das Ganze über den Europäischen Landwirtschaftsfonds. In den Landkreisen Würzburg, Kitzingen, Schweinfurt, Bad Kissingen und Haßberge sollen damit Ortskerne aufgewertet und Infrastruktur verbessert werden. Auch Natur- und Klimaschutzprojekte, etwa die Renaturierung von Gewässern, sind dabei.
4: Soweit die News. Dankeschön, Christian Heider, dafür. Jederzeit für euch auch zum Nachlesen auf radiogong.com oder to go in der Gong-App.
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4: Das ist heute gut durchgemischt, würde ich sagen. Es ist hier und da windig mit Schauern, örtlich am Nachmittag auch Gewittern, aber auch mal Sonne zwischendurch. Das Ganze bei bis zu 20 Grad. Morgen wechseln sich nochmal Wolken, Sonne und vereinzelte Schauer ab. Bis zum Abend setzt sich die Sonne durch und dann ist sie gekommen, um zu bleiben. Das gesamte lange Pfingstwochenende wird strahlend schön sonnig und warm mit Temperaturen von über 25 bis 30 Grad dann.
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4: Servus auf die Straßen. Der neueste Blitzer steht in Würzburg in der Lindleinsmühle, in der Ostpreußenstraße. Allen unterwegs eine gute Fahrt.
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4: Guten Mittwochmorgen euch. 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

0: Planet auf Radio Gong am Mittwoch mit Olivia Dien.
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0: Wie krönen wir heute die Wochenmitte, Chiara?
2: Heute heißt es ab aufs Erdbeerfeld mit euch, denn einige Erdbeerfelder in der Region haben schon in die Erdbeersaison gestartet. Darunter zum Beispiel der Bauernhof Götz, der auch heute wieder zum Erdbeeren-Selbstpflücken einlädt. Zum Feierabend könnt ihr dann einen Abstecher beim Weinkiosk machen. Das Weingut Müller lädt nämlich auch heute wieder zu Wein, Kuchen und auch fränkischen Spezialitäten ein. Los geht's da schon um 14 Uhr. Und alle Star Wars-Fans, die haben dann heute Abend definitiv ein Date im Kino. Denn heute startet da der nächste Teil der Star Wars-Episode, und zwar The Mandalorian and Grogu.
3: Lang lebe das Imperium.
4: Wir werden jeden Schurken in diesem Kartenspiel ausschalten.
2: Läuft heute allein 4-mal in der Filmwelt Schweinfurt.
0: Egal was ihr tut, tut's gut. Einen schönen Mittwoch euch.
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1: Ich bin Christian Heider. Guten Morgen. Der Bau gilt als der Motor der Wirtschaft und beim Wohnungsbau in Unterfranken gab es zuletzt mehr Dynamik. Die Zahl der Bauprojekte, die zwar genehmigt, aber noch nicht angefangen oder beendet wurden, ist weiter gesunken.

0: dem Bayerischen Landesamt für Statistik lag der sogenannte Bauüberhang Ende des Jahres bei rund 12.800 Wohnungen. In den Vorjahren waren es deutlich mehr, im Jahr 2023 zum Beispiel 15.000. Damit zeichnet sich eine leichte Entspannung bei den lange gestauten Bauprojekten ab. Ob dieser Trend anhält, bleibt aber noch abzuwarten. Autofahrer in Bad Königshofen müssen sich ab heute auf erhebliche Behinderungen einstellen. Auf der B279 beginnt eine groß angelegte Sanierung. Im ersten von drei Bauabschnitten wird die Fahrbahn zwischen der Walter-Tankstelle und der Saalebrücke erneuert. Der Verkehr auf der Bundesstraße wird dabei per Ampel halbseitig an der Baustelle vorbeigeführt, während Zufahrten wie die Bahnhofstraße komplett gesperrt werden. Auch der ÖPNV ist betroffen. Die Haltestellen am Busbahnhof werden verlegt. Die Arbeiten im ersten Abschnitt sollen bis 19. Juni dauern. Die Baukosten liegen insgesamt bei 1,3 Millionen Euro. Im Amateurfußball laufen die Relegationsspiele und die sorgen immer für besondere Atmosphäre auf den Sportplätzen. In der Relegation zur Bezirksliga Ost zwischen der DJK Bücholt und dem FC Tulba kamen fast 1.800 Zuschauer auf den Sportplatz nach Elfershausen. Tulba setzte sich 2:1 durch und steht damit in der zweiten Runde. Bücholt bleibt damit in der Kreisliga. In der Landesliga-Relegation spielen heute TuS Röllbach und SVG Steinachgrund und die Partie zwischen dem FC Sand und der DJK Dampfach. Der Führerschein soll günstiger werden. Dafür will die Bundesregierung heute eine Reform auf den Weg bringen. Die Fahrschulen sollen unter anderem mehr digitalen Unterricht anbieten können. Das Kabinett beschäftigt sich außerdem mit den Plänen von Bundesinnenminister Dobrindt, mehr in den Zivilschutz zu investieren. Bis 2029 sollen 10 Milliarden Euro investiert werden.
1: Soweit die News. Dank dir, Christian Heider, zum Nachlesen für euch in der Gong-App oder auf radiogong.com.
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1: Das gleicht heute so ein bisschen einem Gewischtwarenhandel. Wir haben Wind, Schauer, Gewitter, aber auch mal Sonne, Wolken bei bis zu 20 Grad. Morgen auch noch ein wilder Wechsel mit Sonne und vereinzelten Schauern. Bis zum Abend hin bleibt dann die Sonne und dann wird es ab Freitag einfach nur schön und sommerlich warm bei 25 bis 30 Grad.
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1: Servus auf die Straßen. Wir haben eine Meldung von der Zellerau, Frankfurter Straße. Hier steht ein Auto quer Höhe des Rewes und zwar quer über die Straßenbahnschienen. Vorsicht, dass ihr hier niemanden reinfahrt. Allen unterwegs eine gute Fahrt.
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1: Einen schönen Mittwoch. Baby.

0: Das ist der Mittwoch auf Gong mit Temper City und Self-Aware. Hier ist euer Heimvorteil in der Woche, in der ganz Deutschland fränkische Küche aufgetischt bekommt. Diese Woche kämpfen ja 5 Restaurants von hier bei Kabel 1 im TV vor einem Millionenpublikum bei Mein Lokal, Dein Lokal um die Wette. Montag gab es 34 Punkte für die Roulade aus Sommerhausen, gestern dann 38 Punkte für das Beef Tartar vom Rind und dreierlei vom Kürbis vom Gasthof Schwab in Kitzingen. Heute geht's weiter mit dem Gallo Pardo in Kitzingen. Das waren die mit den besten Google-Bewertungen, bekannt für ihre mediterrane Küche. Es bleibt also spannend, heute Abend um 17.45 Uhr bei Kabel 1. Oder für euch zum Nachessen oder Warm-up, je nachdem wie ihr es seht, zum Probieren und Testen verlosen wir jetzt Essensgutscheine für das Gallo Pardo.
1: Unser beliebtestes Gericht ist, ich habe jetzt gerade mal im Kassensystem nachgeschaut, am häufigsten haben wir bis jetzt dieses Jahr das Kalbschnitzel mit Bratkartoffeln und Gurkensalat verkauft. Genau, ein Highlight bei uns auf der Speisekarte ist, denke ich, auf jeden Fall zurzeit noch der Spargel. Und in der Sommerzeit fängt jetzt dann auch bald die Pfifferlingssaison an, wo wir ganz viele tolle Gerichte haben. Aber ansonsten auch jeden Freitag der Tapasabend ist auf jeden Fall sehr empfehlenswert.
0: Boah. Gallo Pardo sollte man sich merken und das Besondere bei dem Familienbetrieb dort ist auch die offene Küche. Also vor Ort kann man beim Essen direkt dann auch in den Topf gucken. Wenn ihr jetzt Lust habt, nicht nur über das Essen zu reden oder das Ganze im TV zu bestaunen, geht doch mal wieder essen in eins der 5 Mein Lokal, Dein Lokal Restaurants. Einfach jetzt einen WhatsApp mit dem Hashtag Mein Lokal, Dein Lokal schicken und also ihr habt uns vorhin ja schon verraten, was ihr am liebsten esst. Ich würde jetzt sehr gerne wissen, was ihr selbst denn am besten kocht. Und unter allen Feinschmeckern und Hobbyköchen lade ich mich dann zum Besuch ein. Nein, gibt's dann die Gutscheine? Euer Essvorteil hier auf Radio Gong.

0: Und jetzt nehmen Sie sich ein bisschen Zeit für das Wort zum Tag.
1: Paul Gerhardt war Pfarrer, Dichter und einer der großen Liedermacher des Glaubens. Vor 350 Jahren ist er gestorben. Sein bekanntestes Sommerlied kennen aber noch viele und es heißt: Geh aus mein Herz und suche Freud. Und das ist erstaunlich, denn nach allem, was dieser Mann erlebt hat, hätte er auch schreiben können: Bitte bleib drin, mein Herz, es ist so viel los da draußen. Hat er aber nicht. Er schickt das Herz vor die Tür. Es soll Freude suchen. Das ist ein ziemlich praktischer Gedanke für heute Morgen. Denn manchmal bleibt unser Herz ja wirklich gerne drin. Im Nachrichtenkeller oder direkt im Handy, wo es zwischen Weltkriegen, Sonderangeboten und fremden Urlaubsbildern langsam die Farbe verliert. Paul Gerhardt sagt: Geh aus, schau hin, da ist mehr als nur das, was dich drückt. Vielleicht ist Freude nichts Riesiges, vielleicht ist sie heute aber der erste Schluck Kaffee, ein Vogel, der völlig unbeeindruckt singt, ein Mensch, der freundlich schaut, ein Baum, der einfach grün ist, ohne vorher eine Machbarkeitsstudie einzureichen. Also, lasst euer Herz mal kurz raus.

0: Hörte. Vielleicht findet es ja was Schönes und bringt es mit zurück. Inge Boldschläger, Würzburg.
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1: Ich bin Fabian Schaffer. Pünktlichkeit und Deutsche Bahn. Hier liegen Wunsch und Wirklichkeit recht weit auseinander. Bundesverkehrsminister Schnieder hofft dennoch, dass in diesem Jahr das Ziel von mehr als 60% Pünktlichkeit im Fernverkehr erreicht wird, sagte er der FAZ. Katrin Müller berichtet.
2: Im April kam mehr als jeder dritte Fernzug verspätet ans Ziel. Immerhin schon eine deutliche Verbesserung im Vergleich zum Jahresanfang. Verkehrsminister Schnieder sagt, er sei froh, wenn im Fernverkehr über das ganze Jahr eine Pünktlichkeit von über 60% erreicht wird. Auch die Bahn hält an diesem Ziel fest. Als verspätet gilt ein Zug ab einer Verzögerung von 6 Minuten.
1: Die Bundesregierung will heute eine Führerscheinreform auf den Weg bringen. Bei den Plänen von Verkehrsminister Schnieder geht es vor allem darum, dass die Fahrerlaubnis günstiger werden soll. Dafür sollen die Fahrschulen unter anderem mehr digitalen Unterricht anbieten und Simulatoren einsetzen können. Vorgesehen sind auch neue Regeln zu Sonderfahrten sowie theoretischen und praktischen Prüfungen. Der Bundestag berät am Abend über einen Gesetzentwurf der Bundesregierung zum Recht auf Reparatur. Der Entwurf des Bundesjustizministeriums sieht strengere Vorgaben für die Hersteller vor. Waschmaschinen, Geschirrspüler oder Drucker müssen künftig so konstruiert sein, dass man sie reparieren kann, statt jedes Mal neue Geräte zu kaufen. Mit der geplanten Reform soll eine EU-Richtlinie umgesetzt werden. Morgen gibt Bundestrainer Julian Nagelsmann den Kader für die Fußball-WM bekannt. Und schon jetzt sickern erste Details durch. Medienberichten zufolge soll Lennart Karl vom FC Bayern mit dabei sein. Genauso wie der Kölner Said Elmaler. Ebenfalls im Aufgebot stehen soll der Dortmunder Felix Metscher und das Stuttgarter Trio Undaf, Leveling und Stiller. Ins Tor soll Manuel Neuer zurückkehren.
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3: Der Automobilzulieferer ZF hält am Standort Schweinfurt fest. Elektromotoren sollen weiterhin selbst vor Ort gefertigt werden. Überlegungen, die Produktion auszulagern oder die Sparte zu verkaufen, sind damit vorerst beendet. Das Unternehmen begründet die Entscheidung mit dem Erhalt von Know-how und größerer Unabhängigkeit bei wichtigen Technologien. Die Gewerkschaft IG Metall wertet das als positives Signal für die Region. Immer wieder fahren Menschen mit dem Fahrrad oder auch dem E-Scooter über den Hauptfriedhof in Schweinfurt, obwohl das verboten ist. Nach zahlreichen Beschwerden hat die Stadt nun kontrolliert und dabei einige

0: Verstöße festgestellt. Die Fälle werden nun vom Ordnungsamt geprüft. Außerdem wurden an einigen Eingängen selbstschließende Tore eingebaut, um Radfahrer zum Absteigen zu bewegen. Laut Friedhofsverwaltung wurden diese jedoch bereits mehrfach beschädigt.
1: Soweit die News. Dankeschön, Christian Heider, dafür. Jederzeit für euch auch zum Nachlesen nochmal auf radiogong.com oder in der Gong-App.
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1: Das ist heute ja eine sehr gemischte Tüte. Windig mit Schauern, örtlich auch Gewittern, aber auch immer mal Sonne zwischendurch bei bis zu 20 Grad. Morgen wechseln sich auch nochmal Wolken, Sonne, vereinzelte Schauer ab. Aber am Freitag, am langen Pfingstwochenende generell, scheint dann die Sonne. Es wird deutlich wärmer bei Temperaturen dann von über 25 bis 30 Grad.
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1: Servus auf die Straßen. In Würzburg in der Frankfurter Straße. Nach wie vor Behinderung durch den Unfall auf dem Strabaggleis, wo ein Auto quer steht. Und es wird geblitzt nach wie vor auch auf der B8 heute, Höhe Rottendorf in Richtung Kitzingen. Gute Fahrt.
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1: Servus zusammen.

0: Cat's Eye, Gabriella. Hier ist euer Heimvorteil am Mittwoch auf Radio Gong. Wir sagen euch, was abgeht in eurer Heimat. Wo es in vielen Orten der Region diese Woche noch um was geht. Und zwar um den Auf- oder Abstieg oder den Klassenerhalt. Und da ist ganz schön was los. 1700 Leute gestern beim Spiel Bücholt gegen Tulba, das Tulba gewonnen hat. Und knapp 900 waren es beim TSV Neuhutten, das der SV Heidingsfeld verloren hat. Wir haben für euch zum Ende der Saison mal geschaut, wer hat eigentlich bei uns die meisten Tore geschossen. Fele, wer ist der Torschützenkönig der Region?
1: Shaban Rujavac vom TSV Forst mit 39 Toren. Damit hat er sogar mehr Tore geschossen als der deutsche Torschützenkönig Harry Kane vom FC Bayern München. Er kommt nur auf 36 Tore. Und das, obwohl der Kreisliga-Verein sogar weniger Spiele hat als ein Bundesliga-Verein. Das letzte Spiel gegen Türkiyemspor konnte Forst übrigens mit 10:1 für sich entscheiden. Allein 7 Tore davon hat Shaban Rujavac gemacht.
0: Wow, vielleicht ja so als Empfehlung für Julian Nagelsmann, der ja morgen sein WM-Kater offiziell bekannt geben will, in dem unter anderem unser Local aus Framersbach in Mainz-Spessart stehen soll. Offiziell wird das dann morgen bekannt gegeben, knapp 3 Wochen vor dem Start der Fußball-Weltmeisterschaft.

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1: Ich bin Christian Heider. Viele Wohnbauprojekte in Unterfranken kommen offenbar wieder schneller voran. Darauf deuten zumindest Zahlen des Bayerischen Landesamts für Statistik hin. Demnach ist die Zahl der Wohnungen, die zwar genehmigt, aber noch nicht fertiggestellt oder noch gar nicht begonnen wurde, erneut gesunken. Ende letzten Jahres lag dieser sogenannte Bauüberhang in Unterfranken bei rund 12.800 Wohnungen. Ein Jahr zuvor waren es noch etwa 13.500 und vor zwei Jahren sogar 15.000 Wohnungen. Damit setzt sich ein positiver Trend fort, nachdem sich in den vergangenen Jahren immer mehr genehmigte Bauprojekte auch angestaut hatten. Das Bundeskabinett soll heute eine Führerscheinreform auf den Weg bringen. Die Pläne von Verkehrsminister Schnieder zielen darauf, den meist einige tausend Euro teuren Erwerb der Fahrerlaubnis günstiger zu machen. Außerdem will das Kabinett über Vorschläge von Innenminister Dobrindt zur Stärkung des Zivil- und Bevölkerungsschutzes beraten. Das Wetter heute windig, am Nachmittag auch Schauer bei bis zu 20 Grad.
2: Dankeschön für die Kurznews, Christian Heider. Wir schauen noch auf die Straßen. Die aktuellsten Blitzer findet ihr auf der B8 Höhe Rottendorf Richtung Kitzingen, Rimper in der 30er-Zone und Güntersleben in der Tüngersheimer Straße. Gute Fahrt.
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Teddy Swims, Mr. Know-It-All, das ist euer Mittwoch. Schön, dass ihr dabei seid hier auf Radio Gong. Hier ist euer Heimvorteil. Und wir sagen euch, was abgeht in der Heimvorteil.

0: Und in den Kinderzimmern. Was da vor allem Kuscheltiere so alles mitmachen müssen.
1: Das ist ein Dino, der hat sich beim Skateboard verletzt, den Arm gebrochen.
2: Ein Hase.
3: Hasi. Am Ohr. Er ist auf einen Baum geklettert beim Spielen, ist runtergesprungen und ein Ohr knackst.
0: Tja. Ne? Also, wo gehobelt wird, im Kinderzimmer fallen Späne, Kuscheltiere oftmals verletzt. Und gestern haben angehende Ärzte und Ärztinnen sich mal um die Schwächsten in unserer Gesellschaft gekümmert. Die armen kleinen Kuscheltiere und natürlich auch die Kinder. Denen wurde gestern nämlich spielerisch die Angst vom Arzt und dem Krankenhaus damit genommen.
4: Prinzipiell würde ich sagen, dass die meisten Kinder davor Angst haben, dass ihnen irgendwie wehgetan wird, vor allem wenn es von einer fremden Person wie einem Arzt oder einer Ärztin kommt. Aber genau deswegen kann man sie mit der Teddyklinik ganz gut darauf vorbereiten, weil hier können wir auch auf eine spielerische Art und Weise die Kuscheltiere untersuchen, denen auch eine Spritze geben und in OP gehen, und daran lernen die Kinder auch, dass das alles nicht schlimm ist und dass sie keine Angst haben brauchen.
0: Und dem Teddys danach bald wieder gut geht in der Teddyklinik. Auch heute könnt ihr wieder mit euren Kids in die Uniklinik kommen, gegenüber der Kinderklinik, das Ganze im Gebäude D23 ab 13 Uhr. Was sind denn die häufigsten Gründe, warum Kinder zum Arzt müssen?
5: Hier sind natürlich virale Infekte, die die haben. Dann gibt es natürlich noch die Standarduntersuchungen, zu denen alle Kinder gehen müssen. Auch die Impfungen, die ja dann dazukommen. Genau, aber oft sind es irgendwie Ohrenschmerzen oder Erkältungen.
0: Ja, und heute wird Ihnen nochmal spielerisch die Angst genommen, wenn es doch mal zum Ernstfall kommen sollte. Heute nochmal die Probe in der Teddyklinik ab 13 Uhr. Ich kann nur sagen, ich durfte in unserem Kindergarten vor Ort letzt auch bei so einer Teddyklinik mitmachen. Und es war der Wahnsinn. Die Kleinen haben es definitiv geliebt.

0: Radio Gong mit Cher, dem nächsten Superstar, der 80 geworden ist und noch unterwegs ist. Unglaublich. Nach Udo Lindenberg gestern. Cher, heute 80. Geburtstag. Gestern auch ein Erlebnis übrigens. Klaus Meine von den Scorpions gewesen bei Sing Mein Song im Fernsehen. Er ist ja auch schon 77 und hat tatsächlich schon 4000 Konzerte in 80 Ländern auf dem Buckel.
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0: Ich bin Fabian Schaffer. Der Bundesfinanzhof hat die Grundsteuerreform in Baden-Württemberg für verfassungskonform erklärt. In einem Grundsatzurteil hat das Gericht in München alle Klagen gegen die neue Regelung abgewiesen. Bereits im November hatte der BfH das Bundesmodell bestätigt, das in 11 Bundesländern gilt. 5 Länder, darunter Bayern und Baden-Württemberg, haben eigene Regelungen getroffen. Das Bundeskabinett soll heute eine Führerscheinreform auf den Weg bringen. Die Pläne von Verkehrsminister Schnieder zielen darauf, den meist einige tausend Euro teuren Erwerb der Fahrerlaubnis günstiger zu machen. Schnieder bei Welt TV.
1: Da sind Sie schnell bei 10.000 Euro. Das ist einfach zu viel und die anderen Länder in Europa sind zum Teil deutlich günstiger als wir. Also es geht und wir wollen uns auf den Weg machen, den Führerschein günstiger zu machen.
0: Außerdem will das Kabinett über Vorschläge von Innenminister Dobrindt zur Stärkung des Zivil- und Bevölkerungsschutzes beraten. Um das Herz-Kreislauf-System wirksamer vor Krankheiten zu schützen, könnte deutlich mehr Bewegung nützlich sein als bislang von der Weltgesundheitsorganisation empfohlen. Das hat eine neue Studie ergeben. Erwachsene sollten demnach versuchen, sich etwa 10 Stunden pro Woche zu bewegen, um das Risiko für Herz-Kreislauf-Erkrankungen deutlich zu senken. Die WHO empfiehlt knapp 3 Stunden. Der SC Freiburg möchte heute im größten Spiel der Vereinsgeschichte seinen ersten Europapokaltitel feiern. Im Endspiel der Europa League trifft der SC in Istanbul auf Aston Villa aus der Premier League. Im Falle eines Sieges würde sich Freiburg zum ersten Mal für die Champions League qualifizieren. Anstoß in Istanbul ist um 21 Uhr.
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3: Gute Nachrichten vom Bau in Unterfranken. Der gilt ja als der Motor der Wirtschaft. Und jetzt zeigt sich, in der Region kommt mehr Dynamik in den Wohnungsbau. Der sogenannte Bauüberhang wird kleiner. Der Bauüberhang, das sind Wohngebäude, die zwar genehmigt, aber noch nicht angefangen oder beendet wurden. Oftmals sind zum Beispiel gestiegene Kosten der Grund dafür, dass sich Projekte verzögern. Mehr Leben in den Ortskernen und stärkere Dorfgemeinschaften. Dafür fließen jetzt knapp 4 Millionen Euro in 12 Projekte in Unterfranken. Das Geld aus dem Europäischen Landwirtschaftsfonds unterstützt Vorhaben in den Landkreisen Würzburg, Kitzingen, Schweinfurt, Bad Kissingen und Haßberge. Zum Beispiel neue Dorfplätze, Infrastruktur oder Maßnahmen für Natur- und Klimaschutz wie Gewässerrenaturierungen.
4: Soweit die News. Dankeschön, Christian Heider, dafür. 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
4: Sie spitzt immer mal kurz durch heute, die Sonne. Neben Wolken, es kommen aber auch noch Schauer, örtlich sogar Gewitter am Nachmittag dazu und hier und da etwas Wind. Das Ganze bei bis zu 20 Grad. Morgen auch nochmal so ein Wechsel aus allem Möglichen, was das Wetter so zu bieten hat, außer vielleicht Schnee und Graupel. Bis zum Abend setzt sich dann aber die Sonne durch und das ist das Wesentliche fürs lange Pfingstwochenende, was wir uns merken können. Sonne pur dann bei wärmeren Temperaturen zwischen 25 und 30 Grad.
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1: Servus auf die Straßen, die Akte Essen-Blitzer, B8 Höhe Rottendorf Richtung Kitzingen, Rimper in der 30er-Zone, Höhe Kindergarten und Güntersleben in der Tüngersheimer Straße, Höhe Bushaltestelle. Gute Fahrt, tschüss.
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1: Und ganz entspannten Tönen an diesem Mittwoch von Harry Styles. Servus.

0: Das ist Radio Gong mit Stick Figure und MBD Angels Above Me. Hier ist euer Heimvorteil am Mittwoch. Schön, dass ihr dabei seid. Wir sagen euch, was abgeht in eurer Heimat. Und da mussten einige heute Morgen, inklusive mir, bei uns schon zweimal hinhören, ob sie sich da verhört haben. In München hat man jetzt tatsächlich ein Bier gebraut aus Abwasser, aus Urin, aus Schweinfurt? Läusel, ist das deren Ernst?
1: Tja, also bald könnte der Spruch, das Bier ist pisswarm, vielleicht eine ganz neue Bedeutung bekommen. Aus Schweinfurt wurden nämlich 5000 Liter Abwasser nach München gebracht. Dort hat man das Wasser so stark gereinigt, dass es am Ende Trinkwasserqualität hatte. Und daraus wurde dann in Weinstephan tatsächlich noch Bier gebraut. Die Farbe, die passt ja schon mal. Und das Ganze wurde dann beim Münchner Frühlingsfest getestet. Die Leute, die wussten vorher natürlich, dass das Bier ursprünglich mal Schweinfurter Urin war. Vielleicht ja sogar auch mein eigener, ich weiß es ja nicht. Und entsprechend skeptisch waren viele dann erstmal. Könnt ihr euch sicher auch vorstellen, dass das ein bisschen Überwindung gekostet hat, da mal einen Schluck zu nehmen.
0: Ja, okay, aber Leute, warum macht man sowas bitte?
1: Also zum einen wollen die Forscher zeigen, wie gut moderne Wasseraufbereitung inzwischen funktioniert. Und gleichzeitig aufmerksam machen auf das Thema Wasserknappheit. Gerade hier in Unterfranken merken wir ja immer häufiger Trockenperioden und sinkende Grundwasserspiegel. Deshalb überlegen Städte wie Schweinfurt, gereinigtes Wasser wiederzuverwenden. Zum Beispiel zum Bewässern von Parks oder Fußballplätzen, statt dafür wertvolles Trinkwasser zu nehmen. Klar ist, Wasser

0: Recycling wird in Zukunft eine immer größere Rolle spielen. Okay, vielleicht nicht direkt bei uns im Bierglas, aber definitiv überall dort, wo Wasser knapp wird. Die größte Herausforderung bleibt allerdings, dass die Menschen das Ganze auch akzeptieren.
1: Wie schaut's da bei euch aus? Sagt uns gerne eure Meinung dazu. Auf radiogong.com. Bier aus Abwasser würde ich trinken, wenn es schmeckt, oder nie im Leben. Auf radiogong.com könnt ihr abstimmen. Das aktuelle Ergebnis, immerhin 27% sagen, sie würden es trinken. Hauptsache es schmeckt. Ist ein Bier, ne? Bier ist ein Bier. Aber dann doch 73% sagen, das ist total eklig. Wir machen heute übrigens den Blind-Test, das etwas andere Blind-Tasting, und werden tatsächlich blind ein Bier nach dem deutschen Reinheitsgebot gebraut testen gegen das, ich nenne es mal Pipi-Bier, heute Nachmittag hier auf Gong. Gott sei Dank habe ich da schon Feierabend.

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1: Ich bin Christian Haider. Bei Arbeitsgenehmigungen für Ausländer gibt es in Unterfranken teils deutliche Unterschiede. Und das geht aus einer Studie der Uni Konstanz hervor. Zwischen 2018 und 2024 wurden zum Beispiel im Landkreis Main-Spessart mit 9% vergleichsweise weniger Anträge abgelehnt. Im Landkreis Schweinfurt waren es dagegen mit 15% deutlich mehr. Außerdem unterscheiden sich die Chancen wohl auch nach dem Herkunftsland. Die Wissenschaftler betonen zwar, dass damit keine Diskriminierung bewiesen sei, die Grünen sehen allerdings Handlungsbedarf und fordern mehr Einheitlichkeit bei den Ausländerbehörden. Der Bundestag berät heute Abend über einen Gesetzentwurf der Bundesregierung zum Recht auf Reparatur. Der Entwurf des Bundesjustizministeriums sieht strengere Vorgaben für die Hersteller vor. Waschmaschinen, Geschirrspüler oder Drucker müssen künftig so konstruiert sein, dass man sie reparieren kann, statt jedes Mal neue Geräte kaufen zu müssen. Mit der geplanten Reform soll eine EU-Richtlinie umgesetzt werden. Das Wetter heute windig, am Nachmittag auch Schauer bei bis zu 20 Grad.
2: Soweit die Kurznews.

0: Dankeschön, Christian Haider, dafür. Wir schauen noch auf die Straßen. Hier haben wir momentan einen Blitzer in Kitzingen, und zwar Gewerbegebiet Schwarzacher Straße Ost Richtung Innenstadt rein, B8 Höhe Rottendorf Richtung Kitzingen, Rimper in der 30er-Zone und Gütersleben stehen sie auch in der Tüngersheimer Straße. Gute Fahrt!
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Neu auf Radio Gong an diesem Mittwoch für euch Martin Garrix mit Ed Sheeran und Repeat It. Hier ist euer Heimvorteil. Ja, und wenn der kleine Hunger kommt, unsere Snack-Empfehlung des Tages heute am Ernte-Erdbeerentag. Erdbeeren. Auf radiogong.com findet ihr eine Übersicht, wo man jetzt schon Erdbeeren selber pflücken kann. Das geht zum Beispiel unter anderem beim Obst- und Spargelhof Gold in Karlstadt im Landkreis Mönchspessart oder auch bei Christians Erdbeer- und Geflügelhof in Mellrichstadt. Da gibt es sogar Christians Erdbeertelefon, das Auskunft über Felderbestand und Co. liefert. Also einige Punkte. Hausen eröffnet heute das Erdbeerfeld gleich neben Ortsschild. Also schaut da mal nach und dann geht ein bisschen in diesem Sinne Ernte-Erdbeerentag, Erdbeeren ernten. Habt ihr vielleicht heute Morgen gehört, mit einer 200-Gramm-Schale Erdbeeren deckt man bereits seinen Tagesbedarf an Vitamin C, Calcium, Zink und Magnesium. Und es gibt auch Hinweise darauf, dass, wenn ihr die regelmäßigen esst, die guten Teile nicht nur das den Cholesterinspiegel senkt, sondern auch dazu beiträgt, die Ursachen für Herzerkrankungen zu senken. Und 2 Becher Erdbeeren am Tag können auch die kognitive Leistung des Gehirns leicht verbessern. Mich muss man da eh nicht überzeugen. Ich lieb sie sowieso, die roten Freuden. Also gönnt euch heute am Ernte-Erdbeerentag.

0: The Wolf, Bittersweet Symphony auf Gong. Damit sage ich die Regine Tschüss für heute. Ich wünsche euch noch einen grandiosen Mittwoch, egal was ihr tut. Und gleich nach 12. Viel Spaß mit Tobi.
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1: Ich bin Fabian Schaffer. Das Bundeskabinett hat beschlossen, dass ältere Menschen ihren Personalausweis nicht mehr erneuern müssen. Wer beim letzten Antrag 70 Jahre oder älter war, darf ihn unbegrenzt benutzen. Außerdem muss bei einem Umzug der Wohnort im Reisepass künftig nicht mehr geändert werden. In Kraft treten sollen die Regelungen frühestens in der zweiten Jahreshälfte. Die Bundesanwaltschaft hat in München zwei mutmaßliche chinesische Spione festnehmen lassen. Das Ehepaar mit deutscher Staatsangehörigkeit soll für einen chinesischen Geheimdienst Kontakt zu Wissenschaftlern an deutschen Hochschulen aufgenommen haben. In mehreren Bundesländern fanden Maßnahmen statt, teilte die Karlsruher Behörde mit. Der deutsche E-Automarkt ist der größte in Europa. Im vergangenen Jahr stiegen bei uns die Verkaufszahlen um 50% auf die Rekordzahl von 850.000. Das zeigt der neue Elektromobilitätsbericht der Internationalen Energieagentur, der in Paris vorgestellt wurde. Von dort berichtet Michael Evers.
2: Deutschland liegt mit den gestiegenen Verkaufszahlen im Trend, denn auch weltweit hat der Absatz von E-Autos weiter angezogen. Ein Viertel aller rund um den Globus verkauften Neuwagen waren im vergangenen Jahr Elektroautos. Und mit der anhaltenden Blockade der Straße von Hormuz und hohen Benzinpreisen könnte der Trend einen weiteren Schub bekommen, meint die Internationale Energieagentur hier in Paris.
1: Nach dem Tauchunglück auf den Malediven sind jetzt auch die letzten beiden vermissten Taucherinnen tot geborgen worden. Spezialtaucher haben die Leichen der beiden Italienerinnen aus einer Höhle in 60 Metern Tiefe geholt. Bei dem Unglück vergangene Woche sind insgesamt 6 Menschen ums Leben gekommen, 5 Italiener und ein maledivischer Rettungstaucher.
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3: Beim Wohnungsbau in Unterfranken scheint wieder Bewegung in die Projekte zu kommen. Neue Zahlen des Statistischen Landesamts zeigen, der sogenannte Bauüberhang ist zuletzt erneut gesunken. Ende 2025 wurden rund 12.800 Wohnungen genehmigt, allerdings noch nicht gebaut oder fertiggestellt. Ein Jahr zuvor waren es noch etwa 13.500, im Jahr 2023 sogar rund 15.000. Damit setzt sich der rückläufige Trend fort. Ob er anhält, ist aber offen. Geldregen für den ländlichen Raum in Unterfranken. Knapp 4 Millionen Euro fließen in insgesamt 12 Projekte. Gefördert wird das Ganze über den Europäischen Landwirtschaftsfonds. In den Landkreisen Würzburg, Kitzingen, Schweinfurt, Bad Kissingen und Haßberge sollen damit Ortskerne aufgewertet und Infrastruktur verbessert werden. Auch Natur- und Klimaschutzprojekte, etwa die Renaturierung von Gewässern, sind dabei.
4: Die News für euch nochmal im Netz, radiogong.com oder in der Gong-App.
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4: Beim Blick raus, wir haben aktuell doch Wolken, dazwischen auch mal etwas Sonne. Die Temperatur so um die 20 Grad beim Blick aufs Thermometer. Das sind noch so die Höchstwerte für heute. Im Lauf des Nachmittages immer mal wieder kurze Schauer, vereinzelt auch mal ein Gewitter. Aber dann so zum Abend hin werden die Wolken weniger. Die Sonne kommt auch nochmal durch. In der Nacht leicht bewölkt oder klar bei 11 bis 7 Grad. Morgen haben wir dann einen Mix aus Wolken und Sonne. Dazu letzte schwache Schauer Richtung Haßberge. Gegen Abend setzt sich dann endgültig die Sonne durch um die 20 Grad. Freitag bis Pfingsten sonniges Sommerwetter. Frühsommerwetter. Die Temperaturen so um die 25 Grad.
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0: Keine größeren Verkehrsstörungen aktuell, aber ein Blitzer Kitzingen, Gewerbegebiet Schwarzacher Straße Ost. Hier auf der Umleitungsstrecke Richtung Innenstadt wird geblitzt. Und wenn ihr noch was seht, 0800 30 80 900. Klingelt einfach kurz durch und wir geben es dann gerne weiter. Gute Fahrt.
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0: Servus.

0: Das ist der Udo, Apache 207.
1: Am Sonntag ist er 80 geworden. Also nicht der Apache, der Udo. Hat mit einem kleinen Eierlikörchen gefeiert, wobei die ganz große Feier, naja. Es gibt jedenfalls eine richtig coole ARD-Doku in der Mediathek. Am Montag ist auch im TV gewesen. Viele Lindenberg-Hits, auch wieder meist gesucht, aktuell auch in den Charts. Das war seine erste Nummer 1 mit 77 Jahren, also sag niemals nie. Kann jederzeit passieren. Und das bei einem Lebenswerk von 800 Songs. Riesengeschichte also. Udo Lindenberg hat übrigens selber gesagt, so ganz groß gefeiert haben wir jetzt noch nicht, aber kommt vielleicht noch, wer weiß. 80. Happy Birthday an dieser Stelle. Udo Lindenberg, ganz großer der deutschen Musikgeschichte. Hier ist Baby Rexha und New Religion.

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1: Mit Schari Golla. Mehr Dynamik beim Wohnungsbau in Unterfranken. Die Zahl der noch nicht fertiggestellten oder begonnenen Bauprojekte ist weiter gesunken. Laut dem Bayerischen Landesamt für Statistik lag der sogenannte Bauüberhang Ende 2025 bei rund 12.800 Wohnungen. In den Vorjahren waren es deutlich mehr. Damit zeichnet sich eine leichte Entspannung bei den lang gestauten Bauprojekten an. Ob der Trend anhält, bleibt aber abzuwarten. Immer wieder fahren Menschen mit dem Fahrrad oder dem E-Scooter über den Hauptfriedhof Schweinfurt, obwohl das verboten ist. Nach zahlreichen Beschwerden hat die Stadt jetzt kontrolliert und dabei mehrere Verstöße festgestellt. Die Fälle werden nun vom Ordnungsamt geprüft. Außerdem wurden an einigen Eingängen selbstschließende Tore eingebaut, um Radfahrer zum Absteigen zu bewegen. Laut Friedhofsverwaltung wurden diese jedoch mehrfach beschädigt. Die Stadt bittet eindringlich darum, den Friedhof als Ort der Ruhe zu respektieren. Steht Lennart Karl aus Frammersbach im WM-Kader? Genau das berichten aktuell mehrere Medien. Laut Bild.de soll der 18-Jährige sogar schon einen Anruf von Bundestrainer Julian Nagelsmann bekommen haben. Karl kam bisher zweimal in Testspielen für die deutsche A-Nationalmannschaft zum Einsatz und überzeugte dabei mit starken Leistungen. Ob der Main-Spessarter tatsächlich zur Fußball-WM in die USA, nach Mexiko und Kanada fliegt, wird morgen offiziell bekannt gegeben. Da präsentiert Nagelsmann seinen endgültigen Kader. Um das Herz-Kreislauf-System wirksamer vor Krankheiten zu schützen, könnte deutlich mehr Bewegung nützlich sein als bislang von der Weltgesundheitsorganisation empfohlen. Das hat eine neue Studie ergeben. Erwachsene sollen demnach versuchen, sich etwa 10 Stunden pro Woche zu bewegen, um das Risiko für Herz-Kreislauf-Erkrankungen deutlich zu senken. Die WHO empfiehlt knapp 3 Stunden.
2: Soweit die News, die ihr nochmal online bekommt auf radiogong.com oder in der Gong-App.
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2: Ja, so vom Wetter her jetzt Sonne und Wolken im Wechsel, vielleicht nochmal mit einem Schauer oder vereinzelt auch einem kurzen Gewitter. Im Laufe des Nachmittags werden die dann weniger. Die Sonne zeigt sich vor allem am Main häufiger bei bis zu 20 Grad. Am Abend werden die Wolken weniger, in der Nacht dann leicht bewölkt oder klar bei 11 bis 7 Grad. Morgen haben wir nochmal einen Mix aus Wolken und Sonne, dazu letzte schwache Schauer Richtung Haßberge. Gegen Abend setzt sich die Sonne durch, dazu sind es etwas über 20 Grad. Freitag bis Pfingsten dann sonniges Frühsommerwetter. Die Nachmittagswerte liegen bei über 25 Grad.
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2: Aktueller Blick. Wir haben keine größeren Verkehrsstörungen. Kitzingen, Gewerbegebiet, Schwarzacher Straße Ost wird geblitzt. Güntersleben, Tüngersheimer Straße aktuell auch noch ein Blitzer. Und falls ihr was anderes oder ja, noch irgendwas seht, Blitzer, Verkehrsstörungen, sonstiges. 0800 30.

0: 80, 900, gute Fahrt.
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0: Tam Impala und Dracula Boy am Sender mit Heimvorteil. Das Ganze in der Woche vor den Pfingstferien. Ja, es sind schon wieder Ferien, die anstehen. Für viele ist das ja sowas wie der Sommerferien, Urlaubsersatz. Gehen ja doch recht viele am Pfingsten in Urlaub. Aber die Frage ist, was feiern wir eigentlich am Pfingsten?
1: Da habe ich keine Ahnung.
2: Nee, tatsächlich nicht.
3: Ich glaube, es gibt so Feiertage, Pfingstenmontag oder so. Aber ich weiß nicht ganz genau, was da passiert oder so.
4: Nein.
5: Die Auferstehung Jesus Christi.
0: Nein. Das ist jetzt wirklich mal komplett falsch gewesen. An Pfingsten feiern Christinnen und Christen die Entsetzung.

Sendung des Heiligen Geistes. Laut der biblischen Überlieferung geschah das nämlich 50 Tage nach Ostern. Der Heilige Geist erfüllte die Jünger Jesu mit neuem Mut und der Gabe, in allen Sprachen zu sprechen. So steht's. Also, ich bin ehrlich, ich habe es jetzt auch im genauen Wortlaut gegoogelt. So grob gewusst habe ich es zwar vielleicht. Tatsächlich, was ich nicht gewusst habe, und jetzt Achtung, jetzt kommt was zum Flexen. Das Wort leitet sich vom griechischen Wort Pentekoste ab, was der 50. Tag bedeutet. Aha, wieder was gelernt.

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0: Ich bin Fabian Schaffer. Der Führerschein soll günstiger und flexibler werden. Das Bundeskabinett hat entsprechende Gesetzespläne von Verkehrsminister Schnieder auf den Weg gebracht. Der sagte bei Welt TV:
1: Wir bauen vor allem Bürokratie ab, wir machen es einfacher, wir schaffen Optionen und dann wird am Ende ein günstigerer und einfacher Führerschein stehen.
0: Konkret sollen Fahrschulen mehr digitalen Unterricht anbieten dürfen, der Fragenkatalog für die Theorieprüfung um ein Drittel schrumpfen und praktische Fahrprüfungen kürzer werden. Die neuen Regeln sollen Anfang 2027 in Kraft treten. Das Bundeskabinett hat außerdem den Weg für den digitalen Personalausweis auf dem Smartphone freigemacht. Mit dem beschlossenen Gesetzentwurf soll ab Januar 2027 eine digitale Brieftasche eingeführt werden. Darin lassen sich dann auch Führerschein und andere Ausweise speichern. Die Nutzung ist freiwillig. Außerdem wurde ein 10-Milliarden-Paket für den Bevölkerungsschutz beschlossen. Bis 2029 soll das Geld unter anderem in Fahrzeuge, Ausrüstung und Gebäude des Technischen Hilfswerks fließen. Die Bundesanwaltschaft hat in München ein Ehepaar als mutmaßliche chinesische Spione festgenommen. Die beiden deutschen Staatsangehörigen sollen für einen chinesischen Geheimdienst Kontakte zu Wissenschaftlern an deutschen Hochschulen geknüpft haben, um an Infos über militärisch nutzbare Hochtechnologie zu kommen. Heute werden sie dem Ermittlungsrichter vorgeführt. Bundestrainer Julian Nagelsmann gibt morgen den WM-Kader bekannt. Laut Medienberichten soll Bayern-Torwart Jonas Urbich als Trainingstorhüter dabei sein. Ein WM-Novum für das DFB-Team. Als Nummer 1 soll Manuel Neuer ins Tor zurückkehren. Stürmer Niklas Füllkrug soll hingegen nicht nominiert werden.
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3: Je nach Wohnort haben Ausländer in Unterfranken unterschiedlich gute Chancen auf eine Arbeitsgenehmigung. Das zeigt eine neue Studie der Uni Konstanz im Auftrag der Landtagsgrünen. Im Landkreis Main-Spessart wurden zwischen 2018 und 2024 rund 9% der Anträge abgelehnt. Im Landkreis Schweinfurt waren es etwa 15%. Die Grünen fordern deshalb einheitlichere Regeln und schnellere Verfahren bei den Ausländerbehörden. Ein eigenes Flugzeug als Highlight. Die Technische Hochschule Schweinfurt hat ihr neues Wasserstofftechnikum am Campus Lettwort eingeweiht. Dort soll die Forschung an der Zukunftstechnologie Wasserstoff künftig weiter ausgebaut werden. Im Gebäude gibt es 3 Großlabore. Für Sicherheit sorgen spezielle Sensoren an der Decke und automatische Oberlichter, die sich im Notfall selbst öffnen.
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4: Jetzt aktuell noch ein paar Schauer, vielleicht auch vereinzelt mal ein Gewitter, verzieht sich dann aber so allmählich und die Sonne kommt durch bei 17 bis 20 Grad. Am Abend werden die Wolken weniger, in der Nacht leicht bewölkt oder klar bei 11 bis 7 Grad. Morgen haben wir nochmal einen Mix aus Wolken und Sonne, dazu letzte schwache Schauer Richtung Haßberge. Gegen Abend setzt sich die Sonne durch, dazu etwas über 20 Grad. Von Freitag bis Pfingsten dann sonniges Frühsommerwetter, nachmittags mit Temperaturen über 25 Grad.
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4: Blick zum Verkehr. Keine größeren Verkehrsstörungen. Blitzerkitzingen, Gewerbegebiet, Schwarzacher Straße Ost auf der Umgehungsstrecke wird aktuell geblitzt. Und Güntersleben, Gramschatzer Straße, aktuell auch noch ein Blitzer. Altbekannte Stelle, hier bitte Vorsicht. Falls ihr noch was seht, 0800 30 80 900, gebt was gerne weiter. Gute Fahrt.
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4: Servus.

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1: BTS bei eurem Sender mit Heimvorteil. An diesem... Wow, ist auch schon wieder Mittwoch. Krass, oder? Was geht denn heute so?
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1: Hä?
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1: Nein, das ist nicht richtig. Eigentlich wollten wir jetzt darüber reden, was heute so geht, aber irgendwie kriege ich es jetzt nicht ganz so gebacken. Wir haben hier ein paar kleine technische Probleme anscheinend. Soll ich nochmal drücken?
3: Heute heißt es ab aufs Erdbeerfeld mit euch, denn einige Erdbeerfelder in der Region haben schon in die Erdbeersaison gestartet. Darunter zum Beispiel der Bauernhof Götz, der auch heute wieder zum Erdbeeren-Selbstpflücken einlädt. Zum Feierabend könnt ihr dann einen Abstecher beim Weinkiosk machen. Das Weingut Müller lädt nämlich auch heute wieder zu Wein, Kuchen und auch fränkischen Spezialitäten ein. Los geht's da schon um 14 Uhr. Und alle Star Wars-Fans, die haben dann heute Abend definitiv ein Date im Kino. Denn heute startet da der nächste Teil der Star Wars-Episode. Und zwar The Mandalorian and Grogu.
4: Lang lebe das Imperium.
5: Wir werden jeden Schurken in diesem Kartenspiel ausschalten.
3: Läuft heute allein 4-mal in der Filmwelt Schweinfurt.
1: Na, hoffentlich hat der Mandalorian mit seiner Technik ein bisschen mehr Glück als ich, weil sonst wird das eher ein Drama heute Abend im Kino. Also wie gesagt, egal was ihr tut, euch natürlich viel Spaß, genießt den Mittwoch und eine gute Zeit.

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1: Mit Shari Golla. Mit gerade einmal 18 Jahren könnte Lennart Karl aus Frammersbach vor dem größten Schritt seiner Karriere stehen. Mehrere Medien berichten, dass der junge Mein Spessarter im WM-Kader der deutschen Nationalmannschaft stehen soll. Laut Bild.de hat Karl bereits einen Anruf von Bundestrainer Julian Nagelsmann bekommen. Der Offensivspieler kam bislang zweimal in Testspielen für die A-Nationalmannschaft zum Einsatz und überzeugte dabei. Ob er tatsächlich mit zur Weltmeisterschaft fährt, entscheidet sich morgen. Da gibt Nagelsmann seinen endgültigen Kader bekannt. Das Bundeskabinett hat beschlossen, dass ältere Menschen ihren Personalausweis nicht mehr erneuern müssen. Wer beim letzten Antrag 70 Jahre oder älter war, darf ihn unbegrenzt benutzen. Außerdem muss bei einem Umzug der Wohnort im Reisepass künftig nicht mehr geändert werden. In Kraft treten sollen die Regelungen frühestens in der zweiten Jahreshälfte. Das Wetter wechselhaft mit Schauern und dabei ist es windig bei 17 bis 20 Grad.
2: Und der Blick zum Verkehr. Blitzer für euch, Günthers Lebenortsausgang Richtung Rimpa, Würzburg-Ludwigstraße Richtung Theater und Kitzingen Gewerbegebiet Schwarzacher Straße Ost auf der Umleitungsstrecke Richtung Innenstadt. Gute Fahrt.
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Taylor Swift und The Fate of Ophelia bei eurem Sender mit Heimvorteil. Die Dame, die ja, ja jetzt auch im Sportding so irgendwie richtig drin ist. Klar, wenn natürlich jetzt der Liebste hier lange Zeit Football gespielt hat. Ja, verfolgt man das schon mal mit. Amerika wird jetzt ja auch in ein paar Wochen, dauert gar nicht mehr so lange. Drei Wochen, vier Wochen? Geht schon los mit der WM. Diese Woche noch, morgen wird der WM-Kader bekannt gegeben. Es sieht so aus, als wäre auch Lennart Kahl mit dabei, unser aller Frammersbacher. Würden wir uns natürlich alle wünschen. Fakt ist, und das finde ich tatsächlich witzig, ich habe jetzt heute Morgen ein paar Reels gesehen aus den USA, wo darüber ganz groß berichtet wird, dass ja die also USA der absolute Geheimtipp wäre. Tolle Mannschaft, alle Stars da und so. Ja, also ich meine, es gibt, finde ich, natürlich immer einen gewissen Heimvorteil, logisch, auch bei einer WM. Aber jetzt so die amerikanische Nationalmannschaft mit solchen absoluten, also Zerstörern wie Spanien oder Frankreich zu vergleichen, das, also, wow. Wird spannend jedenfalls und wir freuen uns natürlich generell auf die WM und sind hoffentlich dann auch freudig erstaunt, wenn die deutsche Mannschaft gut abschneidet. Das würde ich uns zu allen wirklich wünschen.

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0: bin Dominik Schweiger. Ein Ehepaar in München soll für den chinesischen Geheimdienst Kontakte zu Wissenschaftlern an deutschen Hochschulen geknüpft haben. Angebliches Ziel war es, an militärisch nutzbare Technologie zu kommen. Jetzt hat die Bundesanwaltschaft die zwei mutmaßlichen Spione festnehmen lassen. Pia Wegner mit den Einzelheiten.
1: Die beiden deutschen Staatsbürger tarnten sich als Dolmetscher oder Mitarbeiter eines Autoherstellers. Sie nahmen vor allem Professoren aus den Bereichen Luft- und Raumfahrttechnik, Informatik und künstlicher Intelligenz ins Visier. Einige von ihnen lockten sie sogar nach China, angeblich für zivile Vorträge, die dann aber vor staatlichen Rüstungsunternehmen stattfanden.
0: Der Führerschein soll günstiger werden. Einen entsprechenden Gesetzentwurf hat die Bundesregierung auf den Weg gebracht. Die Reform sieht unter anderem vor, dass Preise und Erfolgsquoten aller Fahrschulen künftig online veröffentlicht werden. Außerdem soll es keine festen Vorgaben mehr geben, was die Anzahl von Sonderfahrten angeht. Die Sicherheitsstandards blieben trotzdem auf höchstem Niveau, so Verkehrsminister Schnieder. Nach der Zeitenwende bei der Bundeswehr soll jetzt auch der Schutz der Bevölkerung für den Verteidigungsfall gestärkt werden. Entsprechende Vorschläge von Bundesinnenminister Dobrindt hat das Kabinett heute ebenfalls auf den Weg gebracht. Geplant ist unter anderem, spezielle Fahrzeuge und Geräte zu beschaffen. Bis 2029 sind dafür 10 Milliarden Euro vorgesehen. Der SC Freiburg möchte heute im größten Spiel der Vereinsgeschichte seinen ersten Europapokaltitel feiern. Im Endspiel der Europa League trifft der SC in Istanbul auf Aston Villa aus der Premier League. Im Fall des Sieges würde sich Freiburg zum ersten Mal für die Champions League qualifizieren. Anstoß in Istanbul ist um 21 Uhr.
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3: Gute Nachrichten vom Bau. Der gilt ja als Motor der Wirtschaft. Und jetzt zeigt sich, in Unterfranken kommt mehr Dynamik in den Wohnungsbau. Der sogenannte Bauüberhang wird kleiner. Beim Bauüberhang handelt es sich um Wohngebäude, die zwar genehmigt, aber noch nicht angefangen oder beendet wurden. Oftmals sind zum Beispiel gestiegene Kosten der Grund dafür, dass sich Projekte verzögern. Eine aufmerksame Zeugin hat gestern in Schweinfurt dabei geholfen, einen Graffiti-Sprayer dingfest zu machen. Die Autofahrerin beobachtete den 34-Jährigen dabei, wie er einen Brückenpfeiler ansprühte und rief die Polizei. Dank der guten Täterbeschreibung wurde der Mann in der Stadt gestellt und konnte vorläufig festgenommen werden. Nun wird gegen ihn ermittelt.
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4: Jetzt im Laufe des Nachmittages Wolken, aber auch zunehmend sonniges Wetter bei bis zu 20 Grad. Am Abend werden die Wolken noch weniger. In der Nacht leicht bewölkt oder klar bei 11 bis 7 Grad. Morgen haben wir noch mal einen Mix aus Wolken und Sonne. Dazu letzte schwache Schauer Richtung Haßberge. 20 Grad, knapp darüber, die Höchstwerte morgen. Von Freitag bis Pfingsten dann sonniges Frühsommerwetter. Nachmittags mit Temperaturen jenseits der 25 Grad.
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4: Blick zum Verkehr. Servus, liebe Autofahrer. Wir haben aktuell für euch Blitzer, Würzburg-Ludwigstraße Richtung Theater, Günters-Lehm-Ortsausgang Richtung Rimpa und Kitzingen-Gewerbegebiet Schwarzacher Straße Ost auf der Umleitungsstrecke Richtung Innenstadt wird ebenfalls geblitzt. Gute Fahrt.
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0: Lucky again, Licke Liebe, eurem Sender mit Heimvorteil. Es gibt heute alles, was zu erzählen.
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2: Bei uns in Schweinfurt wird aus Pipi gerade Münchner Bier gemacht. Die richtige Farbe hat es ja schon mal. In Wirklichkeit geht es aber darum, Abwasser besser zu recyceln. 5000 Liter Abwasser hat die TU München aus Schweinfurt bekommen und es dort so gereinigt, dass es spurenreines Trinkwasser geworden ist. Und aus diesem Wasser wurde dann ein frisches Münchner Bier gebraut. Vor allem die ein oder andere Testperson auf dem Münchner Frühlingsfest durfte es dann probieren. Die Reaktionen, ja, ist schon eine Überwindung, erstmal auszublenden, was in dem Wasser alles drin war. Aber schmeckt eigentlich wie normales Bier. Die Intention der Aktion, Grundwasser sinkt immer mehr. Seen werden kleiner, Wasser muss deswegen effizienter genutzt werden. Also aus Bier Abwasser machen, das haben schon viele hinbekommen. Jetzt geht das eben auch andersrum. Aus Schweinfurt, Louis Majewski.
3: Bei uns in der Region Main-Rhön würden wir uns freuen, wenn wir aus Pipi auch Sprit machen könnten. Sprit kostet in Schweinfurt zwischen 10 und 20 Cent pro Liter mehr als zum Beispiel in Würzburg. Dieser Effekt ist seit Jahren bekannt und fällt bei den aktuellen Preisen natürlich nochmal deutlich mehr auf. Bei unserem Vergleich war Diesel in Würzburg bei 1,94 Euro, Benzin bei 1,96 Euro. Rund um Schweinfurt dagegen über 2 Euro, Diesel bei 2,11 Euro und E10 bei 2,07 Euro. Gründe dafür sind vor allem, wie viele Markentankstellen und wie viele freie Tankstellen gibt es an einem Ort. Es bleibt also nur die Möglichkeit, bei Gelegenheit woanders zu tanken oder Alternativen wie den ÖPNV zu nutzen. Das Call-Heinz-Angebot im Landkreis Würzburg zum Beispiel nutzen schon knapp 4000 Menschen monatlich. Aus der Region Main-Rhön, Felicia Stichter.
4: Bei uns im Landkreis Schweinfurt ist Sprit zwar auch teuer, das ist aber noch lange kein Grund, in einer Schule einzubrechen und Sparbücher zu klauen. Genau das ist nämlich am Wochenende in einer Grundschule in Grettstadt passiert. Der Schultresor ist leergeräumt und Sparbücher im Wert von 4000 Euro sind weg. Aufgefallen ist der Einbruch erst, als die Ganoven schon über alle Berge waren. Deswegen sucht die Polizei in der Region jetzt nach Zeugen. Wer hat auffällige Personen gesichtet oder hat andere Hinweise? Meldet euch bitte bei der Polizei, weil mal ehrlich, in einer Schule bricht man doch höchstens ein, um die Abi-Aufgaben zu klauen. Alles andere ist böse. Aus Grettstadt, Leon Wagner.
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1: Mit Schari Gorla. Der Denkmalschutz im Landkreis Rhön-Grabfeld erhält in diesem Jahr finanzielle Unterstützung. Wie die Landtagsabgeordneten Sandro Kirchner und Steffen Vogel mitteilten, fließen insgesamt rund 250.000 Euro an Fördergeldern in die Region. Damit werden 7 private Sanierungsprojekte unterstützt, um historische Baudenkmäler zu erhalten. Die Gebäude befinden sich unter anderem in Ostheim, Bastheim, Unsleben und Holstadt. Durch die Zuschüsse von Land, Bezirk und Kreis werden den Angaben nach Gesamtinvestitionen von knapp einer halben Million Euro ausgelöst. Die Bundesanwaltschaft hat in München ein Ehepaar als mutmaßliche chinesische Spione festgenommen. Die beiden deutschen Staatsangehörigen sollen für einen chinesischen Geheimdienst Kontakte zu Wissenschaftlern an deutschen Hochschulen geknüpft haben, um an Infos über militärisch nutzbare Hochtechnologien zu kommen. Heute werden sie dem Ermittlungsrichter vorgeführt. Das Wetter wechselhaft mit Schauern, dabei ist es windig bei 17 bis 20 Grad.
2: Und der Blick zum Verkehr an dieser Stelle. Nochmal der Hinweis, und zwar auf die Nordtangente Würzburg. Hier ist eine Ampelschaltung aufgrund einer Baustelle im Bereich Abfahrt Alter Hafen. Da staut es sich in beide Richtungen, und zwar so gesehen den ganzen Tag über. Ansonsten hätten wir noch Blitzer Würzburg-Ludwigstraße Richtung Theater und Günthers-Leben-Ortsausgang Richtung Rimpa. Gute Fahrt.
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0: Menowin und Mercy on Me, einer der meistgelikten Hits in der Gong-Playliste. 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
0: Ja, und ihr könnt zum Menowinner werden und erfahrt, was da hinter den Kulissen von Shows wie DSDS und dem Reality-TV insgesamt so abgeht. Unter allen, die jetzt wieder ein Hashtag schicken, gehen wieder Tickets raus für den 13. Juni im Cineworld im Mainfrankenpark.

0: Und mit einem absoluten Golden Gong Hit beende ich diese hervorragende Familiensendung. Ich freue mich. Bill Medley und Jennifer Warrenson und The Time of My Life. Ich wünsche euch jetzt einen richtig schönen Mittwochnachmittag und wir hören uns morgen um 12 wieder. Bleibt gesund, seid lieb zueinander. Tobi ist raus.
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0: bin Dominik Schweiger. Tausende neue moderne Fahrzeuge, Schutzausrüstung und eine medizinische Notfall-Taskforce. Deutschland baut seinen Bevölkerungsschutz weiter aus. Die Pläne dafür hat Bundesinnenminister Dobrindt jetzt vorgestellt. Der Kern des Ganzen?
1: Militärische Verteidigung und zivile Verteidigung, sie müssen eng miteinander verzahnt werden.
0: Bis 2029 will der Bund dafür 10 Milliarden Euro ausgeben. Der Führerschein, der soll günstiger und auch flexibler werden. Das Bundeskabinett hat entsprechende Gesetzespläne von Verkehrsminister Schnieder auf den Weg gebracht. Bei Welt TV hat er gesagt:
2: Wir bauen vor allem Bürokratie ab, wir machen es einfacher, wir schaffen Optionen und dann wird am Ende ein günstigerer und einfacher Führerschein stehen.
0: Unter anderem soll der Theorieunterricht mehr digital stattfinden und der Fragenkatalog für die Theorieprüfung um ein Drittel schrumpfen. Die neuen Regeln sollen Anfang 2027 in Kraft treten. Die Bundesanwaltschaft hat in München ein Ehepaar als mutmaßliche Chinesen

0: Chinesische Spione festgenommen. Die beiden deutschen Staatsangehörigen sollen für einen chinesischen Geheimdienst Kontakte zu Wissenschaftlern an deutschen Hochschulen geknüpft haben, um an Infos über militärisch nutzbare Hochtechnologie zu kommen. Heute werden sie dem Ermittlungsrichter vorgeführt. Bundestrainer Julian Nagelsmann gibt morgen den WM-Kader bekannt. Laut Medienberichten soll Bayern-Torwart Jonas Urbich als Trainingstorhüter dabei sein. Ein WM-Novum für das DFB-Team. Als Nummer 1 soll Manuel Neuer ins Tor zurückkehren. Stürmer Niklas Füllkrug soll hingegen nicht nominiert werden.
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2: Schafft es ein 18-Jähriger aus Frammersbach zur Fußball-WM? Genau das berichten aktuell mehrere Medien über Lennart Karl. Laut Bild.de soll der Nachwuchsspieler bereits einen Anruf von Bundestrainer Julian Nagelsmann erhalten haben. Karl spielte bislang zweimal für die deutsche A-Nationalmannschaft und zeigte starke Leistungen. Ob er tatsächlich mit zur WM fährt, wird morgen offiziell bekannt gegeben. Großeinsatz für die Polizei in Zeil am Main. Nach einer Auseinandersetzung im Mittelsetzring haben die Beamten gestern Nachmittag nach zwei jungen Männern gefahndet. Sie sollen auf einen 38-Jährigen losgegangen sein und ihn leicht verletzt haben. Laut Polizei auch mit einem Gegenstand. Die beiden Tatverdächtigen im Alter von 18 und 20 Jahren wurden wenig später festgenommen. Ein Rettungshubschrauber war zwar vor Ort, musste aber nicht eingesetzt werden.
3: Danke dir, Shari, für die News.
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3: Wir starten in den Nachmittag erstmal mit Regenwolken. Ab und zu spitzt die Sonne mal durch, aber es ist auch noch windig teilweise. Also der Nachmittag wird nicht ganz so schön, der Abend dafür wieder ein bisschen besser. Da hört es dann auf zu regnen, der Wind lässt nach und die Sonne spitzt dann doch ein bisschen durch. Und ab morgen wird es dann langsam aber sicher wieder besser. Richtung Wochenende bekommen wir sogar 30 Grad.
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3: Ein Servus auf die Straßen um 3:03. Aktuell habe ich keine großen Meldungen für euch, aber hier im Feierabendverkehr geht es jetzt schon ein bisschen los. Maxbrücke, stadteinwärts hier in Schweinfurt, da braucht ihr ein bisschen länger. Ansonsten sieht's gut aus. Ich wünsche euch eine gute und eine sichere Fahrt.
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3: Servus und einen schönen Feierabend. Und ihr denkt einfach immer dran, hast du Läusel, hast du Spaß. 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

0: Milky, Just the Way You Are hier bei deinem Sender mit Heimvorteil an diesem Mittwochnachmittag.
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0: Das Wetter ist jetzt nur so lala, würde ich jetzt mal behaupten. Aber heute Abend wird es wieder ein bisschen schöner werden. Aber da könnt ihr ein bisschen was machen und unternehmen. Vielleicht auch sogar einfach ein bisschen selbst Erdbeeren pflücken. Das geht nämlich hier in der Region einmal in Rödlein beim Bauernhof Götz. Da könnt ihr bis 18 Uhr selbst Erdbeeren pflücken. Beziehungsweise nach 17 Uhr darf niemand mehr Neues auf das Feld gehen. Ansonsten könnt ihr auch heute wieder tierisch schönen Ausflug machen. Nämlich im Wildpark Schweinfurt. Da ist ja das Elchbaby zur Welt gekommen. Am Wochenende. Ja, und der Wildpark, der ist ja kostenlos, also vielleicht einfach mal vorbeikommen und das Elchbaby anschauen ist doch auch immer richtig süß. Ihr könnt aber auch ein bisschen aktiv sein und euch danach entspannen beim Kissalis Running Club ab heute 18:15. Da treffen sich alle zum Laufen und danach entspannen an der Therme. Entweder eine 5-Kilometer- oder eine 10-Kilometer-Runde durch Bad Kissingen gibt's da. Alle Tipps gibt's auch nochmal für euch zum Nachlesen auf radiogong.com. Ich wünsche euch auf jeden Fall einen wunderschönen Mittwoch.
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0: In die Projekte zu kommen. Neue Zahlen des Landesamts für Statistik zeigen, der sogenannte Bauüberhang ist zuletzt erneut gesunken. Ende 2025 wurden rund 12.800 Wohnungen genehmigt, allerdings noch nicht gebaut oder fertiggestellt. Ein Jahr zuvor waren es noch etwa 13.500, 2023 sogar rund 15.000. Damit setzt sich der rückläufige Trend fort. Ob er anhält, ist aber offen. Er hatte die Sprengung der Kühltürme in Grafenrheinfeld verzögert. Jetzt muss sich der Bundesgerichtshof mit seinem Fall beschäftigen. Der 38-jährige Aktivist akzeptierte auch das zweite Urteil nicht und hat Revision eingelegt. Der Mann war in einem ersten Verfahren zu einer Geldstrafe von 4.000 Euro verurteilt worden. In zweiter Instanz wurde sie auf 1.800 Euro reduziert. Das passt dem Atomkraftaktivisten aber wohl immer noch nicht. Zusätzlich fordern Kraftwerksbetreiber und Polizei insgesamt rund 17.000 Euro für Einsatz- und Verzögerungskosten. Der Bau der Stromtrasse Südlink sorgt erneut für Verkehrsbehinderungen in der Region. Die Staatsstraße zwischen Bergrheinfeld und Ettleben ist aktuell für voraussichtlich 3 Wochen komplett gesperrt. Grund sind Untersuchungen nach möglichen Blindgängern aus dem Zweiten Weltkrieg. Die Sperrung wurde kurzfristig vorgezogen, weil die Arbeiten am Südlink schneller vorankommen als geplant. Eine Umleitung ist ausgeschildert. Der Führerschein soll günstiger werden. Einen entsprechenden Gesetzesentwurf hat die Bundesregierung jetzt auf den Weg gebracht. Die Reform sieht unter anderem vor, dass Preise und Erfolgsquoten aller Fahrschulen künftig online veröffentlicht werden. Außerdem soll es keine festen Vorgaben mehr geben, was die Anzahl von Sonderfahrten angeht. Die Sicherheitsstandards blieben trotzdem auf höchstem Niveau, so Verkehrsminister Schnieder.
1: Danke dir, Shari, für die News. Die gibt's nochmal zum Nachlesen für euch auf radiogong.com oder unterwegs in der Gong-App.
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1: 16 Grad aktuell und ein bisschen ungemütlich. Bis zum Abend hin gibt es dann noch weitere Schauer und immer mal wieder auch Windböen, die da durchziehen. Spätabends, dann werden die Wolken weniger. In der Nacht klart der Himmel sogar teilweise auf und die Temperaturen gehen runter auf 10 bis 7 Grad, so rum. Und morgen haben wir dann viele Wolken und ein bisschen Sonne. Es wird ein bisschen schöner wieder, aber Richtung Haßberge besteht noch einmal ein leichtes Schauerrisiko.
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1: Ein Servus auf die Straßen und da habe ich aktuell gute Nachrichten für euch, denn ich habe absolut keine Meldungen, aber einen Blitzer, der ist reingekommen. B303 Schweinfurt Richtung Euerbach auf Höhe von Niederbern stehen sie, hat mir die Astrid geschickt. Danke dir und wenn ihr mehr seht, macht's wie die Astrid. Schickt mir eine WhatsApp durch 09721 20 90 20. Dankeschön und eine gute und sichere Fahrt euch.
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1: Und wir tanzen gemeinsam rein in diesen Mittwochnachmittag.

feiern. Bringt euch gut rein in den Feierabend. Summit Dalton. Verliebt in mich, das ist Radio Gong live aus Schweinfurt. Einen wunderschönen Nachmittag, und wenn bei euch im Dorf da ein bisschen, ja, Verkehrschaos ausgebrochen ist, auf dem Land, die Straßen sind zu, die Feldwege sind mit Autos zugestellt, dann wisst ihr Bescheid, es ist Relegationszeit. Ja, das war jetzt gestern zum Beispiel schon der erste Fall, und zwar in Elfershausen. Da ging es nämlich ordentlich zur Sache, und zwar mit dem Parken und so weiter und so fort. Direkt nachdem ich nach Elfershausen reingefahren bin, kam schon der erste Feuerwehrmann und hat mich eingewiesen auf meinen Parkplatz, irgendwo auf eine Wiese drumherum, und da waren tatsächlich gestern beim Bezirksliga-Relegationsspiel von der DJK Bücholt gegen FC Tulba über 1700 Leute, die dazu geguckt haben. 1700! Also, muss man auch mal kurz auf der Zunge zergehen lassen. Also so Regionalliga, wenn wir da mal hinschauen, wo die Schnüdel dann nächstes Jahr auch wieder spielen wird, da ist der Schnitt, ja, deutlich drunter. Also die ersten zwei dieses Jahr, Würzburg und Unterhaching, die haben über 1700 Zuschauer im Schnitt, aber alle anderen sind drunter. Das ist schon krass. Ja, und gestern dann, wie gesagt, 2:1 dann für Tulba gegen Bücholt. Die sind jetzt quasi in der Bezirksliga-Relegation dann in der zweiten Runde. Dann am Freitag geht's weiter. Heute sind aber auch wieder Spiele. Zum Beispiel in Schlerit. Da ist ein Kreisliga-Relegationsspiel, und zwar Tökemspor gegen FC Arnstein. Da geht's dann um die Kreisliga. Und die Landesliga hat auch das Hinspiel, da gibt es ja Hin- und Rückspiel, da starten sie heute um 18.30 Uhr einmal TuS Röllbach gegen SVG Steinachgrund und FC Sand gegen DJK Dampfach heute Abend das Hinspiel in der Landesliga. Die anderen drunteren Ligen, die spielen ja auf neutralen Boden, immer auf einem Ort ungefähr in der Mitte. Ja, also das ist auch immer so ganz cool. Also ich liebe das einfach, so Relegationsspiele anzuschauen. Da bauen die nochmal extra irgendwelche zusätzlichen Stände auf. Der Bratwurststand, da wird nochmal der Vorrat wird um das Zehnfache erweitert, und da laufen ganz viele Kids rum mit dem Bollerwagen und wollen noch mehr Getränke verkaufen. Also das ist schon echt immer ein Highlight. Ich wünsche auf jeden Fall allen, die heute und auch die nächsten Tage noch ein paar Spiele haben, da ganz viel Erfolg. 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
1: Ich bin Dominik Schweiger. Die Bundesregierung will Deutschland besser auf Krisen und mögliche Gefahren vorbereiten. Dafür sollen in den kommenden Jahren 10 Milliarden Euro in den Zivil- und Bevölkerungsschutz investiert werden. Geplant sind unter anderem mehr Geld für das Technische Hilfswerk, bessere medizinische Versorgung im Katastrophenfall und zusätzliche Ausrüstung. Hintergrund sind unter anderem der Ukraine-Krieg und die Sorge vor Cyberangriffen oder Sabotage. Die Bundesregierung will außerdem den Führerschein günstiger machen. Künftig soll der Theorieunterricht komplett online möglich sein. Außerdem sollen Fahrschulen flexibler entscheiden können, wie viele Sonderfahrten nötig sind. Beschlossen worden ist außerdem der Weg für eine europäische digitale Brieftasche. Damit sollen sich Bürgerinnen und Bürger künftig europaweit digital ausweisen können, etwa bei Behördengängen oder der Eröffnung eines Bankkontos. In München ist ein Ehepaar festgenommen worden, das für China spioniert haben soll. Die beiden sollen gezielt Kontakt zu Wissenschaftlern an deutschen Hochschulen aufgenommen haben. Mehr von Thomas Thronfeld.
2: Sie gaben sich als Dolmetscher aus oder als Mitarbeiter von Autofirmen und machten sich so an die Wissenschaftler ran. Vor allem Lehrstuhlinhaber für die Bereiche Luft- und Raumfahrttechnik, Informatik oder künstliche Intelligenz. Einige der Opfer lockten sie nach China, angeblich um Vorträge vor Experten zu halten. Tatsächlich gehörten die angeblich zivilen Experten aber dann zu staatlichen chinesischen Rüstungsunternehmen. Und die nahmen die Infos über militärisch nutzbare Hochtechnologie, wie es heißt, natürlich gerne auf.
1: Der SC Freiburg möchte heute im größten Spiel der Vereinsgeschichte seinen ersten Europapokaltitel feiern. Im Endspiel der Europa League trifft der SC in Istanbul auf Aston Villa aus der Premier League. Im Fall des Sieges würde sich Freiburg zum ersten Mal für die Champions League qualifizieren. Anstoß in Istanbul ist um 21 Uhr.
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1: Je nach Wohnort haben Ausländer in Unterfranken unterschiedlich gute Chancen auf eine Arbeitsgenehmigung. Das zeigt eine neue Studie der Uni Konstanz im Auftrag der Landtagsgrünen. Demnach wurden im Landkreis Main-Spessart zwischen 2018 und 2024 rund 9% der Anträge abgelehnt. Im Landkreis Schweinfurt waren es etwa 15%. Laut der Studie spielt teils auch das Herkunftsland eine Rolle. Die Grünen fordern deshalb einheitliche Regeln und schnellere Verfahren bei den Ausländerbehörden. Ein Schiffsunfall auf dem Main bei Knetzgau ist glimpflich ausgegangen. Ein Flusskreuzfahrtschiff mit über 100 Menschen an Bord krachte gestern am frühen Morgen gegen eine Fußgängerbrücke an der Schleuse. Das Steuerhaus wurde dabei vollständig zerstört. Verletzt wurde aber niemand. Nach ersten Ermittlungen geht die Polizei von einem menschlichen Fehler des Kapitäns aus.
2: Danke dir, Shari, für die News. Die gibt's nochmal zum Nachlesen bei uns auf der Homepage radiogong.com.
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2: Aktuell haben wir tatsächlich noch 16 Grad draußen. Es ist aber teilweise sehr ungemütlich. Schauer ziehen noch durch jetzt am Nachmittag. Aber wenn die Sonne mal rausspitzt, dann ganz kurz, dann ist es dann doch relativ schön. Aber später am Abend werden die Wolken sowieso weniger. Und in der Nacht klart der Himmel sogar teilweise auf. Bei Temperaturen Tiefstwerte 10 bis 7 Grad. Und morgen dann eine Mischung aus Wolken und Sonne. Vielleicht Richtung Haßberge, dass es da nochmal ein leichtes Schauerrisiko gibt. Aber auch da am Nachmittag gibt es ganz viel Sonnenschein bei Höchstwerten zwischen 20 und 23 Grad.
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2: Ein Servus auf die Straßen um 3:03. Vorsicht, A70 Schweinfurt-Werneck Richtung Bamberg zwischen Schweinfurt-Hafen und Goxheim. Da steht ein defekter LKW. Hier ist der Standstreifen blockiert, also vorsichtig in dem Bereich. Dann habt ihr hier ein bisschen Feierabendverkehr in Schweinfurt auf der Maxbrücke stadteinwärts. Aber das hält sich in Grenzen. Und es gibt auch noch einen Blitzer B303 Schweinfurt Richtung Euerbach auf Höhe von Niederwern. Hier bitte Fuß vom Gas. Wo ihr unterwegs seid, ich wünsche eine gute und sichere Fahrt.
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2: Servus, und ich habe die Olivia Dean dabei. Die braucht einen Mann. Man I need. Ihr braucht keinen. Ich bin doch da. Servus.

0: Emmett Kennedy hier bei deinem Heimvorteil mit Funeral, also Beerdigung auf Deutsch. Und ist das vielleicht auch die Beerdigung für deutsches Bier und das bayerische Reinheitsgebot? Denn ein aus Schweinfutter Abwasser gebrautes Bier sorgt aktuell für großes Aufsehen. Ja, richtig gehört, aus Schweinfutter Abwasser. Könnte euer Urin drin stecken. Um auf die zunehmende Trockenheit in Nordbayern aufmerksam zu machen, hat nämlich die TU München ein ungewöhnliches Recyclingprojekt gestartet. Und dafür wurden rund 5000 Liter Klärwasser aus Schweinfurt nach München transportiert und dort dann eben dann auch zu Bier gebraut. Wir sprechen mit Jan von Lackum, Ordnungsreferent der Stadt Schweinfurt. Warum denn eigentlich Wasser aus Schweinfurt? Haben die da unten keine eigene Pisse?
1: Das ist eine Kooperation, die seit 2021 besteht. Das sogenannte Nutzwasserprojekt, wo die TU München und die Stadtentwässerung Schweinfurt zusammen mit 10 weiteren Projektpartnern das Wasser so aufbereiten, dass wir am Ende das einsetzen können für die Bewässerung.
0: Aha! Also, ich wusste, da braut sich doch da irgendwas zusammen. Naja, also ist jetzt nicht so, als ist da wirklich Urin ungefiltert drinnen, das zu Bier wird, oder?
1: So ist es. Also wir reinigen ja hier schon in Schweinfurt vor. Also für den Verzehr ist es dann auch nicht geeignet, aber zumindest für den Einsatz in der Bewässerung. Und dann gibt es noch weitere Verfahren, die das Wasser so aufbereiten, dass es mindestens so gut ist am Ende wie Trinkwasser, das aus der Leitung kommt.
0: Oha, und daraus ist jetzt wirklich ein helles Bier entstanden mit 5,1% Alkohol. Hast du es schon probiert, Jan?
1: Ja, probiert habe ich es noch nicht, aber es stehen tatsächlich 2 Flaschen bei mir auf dem Tisch. Und lieber Herr Majewski, kommen Sie doch einfach vorbei und dann trinken wir es zusammen.
0: Okay, also das haben wir tatsächlich nicht gemacht. Aber wir haben uns mal ein paar Flaschen gesichert und haben mal ein Tasting gemacht. Wie das lief, das hört ihr in einer knappen halben Stunde hier beim Heimvorteil. Und jetzt ist Kamrat hier am Start und hat Hug Yourself. Damit wünsche ich euch einen wunderschönen Mittwoch-Feierabend.

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1: Mit Schari Golla. Die Zahl der Geflüchteten im Ankerzentrum Geldersheim ist deutlich zurückgegangen. Aktuell leben dort rund 750 Menschen. Vor 4 Jahren waren es noch etwa 1200. Damals kurz nach dem Beginn des russischen Angriffskriegs gegen die Ukraine. Das Zentrum ist eigentlich für rund 1100 Personen ausgelegt. Die meisten Bewohner stammen derzeit aus Afghanistan und Somalia. In der Erstaufnahmeeinrichtung werden Geflüchtete registriert, medizinisch untersucht und ihre Asylverfahren gestartet. Nach wenigen Wochen bis Monaten werden sie entweder auf die Kommunen verteilt oder in ihre Herkunftsländer zurückgeführt. Großer Schaden, aber keine Verletzten. Bei Knetzgau ist gestern Morgen ein Flusskreuzfahrtschiff gegen eine Fußgängerbrücke an der Schleuse geprallt. Dabei wurde das Steuerhaus komplett zerstört. An Bord waren über 100 Menschen. Sie blieben ebenso wie die Besatzung unverletzt. Laut Wasserschutzpolizei war wohl ein Fahrfehler des 71-jährigen Kapitäns die Ursache. Der Schaden liegt bei mehreren 10.000 Euro. Der Bayerische Landtag gibt aktuell zahlreiche Fördergelder frei. Aus der Städtebauförderung fließen insgesamt 5,6 Millionen Euro an 17 Städte und Gemeinden in Unterfranken. Im Landkreis Haßberge wird etwa die Gemeinde Ebern unterstützt. Sie kann damit städtebauliche Maßnahmen zur Aufwertung des Ortskerns umsetzen und öffentliche Räume neu gestalten. Bauminister Christian Bernreiter betont, die Städtebauförderung komme gezielt

0: fängt dort an, wo sie gebraucht werde, auch in kleineren Kommunen im ländlichen Raum. Tausende neue, moderne Fahrzeuge, Schutzausrüstung und eine medizinische Notfall-Taskforce. Deutschland baut seinen Bevölkerungsschutz weiter aus. Die Pläne dafür hat Bundesinnenminister Dobrindt jetzt vorgestellt. Der Kern des Ganzen? Militärische Verteidigung und zivile Verteidigung müssen eng miteinander verzahnt werden. Bis 2029 will der Bund dafür 10 Milliarden Euro ausgeben.
1: Danke dir, Shari, für die News.
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1: 17 Grad und gerade aktuell in dem Moment in Schweinfurt ist es sogar angenehm, aber es kommen jetzt am Nachmittag trotzdem weiterhin immer mal wieder Schauer und auch starke Windböen vorbei. Erst Richtung Abend, da löst sich das Ganze auf, der Wind lässt nach, dann die Wolken, lockern sich so ein bisschen auf und die Sonne kommt sogar noch mal kurz zum Vorschein. In der Nacht dann die Tiefstwerte sind dann nur so bei circa 12 bis 10 Grad und morgen wird es langsam aber sicher schöner werden. 21 Grad in der Spitze, eine Mischung aus Sonne und Wolken und vielleicht nur Richtung Haßberge ein bisschen Regen.
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1: Ein Servus auf die Straßen, 3 Minuten nach 4:30. Vorsicht, A70, Schweinfurt-Werneck Richtung Bamberg zwischen Schonungen und Haßfurt. Da liegen Reifenteile auf der Fahrbahn. Da steht auch ein kaputtes Auto. Hier bitte aufpassen und vorsichtig. Und schon vorher zwischen Schweinfurter Hafen und Goxheim, da steht noch ein kaputter LKW auf der A70. Standstreifen ist hier blockiert. Im Feierabendverkehr braucht ihr länger, vor allem auf der Maxbrücke statt einwärts. Da stockt's zurück bis rein in den Hafen. Hier ein paar Minütchen länger einplanen, genauso auch auf dem Paul-Rummert-Ring statt auswärts. Und nicht so schnell fahren, bitte. B303, da wird geblitzt. Schweinfurt Richtung Euerbach auf Höhe von Niederwern. Da machen sie teure Passfotos. Wo ihr unterwegs seid, ich wünsche eine gute und sichere Fahrt.
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1: Einen wunderschönen Mittwochnachmittag wünsche ich euch.

0: Holy Humberstone. Das ist Radio Gong live aus Schweinfurt mit To Love Somebody. Und ich liebe tatsächlich Bier. Ja. Und deswegen haben wir heute ein Biertasting gemacht mit einem Bier, das aus Schweinfurter Abwasser gebraut wurde. Ja, richtig gehört. Ja, das sorgt aktuell für Aufsehen und das soll eigentlich, hat es einen anderen Hintergrund, weil aktuell gibt es ja eine zunehmende Trockenheit, vor allem hier und in Unterfranken, Nordbayern, eigentlich in der ganzen Region. Und deswegen, um darauf aufmerksam zu machen, hat die Technische Universität München ein ungewöhnliches Recyclingprojekt gestartet. 5000 Liter Klärwasser aus Schweinfurt wurden nach München transportiert, dort nochmal zu absoluter Trinkwasserqualität gereinigt und die Wissenschaftler haben dann in Weinstephan das Ganze zu einem hellen Bier gebraut. Ja, und wir haben es getestet. Also einfach, dass ich jetzt weiß, dass ich da jetzt was getrunken habe, was früher vielleicht auch mein Urin gewesen sein könnte. Oh, da schauert es mich am ganzen Körper, aber ich muss sagen, ne, ich will noch nicht spoilern. Wir hören erstmal, was meine Kollegen Lisa und Leon so sagen zu dem Bier.
1: Interessant. Ich fand jetzt, man hat schon einen Unterschied geschmeckt. Allerdings habe ich nicht geschmeckt, aus was das Bier gemacht wurde oder gebraut wurde, besser gesagt. Aber man schmeckt schon einen Unterschied. Es ist jetzt nicht so kräftig wie das andere Bier gewesen.
2: Ja, also ich fand es tatsächlich besser als ursprünglich gedacht oder befürchtet. Trotzdem würde ich immer noch normales Bier vorziehen. Ich meine, es kostet natürlich auch ein bisschen Überwindung. Du spielst klar immer auch so ein bisschen mit dem Gedanken, dass du deinen eigenen Urin trinkst. Am Ende war es aber doch ganz gut. Trotzdem, wie gesagt, ich bleibe bei normalem Bier.
0: Ich sag's auch ehrlich, wenn ich nicht gewusst hätte, was da drin ist, ich hätte es einfach ganz normal getrunken, weil es echt wie normales Bier schmeckt. Also hier in Schweinfurt selbst soll das gereinigte Klärwasser zukünftig zwar nicht getrunken, aber über ein eigenes Wassernetz für die Bewässerung von Grünanlagen genutzt werden. Also die wollen einfach nur zeigen, wie gut mittlerweile so ein Reinigungssystem ist. Also man kann es ganz unbedenklich trinken, ohne irgendwelche Probleme. Und es hat tatsächlich geschmeckt.

0: Kylie Minogue, Can't Get You Out of My Head. Und ich krieg nicht mehr aus dem Kopf, dass ich heute ein Bier aus Abwasser getrunken habe. Würdet ihr das auch tun? Ja, dann stimmt doch gerne ab bei uns auf der Homepage radiogong.com. Würdet ihr das trinken, ja oder nein? Übrigens, ein Video vom Tasting haben wir auch gemacht. Das kommt im Laufe des Tages online auf Instagram. Folgt uns da schon mal rein. 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Kurze Pause und um 5 gibt's natürlich wie gewohnt die News für euch.
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2: Ich bin Dominik Schweiger. Weniger Fragen und deutlich weniger Bürokratie. Die Bundesregierung plant eine Reform für den Führerschein, die ihn deutlich günstiger und auch einfacher machen soll. Fahrschulverbände lehnen die Pläne aber ab. Tanja Wagner berichtet.
3: Aktuell werden für den Autoführerschein im Schnitt 3.400 Euro fällig, teilweise über doppelt so viel wie in anderen Ländern. Nach den Plänen von Verkehrsminister Schnieder soll sich das schon Anfang nächsten Jahres ändern. Der Theorieunterricht soll nicht mehr Pflicht sein, der Fragenkatalog von derzeit fast 1.200 Fragen zusammengestrichen werden und Fahrschüler sich digital per App vorbereiten können.
2: Die Bundesregierung will außerdem den Schutz der Bevölkerung im Verteidigungs- und Krisenfall stärken. Das Kabinett hat dafür Vorschläge von Innenminister Dobrindt beschlossen. Geplant sind unter anderem neue Fahrzeuge, weitere Ausrüstung und Notfalllager mit wichtigen Materialien. Bis 2029 sollen insgesamt 10 Milliarden Euro in den Zivil- und Bevölkerungsschutz investiert werden. Die Bundesanwaltschaft hat in München ein Ehepaar als mutmaßliche chinesische Spione festgenommen. Die beiden deutschen Staatsangehörigen sollen für einen chinesischen Geheimdienst Kontakte zu Wissenschaftlern an deutschen Hochschulen geknüpft haben, um an Infos über militärisch nutzbare Hochtechnologie zu kommen. Der SC Freiburg steht heute vor dem größten Spiel seiner Vereinsgeschichte. Im Finale der Europa League trifft Freiburg in Istanbul auf Aston Villa aus der Premier League. Mit einem Sieg würde sich der SC Freiburg zum ersten Mal für die Champions League qualifizieren. Anstoß in Istanbul ist um 21 Uhr.
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4: Ein eigenes Flugzeug als Highlight. Die Technische Hochschule Schweinfurt hat ihr neues Wasserstofftechnikum am Campus Ledward eingeweiht. Dort soll die Forschung an der Zukunftstechnologie Wasserstoff künftig weiter ausgebaut werden. Im Gebäude gibt es 3 Großlabore. Für Sicherheit sorgen spezielle Sensoren an der Decke und automatische Oberlichter, die sich im Notfall selbst öffnen. Nach einem Vorfall am Schweinfurter Rossmarkt sitzt ein 22-Jähriger nun in Untersuchungshaft. Er soll sich dort vor 2 Frauen entblößt und sie beleidigt haben. Die Polizei nahm den alkoholisierten Mann direkt fest. Auf Antrag der Staatsanwaltschaft wurde Haftbefehl wegen exhibitionistischer

0: Misshandlung und Beleidigung erlassen.
1: Dankeschön, Shari, für die News. Die könnt ihr gerne nachlesen auf radiogong.com.
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1: 17 Grad aktuell draußen, die Sonne kommt immer mal wieder durch die Wolkendecke durch, aber es sind auch teilweise noch Schauer und Windböen unterwegs, aber Richtung Abend, da löst sich das auf, der Wind lässt nach und auch der Regen, der hört dann auf. In der Nacht gehen die Temperaturen runter auf 12 bis 10 Grad und morgen, da haben wir ein bisschen besseres Wetter, wobei wir erstmal sehr bewölkt starten und dann am Nachmittag, dass die Sonne da rauskommt.
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1: Ein Servus auf die Straßen, 3 Minuten nach 5. Vorsicht, A70. Schwanfurt-Werneck Richtung Bamberg. Da haben wir zwischen Schwanfurt-Hafen und Goxheim einen kaputten LKW auf dem Standstreifen. Und im weiteren Verlauf zwischen Schonungen und Haßfurt, da liegen Reifenteile und ein kaputtes Auto. Der Standstreifen auch hier blockiert, aber die Kräfte zur Steuerungsbeseitigung sind da schon vor Ort. Und dann aufpassen bitte nochmal auf der A7 Würzburg Richtung Fulda zwischen Wasserlosen und Hammelburg. Auch da liegen Gegenstände auf der Fahrbahn. Hier in Schwanfurt ein bisschen aufpassen, ihr braucht ein bisschen länger im Feierabendverkehr, vor allem auf der Maxbrücke stadteinwärts und nicht zu schnell fahren. Auf der B303 Schweinfurt Richtung Euerbach auf Höhe von Niederwehren, da wird geblitzt. Wo ihr unterwegs seid, ich wünsche eine gute und sichere Fahrt.
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0: Dieser Woche laufen die Relegationsspiele. Da geht's ja dann um die Aufstiege und Abstiege hier in der Region, weil die normale Saison im Fußball, die ist ja vorbei. Aber da wurden ja ganz, ganz viele Tore geschossen. Nur die Frage ist, wer hat denn da hier in der Region die meisten? Ja, wir haben es für euch herausgefunden. Fele, leg los.
1: Platz 3.
2: Geht an Noah Winsheimer vom FC Arnstein sowie Christian Klug vom FSV Krumm. Beide spielen Kreisklasse, beide Torschützen kommen auf 33 Tore in der Saison und beide Vereine spielen die Woche in der Relegation um den Aufstieg in die Kreisliga. Für Arnstein geht es heute noch gegen den Schweinfurter Verein Türkiyemspor und der FSV Krumm muss am Sonntag gegen Haßfurt ran.
1: Platz 2.
2: Geht an Thorsten Schlereth vom SC Trossenfurt-Retzendorf mit 38 Toren. Der Kreisliga-Verein kommt insgesamt auf sage und schreibe 110 Tore die Saison. Reicht für die Relegation gegen den SV Rödelmeier um einen Platz in der Bezirksliga. Der beste Profitorschütze der Saison weltweit ist übrigens Jorge Rivera. Er spielt Fußball in Puerto Rico und hat insgesamt 41 Tore geschossen. Thorsten Schlereth vom SC Trossenfurt-Retzendorf ist davon gar nicht mal so weit entfernt.
1: Platz 1.
2: Für Shaban Rujavac vom TSV Forst mit 39 Toren. Damit hat er sogar mehr Tore geschossen als der deutsche Torschützenkönig Harry Kane vom FC Bayern München. Er kommt nur auf 36 Tore. Und das, obwohl der Kreisliga-Verein sogar weniger Spiele hat als ein Bundesliga-Verein. Das letzte Spiel gegen Türkiyemspor konnte Forst übrigens mit 10:1 für sich entscheiden. Allein 7 Tore davon hat Shaban Rujavac gemacht. Am Ende reicht das für Platz 3. Zwar knapp nicht der Aufstieg, aber dafür Platz 1 in unserer Hitliste.
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1: 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Das geplante Hochwasserschutz-Großprojekt für Schweinfurt droht zu scheitern. Gemeinsam mit Üchtelhausen und Dittelbrunn sollten Rückhaltebecken und Schutzwände entstehen, um bei Starkregen besser gewappnet zu sein. Doch die Kosten von rund 50 Millionen Euro sind offenbar nicht zu stemmen. Morgen wird darüber auch im Bauausschuss gesprochen. Die Zusammenarbeit zerbricht. Die Gemeinden setzen nun auf eigene Lösungen. Schweinfurt will stattdessen auf Grünflächen und mehr Eigenvorsorge der Bürger setzen. Der Fall um die verzögerte Sprengung der Kühltürme in Grafenrheinfeld geht in die nächste Runde. Der 38-jährige Atomkraftaktivist hat auch gegen das zweite Urteil Revision eingelegt. Damit beschäftigt sich jetzt der Bundesgerichtshof mit dem Verfahren. Die Geldstrafe war zuvor von 4.000 Euro auf 1.800 Euro.

0: reduziert worden. Akzeptieren will der 38-Jährige das aber nicht. Zusätzlich geht es um Forderungen von Kraftwerksbetreiber und Polizei in Höhe von 17.000 Euro. Steht Lennart Karl aus Frammersbach im WM-Kader? Genau das berichten aktuell mehrere Medien. Laut Bild.de soll der 18-Jährige sogar schon einen Anruf von Bundestrainer Julian Nagelsmann bekommen haben. Karl kam bisher zweimal in Testspielen für die deutsche A-Nationalmannschaft zum Einsatz und überzeugte. Ob der Main-Spessarter tatsächlich mit zur Fußball-WM reist, wird morgen offiziell bekannt gegeben. Dann präsentiert Nagelsmann nämlich seinen endgültigen Kader. München hat den nächsten Schritt für eine mögliche Olympiabewerbung gemacht. Der Stadtrat hat das erweiterte Konzept für Spiele ab 2036 beschlossen. Ein Kernpunkt? Die Olympischen Spiele sollen möglichst klimaschonend stattfinden. Die Unterlagen werden nun beim Deutschen Olympischen Sportbund eingereicht. Der DOSB will Ende September entscheiden, wo die Spiele stattfinden. In München, Hamburg, Berlin oder der Region Rhein-Ruhr.
1: Dankeschön, Shari, für die News. Die gibt's nahe zum Nachlesen für euch auf der Homepage radiogong.com.
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1: 18 Grad aktuell draußen, die Sonne kommt raus und der Regen, der hat sich jetzt ausgeregnet. Also vielleicht nur noch örtlich ein ganz kurzer Schauer. Ansonsten sieht der Abend relativ gut aus, es lockert sogar leicht auf und der Wind lässt nach in der Nacht. Da gibt's noch mal einen leichten Regen dann so in den Frühstunden, aber die Tiefstwerte gehen nur runter auf 12 bis 10 Grad. Morgen dann erstmal viele Wolken, hier und da vor allem Richtung Hasberger ein bisschen Regen, aber am Nachmittag kommt dann die Sonne raus bei 21 Grad in der Spitze.
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1: Ein Servus auf die Straßen und Vorsicht bitte auf der A70 Schwanthut-Wenneck Richtung Bamberg. Zwischen Schuldungen und Haßfurt, da liegen Reifenteile auf der Fahrbahn. Auch ein kaputtes Auto auf dem Standstreifen. Aber hier sind die Kräfte der Steuerungsbeseitigung schon vor Ort und anscheinend erfolgreich, denn die Gefahr ist soeben aufgehoben worden. Dann die A7 Würzburg Richtung Fulda zwischen Wasserlosen und Hammelburg. Da ist aber noch der Standstreifen blockiert durch einen kaputten LKW. Und hier im Feierabendverkehr braucht ihr noch ein bisschen länger auf der Maxbrücke in Schweinfurt statt einwärts. Nicht zu schnell fahren, es wird auch noch geblitzt. B303 Schweinfurt Richtung Euerbach auf Höhe von Niederwerden. Wo ihr unterwegs seid, eine gute und sichere Fahrt.
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1: Und der wünscht euch einen wunderschönen Einstieg in euren Feierabend.

0: Also die Kombi stand nicht auf meiner Bingo-Karte. Martin Garrix und Ed Sheeran hier bei deinem Heimvorteil mit Repeat It. Und wenn ihr den auch immer häufiger hören wollt, also repeaten quasi, dann gerne ein Like da lassen bei uns auf der Homepage radiogong.com.
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0: Ja, ich weiß, die Woche zieht sich. 5 Tage ist mal wieder schwer zu arbeiten. Keine Sorge, nächste Woche gibt's wieder eine 4-Tages-Woche. Und bis dahin haben wir natürlich nur noch morgen und übermorgen. Das heißt heute Bergfest. Und das wollen wir feiern hier mit viel Spaß mit dem Mix vom Kollegen Tobi Grimm.

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1: So, das war's auch schon wieder, meine lieben Freunde. Ich sag tschüss, servus, Läusel over and out. Wir hören uns morgen wieder von 15 bis 18 Uhr. Da heißt es dann, haste Läusel, haste Spaß. Servus.
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1: Ich bin Dominik Schweiger. Die Fahrschulverbände halten von den Führerscheinplänen der Bundesregierung nicht wirklich viel. Sie warnen, dass bei einer kürzeren Ausbildung oder vereinfachten Prüfung die Verkehrssicherheit leiden könnte. Der Plan der Bundesregierung, mehr digitaler Theorieunterricht, kleinerer Fragenkatalog für die Prüfung und flexiblere Vorgaben bei Sonderfahrten. Das soll den Führerschein insgesamt günstiger machen. Tausende neue moderne Fahrzeuge, Schutzausrüstung und eine medizinische Notfall-Taskforce. Deutschland baut seinen Bevölkerungsschutz weiter aus. Die Pläne dafür hat Bundesinnenminister Dobrindt jetzt vorgestellt. Der Kern des Ganzen?
2: Militärische Verteidigung und zivile Verteidigung, sie müssen eng miteinander verzahnt werden.
1: Bis 2029 will der Bund dafür 10 Milliarden Euro ausgeben. Ein Ehepaar in München soll für den chinesischen Geheimdienst Kontakte zu Wissenschaftlern an deutschen Hochschulen geknüpft haben. Angebliches Ziel war es, an militärisch nutzbare Technologie zu kommen. Jetzt hat die Bundesanwaltschaft die zwei festnehmen lassen. Pia Wegner mit den Einzelheiten.
3: Die beiden deutschen Staatsbürger tarnten sich als Dolmetscher oder Mitarbeiter eines Autoherstellers. Sie nahmen vor allem Professoren aus den Bereichen Luft- und Raumfahrttechnik, Informatik und künstlicher Intelligenz ins Visier. Einige von ihnen lockten sie sogar nach China, angeblich für zivile Vorträge, die dann aber vor staatlichen Rüstungsunternehmen stattfanden.
1: Der SC Freiburg möchte heute im größten Spiel der Vereinsgeschichte seinen ersten Europapokaltitel feiern. Im Endspiel der Europa League trifft der SC in Istanbul auf Aston Villa aus der Premier League. Im Falle eines Sieges würde sich Freiburg zum ersten Mal für die Champions League qualifizieren. Anstoß in Istanbul ist um 21 Uhr.
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4: Im Landkreis Rhön-Grabfeld gibt es Unterstützung für den Denkmalschutz. Insgesamt rund 250.000 Euro Fördergelder fließen in 7 private Sanierungsprojekte, wie die Landtagsabgeordneten Sandro Kirchner und Steffen Vogel mitteilen. Die Mittel kommen unter anderem Projekten in Ostheim, Bastheim, Unsleben und Holstadt zugute. Damit sollen historische Gebäude erhalten werden. Dank einer aufmerksamen Zeugin hat die Polizei in Schweinfurt einen Graffiti-Sprayer festgenommen. Die Autofahrerin beobachtete gestern Nachmittag, wie ein 34-Jähriger einen Brückenpfeiler besprühte und alarmierte sofort die Beamten. Der Mann konnte kurze Zeit später in der Stadt gestellt und trotz Widerstands festgenommen werden. Ihn erwartet nun ein Strafverfahren.
5: Dankeschön, Shari Goller, für diese News. 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
5: Wir haben einfach noch 20 Grad bei uns in der Region. Jetzt am Abend werden die Wolken auch weniger und in der Nacht bleibt es dann locker bewölkt oder klar. Die Temperaturen sinken auf 11 bis 7 Grad. Morgen bekommen wir dann einen Mix aus Wolken und Sonne. Dazu sind schwache Schauer vor allen Dingen so rund um die Haßberge unterwegs. Gegen Abend setzt sich dann aber überall die Sonne durch. Dazu sind es etwas über 20 Grad und ab Freitag über Pfingsten bekommen wir dann Temperaturen um die 25 Grad.
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2: Hallo zu euch in die Autos. Wir haben die A3 Würzburg in Richtung Nürnberg. Zwischen Wiesentheid und Geiselwind, Achtung, eine ungesicherte Unfallstelle. Da liegen mehrere Plastikteile auf der Fahrbahn. Außerdem könnten auch Personen auf der Fahrbahn sein. Ansonsten wird noch fleißig geblitzt in Würzburg in der Gerberstraße und in der Ludwigstraße. Dann in Rimpa in der Austraße und in Tüngersheim in der Ortsdurchfahrt. Wo auch immer ihr seid, eine gute Fahrt euch.
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2: Und mit euren meistgelikten, meistgesuchten und meistgeklickten Hits des Tages. Und das ist Taylor Swift für euch jetzt mit The Fate of Ophelia.

0: Teddy Swims, weiß eben alles besser. Das ist Mr. Know-It-All hier bei eurem Heimvorteil Top 20 der meistgesuchten und Top 30 der meistgelikten Tracks.
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0: Ja, am Wochenende wird's ja richtig, richtig schön sommerlich mit über 25 Grad. Das bedeutet aber nicht, dass ihr nicht jetzt auch noch was Schönes unternehmen könnt.
2: Den Feierabend könnt ihr heute beim Weinkiosk in den Weinbergen Hammelburg verbringen. Das Weingut Müller lädt nämlich auch heute wieder zu Wein, Kuchen und fränkischen Spezialitäten seit 14 Uhr ein. Oder ihr stoßt heute aufs Bergfest an, beispielsweise bei der Happy Hour im Café Sachs in Schweinfurt. Und alle Star Wars Fans, die haben dann heute Abend definitiv ein Date im Kino. Heute startet dann nämlich der nächste Teil der Star Wars Episode, und zwar The Mandalorian and Grogu.
3: Lang lebe das Imperium.
4: Wir werden jeden Schurken in diesem Kartenspiel ausschalten.
2: Läuft heute allein 4-mal in der Filmwelt Schweinfurt. Ihr könnt es euch aber auch einfach auf der Couch bequem machen und unsere Locals supporten. Bei Mein Lokal, Dein Lokal ist nämlich heute das Galopado in Kitzingen dran. Und los ging's wieder um 17.55 Uhr auf Kabel 1.
0: Dankeschön, Chiara, für diese Tipps. Die findet ihr natürlich alle auch nochmal zum Nachlesen auf radiogong.com. Und was auch immer ihr macht, ganz viel Spaß.
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0: Klock nimmt uns raus aus der Dunkelheit. Kein Wunder, dass es nach Feierabend noch so schön hell ist. Top 50 eurer meistgelikten Tracks hier bei Radio Gong.
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1: Mit Schari Golla. Im Ankerzentrum in Geldersheim kommen derzeit deutlich weniger Geflüchtete an als noch vor einigen Jahren. Aktuell sind hier 750 Menschen untergebracht. Vor 4 Jahren waren es noch etwa 1200, bei einer Kapazität von 1100 Plätzen. Die meisten Bewohner stammen derzeit aus Afghanistan und Somalia. Das Zentrum ist die zentrale Erstaufnahmeeinrichtung für Unterfranken, in der Geflüchtete registriert, medizinisch untersucht und Asylverfahren eingeleitet werden. In der Regel bleiben sie nur wenige Wochen bis Monate, bevor sie auf Kommunen verteilt oder in ihre Herkunftsländer zurückgeführt werden. Mehr Dynamik beim Wohnungsbau in Unterfranken. Die Zahl der noch nicht fertiggestellten oder begonnenen Bauprojekte ist immer weiter gesunken. Laut dem Bayerischen Landesamt für Statistik lag der sogenannte Bauüberhang Ende 2025 bei rund 12.800 Wohnungen. In den Vorjahren waren es deutlich mehr. Damit zeichnet sich eine leichte Entspannung bei den lange angestauten Bauprojekten ab. Ob der Trend aber anhält, bleibt abzuwarten. Auf der Staatsstraße zwischen Berg Rheinfeld und Etleben müssen Autofahrer derzeit Umwege in Kauf nehmen. Wegen des Südling-Projekts ist die Strecke für etwa 3 Wochen voll gesperrt. Experten suchen dort aktuell nach möglichen Blindgängern aus dem Zweiten Weltkrieg. Die Arbeiten wurden kurzfristig vorgezogen, weil der Bau der Stromtrasse schneller voranging als ursprünglich geplant. Eine entsprechende Umleitung ist eingerichtet. Die Bundesregierung will den Schutz der Bevölkerung im Verteidigungs- und Krisenfall stärken. Das Kabinett hat dafür Vorschläge von Innenminister Dobrindt beschlossen. Geplant sind unter anderem neue Fahrzeuge, zusätzliche Ausrüstung und Notfalllager mit wichtigen Materialien. Bis 2029 sollen insgesamt 10 Milliarden Euro in den Zivil- und Bevölkerungsschutz investiert werden.
2: Dankeschön, Schari Golla, für diese News. 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
2: Angenehm warm noch hier bei eurem Feierabend, so um die 20 Grad aktuell bei uns in der Region. Heute Nacht werden dann auch die Wolken weniger. Es bleibt dann meistens klar heute Nacht und die Temperaturen sinken dann auf 11 bis 7 Grad. Morgen bekommen wir hauptsächlich einen Mix aus Sonne und Wolken. Vor allem rund um die Haßberge könnten auch noch mal Schauer dabei sein. Gegen Abend dann aber auch überall die Sonne und die Temperaturen sogar ein Stück über 20 Grad.
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2: Hallo zu euch in die Autos. Wir haben die A3 Würzburg in Richtung Nürnberg. Zwischen Wiesentheid und Geiselwind, Achtung, eine ungesicherte Unfallstelle. Da könnten mehrere Plastikteile auf der Fahrbahn sein, als auch Personen, also da ein bisschen vorsichtig. Ansonsten werdet ihr noch geblitzt, und zwar in Würzburg in der Gerberstraße und in der Ludwigstraße und in Rimpa in der Ausstraße. Wo auch immer ihr seid, eine gute Fahrt euch.
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Somber ist das. Und möchte kein Ehebrecher sein. Homewrecker hier bei eurem Heimvorteil. Ich finde es sehr, sehr coole Nummer. Und das findet ihr tatsächlich auch. Der erlebt gerade so ein kleines Comeback bei euch. Also Top 100 der meistgesuchten und tatsächlich der zweitmeistgelikte Song heute hier bei eurem Heimvorteil. Wo es jetzt weitergeht mit Alex Warren, das ist Fever Dream.

0: Ganz viel Liebe gibt's für One Republic, denn das brauchen sie. Need Your Love hier bei Radio Gong Top 10 der meistgelikten Tracks. Ja, ein ganzes Dorf bei uns in der Region steht ja aktuell Kopf. Es sieht nämlich alles danach aus, dass Lennart Karl mit zur Fußball-Weltmeisterschaft fliegt. Als Teil der deutschen Nationalmannschaft. Also das wäre schon der absolute Wahnsinn, weil er ist ja gerade mal 18 Jahre alt. Er hat es auf jeden Fall schon in sehr viele Schlagzeilen, vor allen Dingen von der Bild-Zeitung, geschafft. Und jetzt schreiben mehrere Medien, dass er wohl wirklich dabei ist. Was sagen denn die Framersbacher dazu?
1: Ich bin der Großcousin von Lennart Karl und wir haben damals alle als Jungsgruppe zusammen angefangen zu spielen. Und klar hat man dann gemerkt, dass er sich von den anderen stark abgehoben hat, von der Leistung her. Er war dann ganz schnell bei einer höheren Liga und dann ging es immer weiter. Und ja, ich gönn's ihm auf jeden Fall.
2: Mein Bruder war mal mit ihm in der Klasse und ich glaube sogar im Fußballverein. Also ich finde ihn sehr gut und er spielt auch schon sehr gut bei Bayern.
3: Der war ganz lustig, immer mit kleinen Kollegen nach der Schule immer hier gekommen und immer Döner mit Joghurtsoße ohne Zwiebeln gegessen und immer Spaß gemacht. Das war ein netter Junge.
0: Oh, wie cool, er hatte sogar einen Dönermann des Vertrauens in Framersbach. Voll schön. Ja, die offizielle Bestätigung, die gibt's noch nicht. Die kommt dann morgen von Trainer Julian Nagelsmann. Um 13 Uhr wird dann nämlich der Kader bekannt gegeben. Mal schauen, ob Lennart Karl dann wirklich mit 18 Jahren schon Bundesliga, Champions League und WM-Spiele mitmachen darf. Und um uns vorzubereiten, habe ich jetzt mal den offiziellen WM-Song hier für euch von Shakira.

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1: Ich bin Dominik Schweiger. Der Bundestag berät momentan zum ersten Mal über einen Gesetzentwurf der Bundesregierung zum Recht auf Reparatur. Mit der geplanten Reform soll eine EU-Richtlinie in nationales Recht umgesetzt werden. Der Entwurf sieht strengere Vorgaben für die Hersteller vor. Mehr von Fiona Reinhardt.
2: Die neuen Regeln sollen dazu anregen, sich für eine Reparatur zu entscheiden, anstatt für ein neues Produkt, so Bundesjustizministerin Stefanie Hubig. Konkret geht es darum, dass Hersteller von beispielsweise Waschmaschinen, Computern, E-Rollern und Co. dazu verpflichtet werden, die Geräte während der üblichen Lebensdauer zu einem angemessenen Preis zu reparieren, unabhängig von der Dauer der Produktgarantie.
1: Die Bundesregierung hat ein milliardenschweres Ausbauprogramm für den Zivilschutz beschlossen. Bis 2029 sollen 10 Milliarden Euro investiert werden, unter anderem in Ausrüstung und Personal des Technischen Hilfswerks. Geplant ist außerdem, öffentliche Schutzräume wie Bunker oder Tiefgaragen in einer Datenbank zu erfassen. Auch beim Führerschein sind Änderungen geplant. Durch mehr Digitalisierung und weniger Bürokratie sollen die Kosten künftig sinken. In Südkalifornien kämpfen Feuerwehrleute gegen mehrere Waldbrände. Ein neues Feuer ist südöstlich von Los Angeles ausgebrochen und breitet sich nach Behördenangaben mit gefährlicher Geschwindigkeit aus. Bislang ist es noch gar nicht eingedämmt. Für mehrere Bezirke gelten Evakuierungsanweisungen und Warnungen. Zeitweise waren rund 29.000 Menschen betroffen. Der SC Freiburg steht heute vor dem größten Spiel seiner Vereinsgeschichte. Im Finale der Europa League trifft Freiburg in Istanbul auf Aston Villa aus der Premier League. Mit einem Sieg würde sich der SC Freiburg zum ersten Mal für die Champions League qualifizieren. Anstoß in Istanbul ist um 21 Uhr.
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3: Ein großes Hochwasserschutzprojekt für Schweinfurt steht offenbar vor dem Aus. Eigentlich sollten gemeinsam mit Üchtelhausen und Dittelbrunn Rückhaltebecken und Schutzwände entstehen. Doch die Kosten von rund 50 Millionen Euro sind zu hoch. Im Bauausschuss wird morgen darüber beraten. Statt auf ein gemeinsames Projekt setzen die Kommunen nun auf eigene, kleinere Lösungen. Ein Schiffsunfall auf dem Main bei Knetzgau ist glimpflich ausgegangen. Ein Flusskreuzfahrtschiff mit über 100 Menschen an Bord krachte gestern am frühen Morgen gegen eine Fußgängerbrücke an der Schleuse. Das Steuerhaus wurde dabei völlig zerstört, verletzt wurde aber niemand. Nach ersten Ermittlungen geht die Polizei von einem menschlichen Fehler des Kapitäns aus.
4: Dankeschön, Shari Golla, für diese News. 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
4: So um die 20 Grad noch für euren Feierabend. Heute Nacht sinken die Temperaturen auf 11 bis 7 Grad und die Regenwolken, die ziehen weg. Dazu bekommen wir nur noch leichte Wolken und ansonsten bleibt es klar. Und es ist der Countdown quasi zum Sommer, könnte man sagen. Morgen dann nochmal so ein bisschen über 20 Grad Sonne und Wolken im Mix. Ein paar Schauer vielleicht nochmal mit dabei. Und ab Freitag wird es dann über 25 Grad.
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4: Hallo zu euch in die Autos. Wir haben die A3 Würzburg Richtung Nürnberg. Zwischen Wiesentheid und Geiselwind, Achtung, eine ungesicherte Unfallstelle. Da könnten mehrere Plastikteile und Personen auf der Fahrbahn sein. Dann die A7 Ulm in Richtung

0: Duisburg zwischen Marktbreit und Kitzingen. Achtung, Reifenteile haben wir da auf der Fahrbahn. Und es wird noch geblitzt, und zwar in Würzburg in der Gerberstraße. Da ist 30 erlaubt. Wo auch immer ihr seid, eine gute Fahrt euch.
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0: Der neue Track von Leonie und Callum Scott, das ist Stay, Top 10 der meistgelikten hier bei Radio Gong. Und ich würde euch kurz empfehlen, nehmt nochmal schnell einen Schluck von eurem Feierabendbier, bevor ich euch diesen Fakt hier über Bier erzähle. Ja, in München wird nämlich aus Pipi Bier gemacht. Ja, also fast. Aber die richtige Farbe hat es ja schon mal. Die TU München hat sich nämlich 5000 Liter Schweinfurter Abwasser liefern lassen und daraus dann Bier gebraut. Natürlich wurde das Wasser davor erstmal ordentlich gereinigt, ne, sodass es dann auch spurenfrei ist und wieder absolut sicheres Trinkwasser. Und genau darum geht es nämlich auch. Grundwasser wird immer knapper und die Seen schrumpfen. Und deswegen brauchen wir neue Ideen. Und das bestätigt auch Jan von Lakum von der Stadt Schweinfurt.
1: Wir sind in Schweinfurt so wasserarm wie die Stadt Barcelona. Das muss man sich also vorstellen. Und deshalb ist es wichtig, dass man sich über Alternativen Gedanken macht. Und Abwasser steht quasi grenzenlos zur Verfügung.
0: Ja, die Frage steht jetzt also im Raum, wie wir Wasser effizienter nutzen. Und Abwasser kann man halt ganz gut recyceln. Und wir haben jetzt mal getestet, wie schmeckt denn das Bier jetzt eigentlich?
2: Ja, also ich fand es tatsächlich besser als ursprünglich gedacht oder befürchtet. Trotzdem würde ich immer noch normales Bier vorziehen. Ich meine, es kostet natürlich auch ein bisschen Überwindung. Du spielst klar immer auch so ein bisschen mit dem Gedanken, dass du deinen eigenen Urin trinkst.
3: Ich fand jetzt, man hat schon einen Unterschied geschmeckt. Allerdings habe ich nicht geschmeckt, aus was das Bier gemacht wurde oder gebraut wurde, besser gesagt.
4: Also ich muss ehrlich feststellen, es schmeckt nach Bier. Also es schmeckt sogar gut. Ich habe kaum einen Unterschied feststellen können zum normalen hellen Bier. Aber ich bin so ein Kopfmensch. Schon allein der Gedanke, dass das irgendwann mal vielleicht sogar auch mein Urin gewesen sein könnte, oh, da schüttelt es mich am ganzen Körper.
0: Also Leusel muss sich erstmal noch ein bisschen erholen, aber ich würde sagen, wir können festhalten, aus Bier Pipi zu machen. Das kann so ziemlich jeder von uns. Jetzt geht's aber eben auch andersrum. 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

Das sind ganz entspannte Vibes hier für euren Feierabend von The Second Voice und Let Me Be, Top 10 auch der meistgesuchten Tracks. Und die nächste Boyband, die ich für euch jetzt habe, die sind gerade auf Weltreise, also auf Tour halt unterwegs, ne, durch die ganze Welt. Sie waren jetzt gestern waren sie noch in Stanford, das ist in Nordkalifornien. Die nächsten Tage geht's jetzt nach Las Vegas, da haben sie ganze 4 Konzerte. Dann nach Korea, nach Madrid, nach Brüssel, London und dann am 11. Juli auch nach München. Die Rede ist natürlich von BTS. Bisschen K-Pop jetzt hier für euren Feierabend, das ist Swim.

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Das ist ein neuer Track von Chris de Sarandi, Good Old Days, hier bei eurem Heimvorteil. Übrigens, Chris de Sarandi haben wir damals kennengelernt mit einigen Tracks, die er mit coolen DJs zusammen gemacht hat. Zum Beispiel diesen hier mit Glockenbach.

Ja, die Stimme dieses coolen Club-Tracks, das ist Chris de Sarandi und er hat dann auch den ein oder anderen Solo-Track schon rausgehauen, so wie diesen hier. So if you Body and Soul, auch eine absolut coole Nummer von Chris de Sarandi. Also jetzt ist er neu draußen mit Good Old Days. Und ich würde sagen, wenn wir eben schon bei Club Tracks waren, dann machen wir doch jetzt noch einen Club Track, oder? Das ist der aktuelle von Bebe Rexha, New Religion, hier bei eurem Heimvorteil.

0: Das ist Jennifer Lopez und David Guetta, Save Me Tonight, hier bei Radio Gong, einer der meistgelikten Tracks hier bei eurem Heimvorteil. Und ich habe jetzt mal ein bisschen Inspiration für euch, wo ihr demnächst mal wieder essen gehen könnt. Beziehungsweise am besten holt ihr euch die Inspiration bei Mein Lokal, Dein Lokal auf Kabel 1 ab. Die Sendung läuft nämlich gerade diese Woche aus Würzburg. Und heute ging es ins Gallo Pardo aus Kitzingen. Da gab es heute mediterrane Küche, 38 von 40 möglichen Punkten, also nicht so schlecht. Und wir wollten generell mal fragen, Philipp Meyer, was ist denn so das Highlight bei euch auf der Speisekarte?
1: Genau, ein Highlight bei uns auf der Speisekarte ist, denke ich, auf jeden Fall zurzeit noch der Spargel. Und in der Sommerzeit fängt jetzt dann auch bald die Pfifferlingssaison an, wo wir ganz viele tolle Gerichte haben. Aber ansonsten auch jeden Freitag der Tapasabend ist auf jeden Fall sehr empfehlenswert.
0: Boah, Tapasabend klingt auch sehr gut. Also, zum Nachschauen gibt es das Ganze natürlich auch noch auf Join und die nächsten Tage kommt dann noch das Restaurant Safran aus Würzburg und die Linie 14 aus Gerbrunn.

Das ist ein Song, der gerade total viral auf TikTok geht, obwohl er eigentlich schon aus dem Jahr 2002 ist. Milky und Just the Way You Are hier bei eurem Heimvorteil. Top 100 der meistgelikten und auch der meistgesuchten Tracks.

0: Das ist die aktuelle Nummer 1 der Gong Top 30, Stick Figure und MBD mit Angels Above Me. Und das war's jetzt von eurer Feierabendfehle. Wir hören uns morgen wieder ab 18 Uhr. Ich freue mich auf euch. Hier geht's jetzt weiter mit meinem Kollegen Andy Pool. Ganz viel Spaß.
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1: Ich bin Dominik Schweiger. Nach ihrer Festnahme in München sitzen zwei mutmaßliche China-Spione in Untersuchungshaft. Ein Ermittlungsrichter am Bundesgerichtshof hat die Haftbefehle gegen das deutsche Ehepaar bestätigt. Die Bundesanwaltschaft wirft den beiden vor, für einen chinesischen Geheimdienst gearbeitet zu haben. Sie sollen versucht haben, an wissenschaftliche Informationen zur Spitzentechnologie zu gelangen, die auch militärisch genutzt werden kann. Weniger Fragen und deutlich weniger Bürokratie. Die Bundesregierung plant eine Reform für den Führerschein, die ihn deutlich günstiger und auch einfacher machen soll. Fahrschulverbände lehnen die Pläne aber ab. Tanja Wagner berichtet.
2: Aktuell werden für den Autoführerschein im Schnitt 3.400 Euro fällig, teilweise über doppelt so viel wie in anderen Ländern. Nach den Plänen von Verkehrsminister Schnieder soll sich das schon Anfang nächsten Jahres ändern. Der Theorieunterricht soll nicht mehr Pflicht sein, der Fragenkatalog von derzeit fast 1.200 Fragen zusammengestrichen werden und Fahrschüler sich digital per App vorbereiten können.
1: Der frühere NSU-Unterstützer Ralf Wohleben ist wieder ein freier Mann. Der 51-Jährige habe seine 10-jährige Haftstrafe vollständig verbüßt, heißt es von der Bundesanwaltschaft. Wohleben hatte dem rechtsextremen Terrornetzwerk NSU die Waffe beschafft, mit der 9 Menschen mit Migrationshintergrund ermordet wurden. Im Zusammenhang mit der NSU-Serie sitzt damit nur noch die Rechtsextremistin Beate Zschäpe im Gefängnis. Der SC Freiburg steht heute Abend vor dem größten Spiel seiner Vereinsgeschichte. Im Finale der Europa League trifft Freiburg in Istanbul auf den englischen Premier League Club Aston Villa. Trainer Julian Schuster sprach vor dem Endspiel von einem sehr besonderen Moment. Rund 11.000 Freiburger Fans werden die Mannschaft im Stadion unterstützen. Anstoß in Istanbul ist um 21 Uhr.
3: Wir sind sehr gespannt. 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
3: Es wird schon langsam wärmer, habe ich das Gefühl. Und wartet ab, es kommt noch besser. Zunächst mal haben wir in der Nacht unterschiedliche Wolken auf jeden Fall und wird ein bisschen kühler. Tiefstwerte in der Nacht so 10 bis 7 Grad und es klart sich, wie gesagt, teils auf. Morgen dann wechseln sich Quellwolken und Sonne ab. Richtung Haßberge nochmal leichtes Schauerrisiko im Lauf des Nachmittags, aber setzt sich die Sonne da auch da immer mehr durch bei 20 bis 23 Grad und dann ab Freitag über das Pfingstwochenende hinaus fast durchgehend Sonnenschein, Nachmittagswerte zwischen 25 und 30 Grad und das ist sensationell.
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3: Wir haben 20:03. Hallo Autofahrer. Aktuell haben wir keine größeren Störungsmeldungen, nur die A3 Nürnberg Richtung Würzburg zwischen Schlüsselfeld und Geiselwind. Der Standstreifen blockiert, defekter PKW, sonst nichts. Allen unterwegs eine gute Fahrt.
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3: Ihr seid bei der Late Night Show, es ist Mittwoch und gleich geht es um die große WM-Show. Was das bedeutet und wer da involviert ist, gleich mehr hier auf Radio Gong. Servus.

0: Topic und Becky G, Sorry Papi, hier auf Radio Gong an diesem Mittwochabend. Und ich habe ja erwähnt, worum es denn heute geht. Und da begrüße ich zwei Gäste, quasi die Familie Zehnters bei mir hier im Studio. Servus, schön, dass ihr da seid. Hi, grüßt Servus. Euch. Dann haben wir den Louis da und den Bernd. Und der Bernd war ja neulich bei mir hier, aber du bist ja quasi nur sozusagen als Begleitung heute dabei. Weil der Star der Show ist dein Sohn, ist nämlich der Louis, weil du ein paar Stars eingeladen hast. Und zwar am 6. Juni, CCW Würzburg, CCW ist ja Würzburg, ne, quasi CC Würzburg heißt, ja. Die WM-Show. Und das wird was ganz Besonderes. Das heißt, du bist auf der Bühne mit ein paar richtig große Fußballstars. Also erstmal schön, dass ihr da seid. Und jetzt kannst du mal kurz mal erzählen, was das denn genau sein wird.
1: Ja, ich freue mich sehr, hier zu sein. Und du hast es schon erwähnt, wir werden ein paar große Namen da haben. Oliver Kahn wird da sein, Pierre Littbarski und auch Dr. Felix Brüch. Also die Idee ist wirklich, eine WM-Show zu machen. Und tatsächlich vereinen die drei Gäste auch 9 WMs insgesamt. Seit 1982 bis 2018, wo dann Dr. Felix Brüch gepfiffen hat. Und wir werden über die WM 2026 sprechen. Wir werden natürlich auch über die vergangenen Turniere sprechen, über große Momente, emotionale Momente, die, glaube ich, jeder mit den großen Turnieren auch verbindet. Ja, und ich freue mich sehr drauf. Wir haben auch ein cooles Rahmenprogramm drumherum noch, unterschriebene Trikots, vieles, vieles, was jeden Fußballromantiker, glaube ich, an dem Tag und an dem Abend glücklich macht.
0: Das klingt sehr spannend und vielleicht wundern sich die Leute, warum weiß der so viel über diese Leute? Weil du dich natürlich vorher informierst, weil du natürlich mit auf der Bühne sitzen wirst. Das heißt, du führst durchs Programm und wirst denen sozusagen ein bisschen auf den Zahn fühlen. Das, was der Bernd ja auch quasi schon mit hinter den Kulissen macht, jetzt aber mit mehreren Gästen und in dem Fall fußballaffin. Wie kam es überhaupt zu diesem Ereignis beziehungsweise zu dieser Veranstaltung?
1: Ich darf seit Januar 2025 einen eigenen Podcast haben, der heißt Football Finance und der lief dann ab Januar an. Man hatte schon die ersten coolen Gäste, auch da über meinen Vater, weil er den einen oder anderen natürlich während seiner Zauberkarriere und Moderationskarriere auch kennengelernt hat. Und die waren direkt angetan von der Idee, dass man einfach über Fußball

spricht auch über das Geschäft Fußball. Und dann ging wirklich so ein Schneeball los, dass die Jungs und Mädels, die wir dann vor der Kamera und vor dem Mikrofon hatten, das ganz gut fanden und haben uns dann weiterempfohlen. Immer wieder an neue Gäste. Und dann hat beispielsweise mit Klaus Brüggemann hat es damals begonnen, Hertha BSC, ehemaliger Aufsichtsratsvorsitzender, hat uns dann an Michael Rummenigge weiterempfohlen. Bei dem war ich dann auch im Keller zu Gast, um Interview mit ihm zu führen. Dann ging es weiter mit Hansi Müller,

0: 04, der 50. Gast. Und da hat man jetzt natürlich so ein bisschen die Fühler ausstrecken dürfen, auch zu großen, wirklich großen Namen. Litti und Dr. Felix Brüch waren schon bei mir zu Gast, also die kenne ich schon. Olli wird neu sein, Oliver Kahn, aber auch auf den freue ich mich.
1: Also wird sehr spannend. Das sind natürlich auch alles Leute. Der Litti ist ja selber auf der Bühne gerade unterwegs in Sachen Fußball. Oliver Kahn kennt man natürlich aus dem Fernsehen. Felix Brüch auch als Experte oft gefragt. Wie ist das dann mit solchen Profis dann auf der Bühne dann zu sein? Was glaubst du, wird das für ein Gefühl oder für ein Erlebnis sein für dich?
0: Also ich glaube, auf der Bühne wird es nochmal was Neues. An die Podcast-Situation hatte ich mir irgendwann gewöhnt, dass du am 1:1 sitzt und ihm jede Frage stellen kannst, die du magst. Das ist ja auch das Schöne. Ich habe keine Regie oder Redaktion hinten dran, sondern darf die Fragen stellen, die ich stellen möchte. Das ist auch dieses Mal so. Nur der Unterschied ist, es sind jetzt 3 Gäste. Deswegen musst du es natürlich ganz anders koordinieren. Und wird spannend, aber ich freue mich wirklich drauf. Also wir planen das Ganze jetzt mittlerweile, kann man schon sagen, fast ein Jahr, bis es dann in 2,5 Wochen startet. Und jetzt fängt so langsam an, richtig Spaß zu machen, weil du dich jetzt auch inhaltlich vorbereitest. Ne? Welche Fragen stellst du? Natürlich jetzt auch mit der Kadernominierung viel los gewesen in den letzten Tagen. Jetzt startet hoffentlich auch mit dem guten Wetter so ein bisschen das WM-Feeling. Und das wollen wir voll mitnehmen. Und am 6. Juni hoffe ich dann, den einen oder anderen bei uns begrüßen zu dürfen im CCW.
1: Mit Sicherheit. 18 Uhr geht's los. Wir werden aber noch viel mehr drüber sprechen. Gleich mehr hier bei der Late-Night-Show. Und zwar mit der großen WM-Show mit Louis Zehnter. Hier mit Oliver Kahn, mit Pierre Libarski, mit Dr. Felix Brüch, das Ganze im CCW am 6. Juni. Und jetzt erstmal Kamerad für euch mit Beamer ein. Ja.

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Skinner, find you hier auf Radio Gong. Finde dich, wir finden Louis Zehnter, der bei mir hier im Studio ist, am 6. Juni im CCW bei der großen WM-Show auf der Bühne. Das wird groß, du hast ja schon ein bisschen erzählt.

0: erzählt, worum es da gehen wird und wie du dazu kamst. Bernd Zehnter, Vater, ist auch bei mir. Hast natürlich mitgeholfen beim Planen und so. Und du siehst ja dann als Publikum, was da so auf der Bühne stattfindet. Aber ihr habt ja so viel im Hintergrund noch werkeln müssen. Das war der Wahnsinn, oder?
1: Das ist der absolute Wahnsinn seit ungefähr einem Jahr, kann man sagen. Und du musst ja gerade im Kongresszentrum an so viel denken. Wann kommen die Gäste rein? Wann ist die Saalöffnung? Wer braucht noch welches Bändchen? Wann kommen die Einlasskontrollen, die Securities? Wann sind die Apps bereit? Wie werden die Apps freigeschaltet zum Ticketscan und so weiter und so fort? Ja, getreu dem Motto, und das habe ich immer von meinem Vater selig übernommen, habe ich gesagt, Luis, was wichtig ist, du kannst auch von meinen Fehlern lernen, die ich die letzten 30 Jahre schon gemacht habe. Du musst nicht jeden Fehler selber machen. Und das ist es wirklich das Schöne, ein wunderbares Papa-Sohn-Projekt. Oder ich muss es ändern, es ist ein Sohn-Papa-Projekt, bei dem ich so ein bisschen im Hintergrund als Veranstaltungscoach und Produzent mitwirken darf.
0: Ja, und du hältst ihm ja so ein bisschen dann auch den Rücken frei, damit er sich auf das konzentrieren kann, was auf der Bühne passieren wird. Aber es wird ja nicht nur was auf der Bühne passieren. Also wer denkt, wir kommen da rein, hören jetzt 2 Stunden zu, wie du mit Olli Kahn und Pia Littbarski, Dr. Felix Brich sprichst. Nein, das ist ein kompletter Tag eigentlich. Rund um Fußball geht schon am Nachmittag los.
2: Genau, das war die Idee, wirklich so einen kompletten Fußballtag zu bieten für jeden Fußballfan. Es geht um 16.30 Uhr geht's los, ist Einlass, haben dann verschiedene Aktionen. Wir hatten einen eigenen Vintage-Fußball-Trikot-Shop vor Ort. Einer aus Stuttgart kommt extra angefahren, hat viele geile Trikots von damals dabei, von den vergangenen Turnieren. Nicht nur Deutschland-Trikots, sondern wirklich von allen Nationen, aber auch Clubebene. Dann haben wir ein Torwandschießen um ein unterschriebenes Bastian Schweinsteiger-Trikot von der WM 2014. Wir haben noch eine Tombola um ein unterschriebenes Manuel Neuer-Trikot, der ja womöglich auch wieder dabei ist bei der WM. Sieht ja gerade danach aus. Haben noch weitere Trikots, die wir verlosen. Also ist viel geboten und dann um 18 Uhr eben die große Show, die aber auch spielerische Elemente hat. Deswegen ist es wirklich eine Show. Es ist nicht nur ein reiner Talk. Wir werden natürlich mit den Jungs auch über das sprechen, was sie erlebt haben. Aber die werden auch selber aktiv. Haben zum Beispiel eine Vereinsaktion ins Leben gerufen, wo die drei wirklich für Amateurvereine, Fußballvereine hier im Umkreis Würzburg und darüber hinaus antreten werden in kleinen Minigames und können für die wirklich coole Preise gewinnen. Das ist noch ein Element. Und nach der Show werden wir dann ab 20.30 Uhr auch das letzte Testspiel der deutschen Nationalmannschaft gegen die USA vor dem großen Turnier dann gemeinsam noch anschauen.
0: Das klingt spannend. Die Frage, warum geht es so früh los? Damit wir nachher zusammen Fußball gucken können, ganz einfach. Genau. Die WM steht ja vor uns, das wird ja auch noch super spannend. Ist auch eine super, super spannende Zeit. Ich meine, du verfolgst es natürlich jetzt extrem, dass jeden Tag irgendwie die Presse schon raushaut, wer dabei ist. Ne? Also der Julian Nagelsmann muss morgen vielleicht noch eine Person irgendwie verkünden, hat man das Gefühl. Ne?
2: Gefühlt schon, ja. Ich kenne ja Plätti persönlich, war auch schon bei mir zu Gast im Podcast und der ist ja immer sehr schnell mit den Meldungen dabei und man muss sagen, man darf ihm glauben eigentlich. Also wenn man die letzten Meldungen der letzten Jahre sich anguckt, das hat meistens alles gestimmt. Von daher gibt es morgen wahrscheinlich noch 2 vakante Positionen um 13 Uhr, wo dann alle nochmal aufhorchen. Aber ansonsten wurde schon relativ viel geleakt und ich hoffe, dass das auch so ein bisschen was jetzt auslöst bei den deutschen Fans, dass sie merken, okay, wir haben jetzt unsere Jungs zusammen, unseren Kader und können hoffentlich auch richtig was reisen in den USA.
0: Ja, ich hoffe es auch. Also es wird natürlich spannend. Ihr seid
2: es wird vor allem Zeit.
0: Es wird, dass wir wieder was reisen. Wie alt warst du 2014?
2: Da war ich 11 Jahre alt.
0: 11 Jahre alt. Also es wird Zeit, dass du als Erwachsener auch mal einen Titel mitmachst.
2: Genau. Oder zumindest mal ein Halbfinale. Ich hab's schon mal gesagt.
0: Ist das schon so lange her, dass wir im Halbfinale waren?
2: Ich hab wirklich gesagt, die Mannschaft hat jetzt genauso wie die 2 Jahre davor eigentlich auch schon mittlerweile eine große Verantwortung für eine ganze Generation, weil seit 2016 gab es kein Halbfinale mehr für eine deutsche Mannschaft. Die 2012 geboren sind, jetzt mittlerweile schon 14 Jahre alt sind, kennen Deutschland nur maximal im Viertelfinale.
0: Absolut. Das war das früher anders, ne? Genau. Ja, wir hatten goldene Zeiten.
1: Goldene Zeiten, also als ich 8 Jahre war zum Vergleich. Ich bin 74 im Weltmeisterjahrgang geboren und 82 Finale.
0: Ja, das war die
1: erste. 86 Finale gegen Argentinien verloren und dann natürlich unsere Helden 1990 mit Pierre unter anderem Littbarski. Pierre Littbarski.
2: Pierre Littbarski war nicht allen 3 dabei.
0: Ja,
2: 82, 86, genau, 90.
1: Und das Verrückte ist also, ich habe Finale, WM-Titel. Ja. Habe ich erlebt in
0: das ist
1: diesem
0: schon
1: Alter.
0: Ordentlich,
1: ist schon ordentlich. Ja,
0: definitiv. Ja. Und du bist sogar im Jahr geboren, als man Weltmeister wurde.
1: Ne? Genau, also, so ist es.
0: So ist es ja nicht. Ne? Also gleich mehr und jetzt erstmal Joe für euch hier auf Radio Gong mit End of Beginning, die große WM-Show im CCW am 6. Juni.

0: Dermot Kennedy und Funeral hier auf Radio Gong. Ihr seid bei der Late Night Show und am 6. Juni ist es soweit. Die große Louis Zehnter WM-Show im Kongresszentrum hier in Würzburg. Mit Oliver Kahn, mit Pierre Littbarski, mit Dr. Felix Brüch, aber auch mit vielen, vielen spannenden Programmpunkten, mit Gewinnspielen, mit allem drum und dran. Louis, wenn ich Tickets möchte jetzt noch für dieses Event, wie komme ich da am besten ran?
1: Am besten über www.reservix.de Louis Zehnter WM-Show eingeben und da gibt es noch Tickets. Wir haben jetzt von, ich glaube, 700 fast die Halle, sind noch 150 etwa da, also sind noch genug Tickets da, um Teil der Show dieses Abends zu sein, ja.
0: Und es gibt ja noch was Besonderes, und zwar diese Vereinsaktion. Die hast du ja kurz mal angeschnitten. Das heißt, wenn man da irgendwie speziell Tickets verkauft, kann man seinen Verein vielleicht auch irgendwie in dieses Gewinnspiel integrieren.
1: Genau, wir haben extra Vereinscodes erstellt, glaube ich, wirklich für alle Fußballamateurvereine in ganz Unterfranken. Und wenn ihr mit diesem Code dann Tickets holt, unterstützt ihr euren Verein, weil in dem Moment, in dem mindestens zwei Tickets mit diesem Code gekauft werden, nimmt der Verein an unserer Vereinsaktion teil, hat eben die Chance auf Preise im Wert von über 3.000 Euro, also 1.000 Euro, neuer Trikotsatz, neue Bälle, Freistunden im Soccerpark, also ganz, ganz viel geboten und spart gleichzeitig noch 25% auf alle Ticketkategorien. Und wenn ihr wissen wollt, wie von eurem Verein der Vereinscode heißt, gerne uns anschreiben, wenn ihr nicht kennen solltet oder mal bei den Vereinsverantwortlichen nachfragen, sollten die den noch nicht kennen oder noch nicht gehört haben, gerne einfach uns anschreiben, dann könnt ihr euren Club noch unterstützen.
0: Das ist doch cool, also das heißt, da hat

jeder was davon, wenn man auch dabei ist, auch als Verein. Das heißt, gleich werden wir mehr erfahren, weil wir natürlich ein bisschen über die WM sprechen wollen. Gehört ja auch noch dazu, eure Einschätzung als Fußballexpertin und noch ein bisschen mehr gleich hier auf Radio Gong. Jetzt erstmal Michael Schulte und 5 AM bei der Late Night Show.

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0: Nachrichten.
1: Ich bin Dominik Schweiger. Die Bundesregierung hat ein milliardenschweres Ausbauprogramm für den Zivilschutz beschlossen. Bis 2029 sollen 10 Milliarden Euro investiert werden, unter anderem in Ausrüstung und Personal des Technischen Hilfswerks. Geplant ist außerdem, öffentliche Schutzräume wie Bunker oder Tiefgaragen in einer Datenbank zu erfassen. Auch beim Führerschein sind Änderungen geplant. Durch mehr Digitalisierung und weniger Bürokratie sollen die Kosten künftig sinken. Der Bundestag berät momentan zum ersten Mal über einen Gesetzentwurf der Bundesregierung zum Recht auf Reparatur. Mit der geplanten Reform soll eine EU-Richtlinie in nationales Recht umgesetzt werden. Der Entwurf sieht strengere Vorgaben für die Hersteller vor. Mehr von Fiona Reinhardt.
2: Die neuen Regeln sollen dazu anregen, sich für eine Reparatur zu entscheiden, anstatt für ein neues Produkt, so Bundesjustizministerin Stefanie Hubig. Konkret geht es darum, dass Hersteller von beispielsweise Waschmaschinen, Computern, E-Rollern und Co. dazu verpflichtet werden, die Geräte während der üblichen Lebensdauer zu einem angemessenen Preis zu reparieren, unabhängig von der Dauer der Produktgarantie.
1: Ein Ehepaar in München soll für den chinesischen Geheimdienst Kontakte zu Wissenschaftlern an deutschen Hochschulen geknüpft haben. Die beiden sitzen mittlerweile in Untersuchungshaft. Laut den Behörden war ihr Ziel, an militärisch nutzbare Technologie zu kommen. Dafür hat es das Paar offenbar vor allem auf Professoren in den Bereichen Luft- und Raumfahrt, Informatik und künstliche Intelligenz abgesehen. Manuel Baum bleibt Trainer des FC Augsburg. Der bisherige Interimstrainer hatte die Mannschaft nach der Trennung von Jes Torup übernommen. Jetzt hat der Fußball-Bundesligist den Vertrag von Baum bis zum 30. Juni 2028 verlängert.
3: Soweit die Nachrichten. 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
3: In der Nacht werden die Wolken weniger, es klart sich auch etwas auf. 10 bis 7 Grad die Tiefstwerte, morgen dann Quellwolken und Sonne im Wechsel Richtung Haßberge. Leichtes Schauerrisiko im Laufe des Nachmittags, aber auch hier vermehrt Sonnenschein und das bei 20 bis 23 Grad. Und das ist nur der Anfang, denn ab Freitag geht es erstmal los mit richtig schönem sommerlichem Wetter, kann man sagen. Durchgehend Sonnenschein bei 25 bis 30 Grad.
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3: 21 Uhr, gleich 3 Minuten. Hallo Autofahrer. Keine Störungsmeldungen. Allen unterwegs auf jeden Fall eine gute Fahrt.
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3: Und gleich noch ein bisschen mehr mit der Louis Zehnter WM Show. Zur Show. Das Ganze hier auf Radio Gong bei der Late Night Show. Servus.

0: Kloppenbach und Sam Harper Lost hier auf Radio Gong. Das Ganze bei der Late Night Show und wir reden über die Louis Zehnter WM Show am 6. Juni im CCW hier in Würzburg. Louis Zehnter wird das Ganze quasi moderieren, wird durchs Programm führen, ein Riesenprogramm mit allem drum und dran, aber natürlich hat er auch Stars auf die Bühne, Fußballstars. Oliver Kahn, Pierre Littbarski, Dr. Felix Brüch. Bist du schon ein bisschen nervös?
1: Noch geht's, muss ich sagen. Ich glaube, das wird dann schon die letzten Tage davor kommen und gerade in den letzten Stunden. Aber ich freue mich auch schon so ein bisschen auf diesen Aufbau, wenn man dann noch in der leeren Halle sitzt und die Bühne aufbaut. Wir haben auch eine große Bühne, alles bestellt. Also es wird echt ein schönes Bild auch abgeben. Und ich glaube, dann wird die Nervosität so richtig kommen. Im Moment ist es noch eigentlich so ein bisschen Anspannung, weil man sich inhaltlich jetzt natürlich darauf vorbereitet, aber vor allem auch Vorfreude.
0: Ja, und du hast natürlich schon sehr, sehr viele Menschen, eben 50 Podcasts ja gemacht aus dem Fußballbereich, egal ob auf dem Platz oder hinter den Kulissen im Management. Ja, da wird man ein bisschen ruhiger irgendwann, ne?
1: Genau, weil dann hoffentlich auch der Gegenüber merkt, dass ich schon mit dem einen oder anderen gesprochen habe. Und wenn man dann eben so ein bisschen Name-Dropping auch machen kann, dass man sagen kann, ja, da habe ich ja mit Guido Buchwald und Klaus Augenthaler auch schon drüber gesprochen, dann merken die auch, ah, okay, ist jetzt nicht das erste Gespräch und es hilft einem einfach, ne, macht einen sicherer.
0: Ja. Alte Mannschaftskollegen von Littbarski, von Pierre Littbarski, auch in der Nationalmannschaft, die ja jetzt... Morgen ist ja soweit, dann werden wir erfahren, wer wirklich mit zur WM fährt. Einige Namen sind ja draußen. Jetzt habe ich zwei ausgewiesene Fußballexperten bei mir hier im Studio, Louis und Bernd Zehnter. Wie ist eure Einschätzung? Was wird die deutsche Mannschaft reißen bei dieser WM? Ich meine, wir haben natürlich ganz große Nationen wie Frankreich, Spanien wie immer und so weiter. Italien, ach nein. Sorry.
2: Da war was. Ich sag mal, vom Turnierbaum sollten wir Gruppenerster werden. Also ich sag mal, erstes Bauchgefühl nach Durchsicht der möglichen Termine und Spiele, Halbfinale. Und dann ist alles möglich.
0: Dann, dass du endlich mal ein Halbfinale erlebst, Louis.
1: Ich habe es ja glücklicherweise schon erleben dürfen. Ich bin ja früh genug geboren.

0: geboren, das aber stimmt, vielleicht ja. Der ein oder andere, der nach 2010 geboren ist, bekommt es dann auch live. So
1: als Erwachsene war das ja genau das, genau. Selbstverständlich. Was glaubst du, was da, ich meine, wie gesagt, du beschäftigst dich ja auch jetzt noch intensiver damit.
0: Also das Problem ist, ich habe bei den letzten beiden Weltmeisterschaften, geht man ja dann doch immer mit so einer Resthoffnung rein und denkt, ja, es könnte ja doch auch wieder klappen mit dem Kader, ne? Weil wir qualitativ gar nicht so schlecht aufgestellt sind.
1: Resthoffnung gefällt mir schon gut, wenn du schon

0: diese WMs, die katastrophal waren, ja, einmal in Frankreich und einmal in Kroatien und so Zeug, bis dann man auch hier was anderes 2, gemacht 6 hat.
1: Zumindest
0: ne?
1: wieder.
0: Also es 98, ja. Nee, USA war es 94, 98 Frankreich und dann sind wir
1: 2002 Finale.
0: Genau.
1: Aber 2000, wieder, ne? Da war ein Moment mit Oliver Kahn 2002, da
0: ja,
1: wollen wir jetzt
0: richtig.
1: Gar nicht drüber reden. Nee, und
0: jetzt noch hindenken. Nicht zumindest.
1: Ich denke, es steht und fällt auch damit, das ist so mein Gefühl, Verletzungen. Inwieweit ist Musiala stabil? Inwieweit ist, ich sag mal, Manuel Neuer stabil im Turnier? Was macht die Wade? Also ich gehe mal davon aus, dass er die Nummer 1 wird. Also da spricht, stand heute viel dafür, was Plätti und so weiter da droppt. Also Verletzungen, körperliche Fitness von den wirklich Schlüsselspielern ist für mich ein entscheidender Punkt.
0: Es gibt sehr viele, sag ich mal, schwierige Geschichten. Wir werden sehen, was da alles bei rumkommt. Jetzt diese WM-Show, das wird natürlich auch, sage ich mal, ein Thema sein. Klar, du hast ja Leute, die wirklich mit dabei waren. Ne? Du hast Pierre Littbarski, WM-Weltmeister 1990, der aber auch schon Turniere davor dabei war. Oliver Kahn, der uns natürlich auch sehr lange begleitet hat in vielen verschiedenen Turnieren, aber nie Weltmeister geworden ist. Ne? Der ist tatsächlich nicht Weltmeister geworden, hat aber viele Titel gewonnen, ja, definitiv. Ihr könnt ihn ja mal auf Champions League 1990 ansprechen.
1: Genau, 99.
0: Gegen Manchester United, ja. United, ne? Das war auch bitter.
1: Wir wollen gute Laune haben, ne? Wir wollen gute Laune haben an deinem Mann.
0: Er hat so viele Erfolge gefeiert. Und Dr. Felix Brüch natürlich, der das Ganze aus der Schiedsrichterseite sieht, das ist natürlich auch eine spannende Geschichte, weil da geht man ja auch angespannt in solche großen Spiele auch rein. Also das ist schon cool.
2: Deswegen bin ich wirklich froh, dass er dabei ist, weil das eine ganz neue Perspektive ist und er war auch bei 2 Weltmeisterschaften, wie gesagt, dabei in Brasilien 2014 und auch 2018 hat er auch einen großen Rückschlag gehabt, ist damals als also auch zweimaliger Weltschiedsrichter, das vergisst man immer, ist eigentlich der größte Schiedsrichter, den wir je hatten. Der ist Rekord-Champions-League-Schiedsrichter, Rekord-Bundesliga-Schiedsrichter, ist als Weltschiedsrichter zur WM 2018 gefahren, hatte dann kein gutes Spiel, hatte sich eigentlich Hoffnungen gemacht, dieses Finale pfeifen zu können, weil Deutschland ist ja bekanntermaßen nicht so weit gekommen. Dementsprechend wäre das auch vom Turnierbaum gegangen. Und der hat auch ganz, ganz spannende Geschichten, glaube ich, zu erzählen. Ja.
0: Und auch dann, wenn du 2014 sagst, ah, verdammt, Deutschland ist im Finale. Mein Turnier ist vorbei.
2: Ja, genau.
0: Als Schiedsrichter so. Bist du natürlich dann halt außen vor, logisch. Ne?
2: Wird eine Frage sein, die ich ihm stelle.
0: Gehe ich mal von aus, dass das, ob man da so ein bisschen andersrum mitfiebert oder zwei Herzen in der Brust schlagen quasi. Also, es wird groß am 6. Juni. Da freuen wir uns natürlich richtig drauf. 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
2: ja.
0: Wenn ihr dort hingeht bei... Nochmal?
1: Ja, nee. Die Geschichte hier...
0: Die Geschichte, mal. Ja, das wollen wir auch noch sagen.
1: Machen wir auch noch sagen. Okay.
0: Natürlich. Wir haben hier einen Zettel, ne? Früher gab es noch keine Stifte und Zettel, das ist neu für uns. Na, wir sind ja alte analoge Band. 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
1: Also ein Rundum-Sorglos-Paket von 16.30 Uhr bis 22.30 Uhr. Ja, also
2: perfekter Tag für jeden Fußballfan.
0: Also, ich wünsche euch viel, viel Erfolg. Wollt ihr noch

0: was loswerden?
1: Wir freuen uns auf euch. Kommt vorbei.
2: Unbedingt und vielleicht wichtig, falls das falsch angekommen ist, nur die VIP-Tickets sind ausverkauft.
1: Ja, genau.
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0: Perfekt, mit 25% Rabatt sozusagen. Danke, dass ihr da wart. Ich
1: sehr,
0: wünsche
1: sehr
0: natürlich viel Erfolg. Ich freue mich sehr auf diesen Abend. Das wird bestimmt super
1: dabei.
0: Spannend.
2: Ja, ja. Wir danken.
0: Ich habe es ja alle schon gesehen bei Weltmeisterschaften, die Leute. Ne? Von Litti über
2: und
0: Kahn,
2: live.
0: Brüch und dann noch live in der Halle ist natürlich umso besser.
1: Perfekt.
0: Also, bis dann. Dankeschön, Luis
1: danke
0: und Bernd Zehnter.
1: Wir danken, vielen Dank.
0: Wie gesagt, bis dann. Und hier ist Olivier Dean und Man, I need.

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Martin Garrix und Ed Sheeran repeated hier auf Radio Gong das Ganze an diesem Mittwochabend. Und es gibt auch Fußball live gerade, weil wir gerade eben über die Louis Sinter WM-Show gesprochen haben. Nämlich tatsächlich das Europa-League-Finale, Freunde. Ist ein bisschen unterm Radar irgendwie gelaufen, hat man das Gefühl. SC Freiburg gegen Aston Villa. Es sind 35 Minuten gespielt. Es steht noch torlos 0:0. Also alles ist möglich in Istanbul. Und wir halten euch selbstverständlich auf dem Laufenden. Und meine Freiburger, die Sensation schaffen und tatsächlich einen Europapokal-Titel holen. Und hier hört's mit Purple Disco Machine und Wonderful Life 25.

Another und 54 Ultra Talk to You hier auf Radio Gong. Leider, leider liegt Freiburg zurück jetzt, kurz vor der Halbzeit. Aston Villa hat getroffen zum 1:0. Nicht unverdient, muss man sagen, die sind schon stark. Also ist ja auch eine Premier League Mannschaft. Also das heißt 1:0 Aston Villa gegen Freiburg, das Ganze in Istanbul. Es ist das Finale der Europa League. Ist aber noch alles drin. Wir halten euch natürlich weiterhin auf dem Laufenden mit Harry Styles und American Girls.

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1: Ich bin Moritz Einzel. Nach ihrer Festnahme in München sitzen zwei mutmaßliche China-Spione in Untersuchungshaft. Der Bundesgerichtshof hat die Haftbefehle gegen das deutsche Ehepaar bestätigt. Den beiden wird vorgeworfen, für einen chinesischen Geheimdienst gearbeitet zu haben. Sie sollen versucht haben, an wissenschaftliche Informationen zu Spitzentechnologie zu gelangen, die auch militärisch genutzt werden kann. Das Bundeskabinett hat neue Regelungen für Pass- und Personalausweis auf den Weg gebracht und die Einführung der sogenannten digitalen Brieftasche gesetzlich vorbereitet. Was sich bei Perso, Pass und Smartphone ändern soll, berichtet Tine Klimach.
2: Das Smartphone soll zum Ausweis werden. Ältere Menschen sollen ihren Personalausweis nicht mehr erneuern müssen und beim Umzug muss der neue Wohnort im Reisepass nicht mehr nachgetragen werden. Beim Perso gilt das für alle Älteren, die 70 Jahre oder älter sind. Aber das ist nur für den alltäglichen Gebrauch bei uns in Deutschland gedacht. Wer ins Ausland reisen will, braucht nach wie vor einen gültigen Ausweis.
1: Der frühere NSU-Unterstützer Ralf Wohlleben ist wieder ein freier Mann. Der 51-Jährige habe seine 10-jährige Haftstrafe vollständig verbüßt, heißt es von der Bundesanwaltschaft. Wohlleben hatte dem rechtsextremen Terrornetzwerk NSU die Waffe beschafft, mit der 9 Menschen mit Migrationshintergrund ermordet wurden. Im Zusammenhang mit der NSU-Serie sitzt damit nur noch die Rechtsextremistin Beate Zschäpe im Gefängnis. Gerade spielt der SC Freiburg im Endspiel der Europa League in Istanbul gegen Aston Villa. Schon vor dem Spiel hat eine Katze für Gesprächsstoff gesorgt. Das Tier ist im Stadion und im Arbeitsbereich der Journalisten herumgelaufen und hat dabei viele Blicke auf sich gezogen. Schon bei den Pressekonferenzen und dem Abschlusstraining war die Katze rund um den Beşiktaş-Park unterwegs.
3: Und hat Freiburg bisher kein Glück gebracht, denn Halbzeitstand jetzt 0:2 gegen Aston Villa. Also Aston Villa führt 2:0 gegen Freiburg, das wird nochmal richtig hart in der zweiten Halbzeit. Also wenn man das noch irgendwie umbiegt, wäre das schon eine kleine Sensation jetzt. 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
3: Das Wetter ist in der Nacht teilweise klar, auf jeden Fall die Tiefstwerte 10 bis 7 Grad, morgen Quellwolken und Sonne, bisschen Schauerrisiko Richtung Haßberge, aber spätestens zum Nachmittag wird es eigentlich überall ziemlich freundlich bei 20 bis 23 Grad, Freitag bis ins Pfingstwochenende hinaus, fast durchgehend Sonnenschein und nachmittags sind die Temperaturen irgendwo zwischen 25 und 30 Grad angesiedelt, das ist ordentlich.
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3: Wir haben 22:03. Hallo Autofahrer. Keine Störungsmeldungen. Allen unterwegs. Gute Fahrt.
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3: Ja, und ihr seid bei der Late Night, ne? Das war ganz schön laut. Ich habe meinen Regler ein bisschen zu weit hochgeschoben. Habt ihr das gehört? Das ist total übersteuert, Freunde. So nicht. Also, ihr seid bei der Late-Night-Show. Es ist Mittwoch und ich sag Servus.

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Das Ganze hier an diesem Mittwochabend. Und an diesem Mittwoch, wie gesagt, Champions League hätte ich fast gesagt. Da hätten ja die Freiburger hingekonnt, wenn sie das Ding noch gewinnen, würden sie da hinkommen. Denn der Sieger ist vom Europa League-Finale, ist in der Champions League dabei im nächsten Jahr. Aston Villa ist aber schon über die Liga fast qualifiziert. Ich weiß nicht, ob es schon sicher ist, aber sie liegen aktuell gut dabei. Und da eh sich die ersten fünf in England qualifizieren, ja, ist das alles relativ easy. Aber Aston Villa führt immer noch im Finale 2-0 gegen Freiburg. Und da werden wir sehen, ob die Freiburger mit einem Anschlusstor kann plötzlich die Dynamik des Spiels sich ändern. Aber ja, wir halten euch selbstverständlich da auf dem Laufenden, was sich tut. Hat sich auch was getan in Sachen Relegationsspiele, auch hier bei uns in der Region natürlich. Das ist ja immer so eine Sache. Das ist eine heiße Saisonphase bei den Amateuren. Da geht es richtig rund. Da sind teils auch wirklich sehr, sehr viele Leute dann entsprechend dort auf den Plätzen unterwegs. Und wir können euch sagen, was sich denn da getan hat, sobald ich die Seite aufkriege bei mir. Na, kann sich nur um Stunden handeln. Und zwar haben wir... Ja, ich sag's euch gleich nochmal. Ich hatte es gerade da und dann habe ich es versehentlich zugemacht. Ach ja, Hinspiele und zwar Landesliga, Relegation Röllbach gegen Steinach-Grund 0-0 und Sand gegen Dampfbach 1-0. Und dann haben wir noch ein Riesenergebnis in der Kreisliga war das. Und zwar hatten wir hier, Türkiyemspor SV 12 gegen FC Anstein 0-10. Also das war auf jeden Fall relativ deutlich. Und hier ist Kamerad mit Hagi Sauer.

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Tadet. Feiern Dalton, versprich mir, hier auf Radio Gong. 3-0 mittlerweile, Aston Villa, 68 Minuten gespielt gegen Freiburg. Also das wird nichts mehr, sage ich jetzt so mal in meinem jugendlichen Leichtsinn. Denn Freiburg drückt jetzt nicht unbedingt so richtig hammermäßig und hat 1000 Chancen. Im Gegenteil, es ist immer wieder gefährlich, auch vor dem Freiburger Tor. Naja, immerhin Endspiel, das ist ja schon mal ein Wort. Aber ja, 0-3 ist natürlich schon ein bisschen heftig. Wir bleiben aber dran für euch. Schauen mal ganz kurz auf die Straßen, ob es da Probleme gibt oder nicht. War relativ ruhig heute Abend und es ist auch ruhig. Es ist immer noch ruhig. Das ist doch schön, dass es ruhig ist. Ja, so können wir uns auf jeden Fall weitergehen lassen. So verkehrstechnisch ist auf jeden Fall was Ordentliches. Und hier ist Kato mit John für euch mit Turn the Lights Off.

tolle Nummer. Tame Impala und Dracula hier auf Radio Gong. Das Ganze an diesem Mittwochabend 0:3, immer noch Freiburg gegen Aston Villa in Sachen Europa League Finale. Ja, schade, es sind noch 10 Minuten regulär zu spielen. Gibt es noch ein bisschen drauf in Sachen Nachspielzeit und dann ist das Ding durch und dann muss man eben fair gratulieren. Tame Impala, Dracula, übrigens eine Nummer, die sehr gut bei euch ankommt. 6 Wochen schon dabei und aktuell Platz 3. Der Top 30, der Radio Gong Top 30 und das in der aktuellen Ausgabe. Wir werden sehen, was am Sonntag passiert. Eine halbe Woche haben wir schon hinter uns und dann sind wir schon bald bei der nächsten Ausgabe. So schaut's aus. Und hier ist Loy für euch auf Radio Gong mit ihrem Hit Red Eyes.

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Glasperlenspiel, dein Hoodie. Tolle Nummer, also eine Nummer, die wirklich stark ist und die natürlich auch bei uns hier, ne, als das große Finale war in Sachen Gong-Club-Tour in diesem Jahr. Wahnsinn. Ist alles schon gefühlt so weit weg, aber bleibt doch noch in Erinnerung auf jeden Fall. So, wir schauen mal rüber zum Fußball und da können wir sagen, ja, es ist passiert, das Spiel ist verloren aus Sicht der Freiburger. Chancenlos eigentlich 0-3 Freiburg gegen Aston Villa im Finale der Europa League. Schade, schade, aber Freiburg hat sie ja zum Glück auch mit einem Sieg im letzten Saisonspiel gegen Leipzig in der Bundesliga für die Conference League qualifiziert und wird dann nächstes Jahr auf jeden Fall wieder international dabei sein. So, und jetzt erstmal Raven Lanay und Rex Orange County für euch mit Love Me Not.

0: bin Moritz Einzel. Aus der Traum vom Europapokaltriumph für die Fußballer des SC Freiburg. Der Sportclub hat das Finale der Europa League in Istanbul gegen Aston Villa klar mit 0:3 verloren. Für das Team aus Birmingham ist es der erste Europapokalsieg seit dem Gewinn des Europapokals der Landesmeister der heutigen Champions League im Jahr 1982. Aston Villas Trainer Unai Emery feiert bereits seinen 5. Europa League-Sieg mit dem 3. Verein. Der Führerschein soll nicht mehr so viel kosten. Dafür will die Bundesregierung sorgen und hat eine entsprechende Reform auf den Weg gebracht. Verkehrsminister Schnieder.
1: Wir wollen möglichst schnell einen bezahlbaren Pkw-Führerschein. Wir wollen einen sicheren Straßenverkehr und wir wollen mehr Freiraum und weniger Bürokratie in den Fahrschulen.
0: Geplant ist unter anderem, dass der Theorieunterricht künftig komplett online erfolgen kann. Eine Mindestanzahl an kostspieligen Sonderfahrten entfällt. Ein entführtes Flugzeug als potenzielle Terrorwaffe. Ein solches Szenario hat die Bundesregierung in einer Krisenreaktionsübung zusammen mit Bundeswehr und Sicherheitsbehörden trainiert. Ziel der Übung war, in einer Lage, die für die öffentliche Sicherheit im Land gefährlich sein könnte, schnell eine Kabinettsentscheidung herbeizuführen. Bei dem Übungsszenario fliegt ein Flugzeug über Deutschland und die Entführer könnten eine Großveranstaltung im Visier haben. Nach ihrer Festnahme in München sitzen zwei mutmaßliche Spione für China in Untersuchungshaft. Laut Bundesanwaltschaft arbeitete das deutsche Ehepaar für einen chinesischen Geheimdienst. Die beiden sollen versucht haben, an wissenschaftliche Informationen zu Spitzentechnologie zu gelangen, die auch militärisch nutzbar ist.
2: Soweit die Nachrichten. 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
2: Es ist in der Nacht vielfach klar, zumindest teilweise auf jeden Fall. Also ansonsten 10 bis 7 Grad die Temperaturen. Morgen dann Quellwolken und Sonne im Wechsel. Leichte Schauerrisiko Richtung Haßberge zunächst. Im Laufe des Nachmittags aber lösen sich die restlichen Wolken mehr und mehr auf und die Sonne kommt immer weiter raus bei 20 bis 23 Grad. Und ab Freitag soll es sowieso schön sommerlich werden. Freundlich, viel Sonnenschein, Temperaturen 25 bis 30 Grad Richtung Wochenende.
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2: 23:03. Hallo Autofahrer. Keine Störungsmeldungen. Allen unterwegs. Gute Fahrt.
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2: Ihr seid bei der Late Night Show. Eine Stunde haben wir noch. Servus. 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

Das ist ja der WM-Song Shakira und Burna Boy, Die, Die. Hop auf, los geht's. Heißt das so viel auf Italienisch? Weil die Italiener ja dabei sind. Auf jeden Fall haben wir, sie singt ja auch dann quasi die Namen von vielen WM-Stars. Ne? Maradona, Pelé, Ronaldo, all das. Vielleicht muss sie dann demnächst Karl singen. Ja, die deutschen Namen sind immer nicht ganz so melodisch. Aber Fragezeichen ist ja dabei. Die Medien haben es, also zumindest hat sich's so gerüchtemäßig, ja. Also die Bild-Zeitung hat es zumindest gemeldet. Wenn die was meldet, dann wissen wir nicht, ob es wahr ist oder nicht. Aber nichtsdestotrotz. Er soll schon einen Anruf von Bundestrainer bekommen haben. Lennart Karl aus Frammerspoch wird er dabei sein. Hat ja bei den Bayern eine raketenhafte quasi zumindest Start gehabt. Ja, in der, dann gab es ein bisschen Verletzungen hin und her, aber auch die Nationalmannschaftsspiele, die er mitgemacht hat, zweimal, hat er schon echt gezeigt, was er kann. Und ob er dann tatsächlich bei der WM dabei sein wird, der Mann aus Mainz-Spessart, das werden wir sehen. Also morgen Donnerstag ist auf jeden Fall die Nominierung. Morgen 13 Uhr, glaube ich, geht es dann so los langsam. Da wird Julian Nagelsmann zumindest noch diese ein oder zwei Spieler nennen, die man noch nicht gehört hat. Das ist ein bisschen traurig, dass alles schon so vorher geleakt war, dass das nicht so spannend ist dann mehr. Aber wir werden sehen. Dann werden wir endgültig wissen, ja, das stimmt und das stimmt nicht. Und vielleicht eben ist auch Lennart Karl aus Frammersbach entsprechend mit dabei. Wir drücken die Daumen und hier ist Linkin Park für euch mit The Emptiness Machine.

Jennifer Lopez und David Guetta, Save Me Tonight hier auf Radio Gong. Wir schauen mal Richtung Straßen und sehen, dass da nichts los ist. Aber im Landkreis Main-Spessart wird es in den nächsten Wochen ordentlich rund gehen auf den Straßen. Einige halten nämlich einen neuen Fahrbahnbelag und das wird Sperrungen und Umleitungen mit sich bringen, wenn ihr da unterwegs seid. Da ist dann quasi... ab heute die Strecke zwischen Ringersbrunn Richtung Wohnroth saniert und zunächst für 2 Tage gesperrt. Eine weitere Vollsperrung folgt dann Ende Mai. Dann gibt es auch Umleitungen. Die Kreisstraße bei Weikersgrüben ab Donnerstag abschnittsweise gesperrt und saniert. Eine Umleitung gibt es auch hier. Die Busse fahren aber wie gewohnt. In Karlstadt wird gleichzeitig ab Donnerstag zwischen dem Ortsteil Mühlbach und Stadelhofen die Fahrbahn erneuert für die Bauarbeiten. Ab Donnerstag halbzeitig gesperrt und das vom 26. bis zum 29. Mai kommt es dann auch noch zu einer Vollsperrung. Es gibt auch eine Umleitung, dann hier ist immer natürlich ausgeschildert. Aber nur, dass ihr es wisst, dass ihr sagt, hey, wir wissen Bescheid, wir können das mit einplanen. Also, egal wo ihr seid und wo ihr dann fahrt, in den nächsten Tagen, Wochen und Jahren und Monate und überhaupt, gute Fahrt. Und hier ist Hendrix mit Golden.

Love Sick. Paula Stellar hier auf Radio Gong. Das war schon von meiner Seite. Andy Puhl sagt ciao, servus. Morgen Abend hören wir uns wieder ab 20 Uhr zur Late Night Show mit Nicholas. Ja, es gibt wieder Gong Locals. Bis denn. Ciao.

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1: Ich bin Moritz Einzel. Die Fußballer des SC Freiburg haben das Finale der Europa League verloren. Der Sportclub unterlag in Istanbul Aston Villa aus der englischen Premier League klar mit 0:3. Freiburgs Vincenzo Grifo bei RTL.
2: Man muss schon zugeben, dass Aston Villa einfach die bessere Mannschaft war, dass wir leider es nicht geschafft haben, heute Aston Villa zu beeindrucken. Sie waren sehr abgezockt, sie waren sehr erfahren in dem, was sie gemacht haben. Und wir haben dann leider keinen Druck hinbekommen. Und deswegen, glaube ich, war es ein verdienter Sieg auch für Aston Villa.
1: Für das Team aus Birmingham ist es der erste Triumph im zweithöchsten europäischen Wettbewerb. Trainer Unai Emery feiert bereits den 5. Europa-League-Sieg mit dem 3. Verein. Der Bund steigt offenbar beim deutsch-französischen Rüstungskonzern KNDS ein. Nach Informationen der Nachrichtenagentur dpa sollen beim geplanten Börsengang zunächst 40% erworben werden. Binnen 3 Jahren solle der Anteil auf 30% sinken. KNDS stellt Waffensysteme wie zum Beispiel den Kampfpanzer Leopard 2 her. Den Führerschein zu machen, das soll in Deutschland günstiger werden. Entsprechende Reformpläne hat das Kabinett auf den Weg gebracht. Der Theorieteil soll inhaltlich entschlackt werden. Außerdem sollen Fahrschulen künftig auch ausschließlich digitalen Theorieunterricht anbieten können. Im praktischen Teil soll es weniger Sonderfahrten geben. Bei der Eishockey-WM in der Schweiz hat die deutsche Nationalmannschaft im 4. Spiel die 4. Niederlage hinnehmen müssen. Nach der 3:4-Pleite nach Penaltyschießen in Zürich gegen Titelverteidiger USA hat die DEB-Auswahl aber weiter Chancen auf das Viertelfinale. Immerhin holte das Team von Bundestrainer Harold Kreis den ersten Punkt bei der WM.
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3: In der Nacht klart der Himmel teilweise auf, die Tiefstwerte um 10 bis 7 Grad. Tagsüber wechseln sich Quellwolken und Sonne ab. Vor allem Richtung Haßberge kann es noch leichte Schauerrisiko geben. Im Laufe des Nachmittags aber lösen sich auch hier die Wolken auf und die Sonne setzt sich immer mehr durch. Das Ganze bei 20 bis 23 Grad.
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0: Ich bin Moritz Einzel. Der Titeltraum des SC Freiburg in der Europa League ist ausgeträumt. Der Fußball-Bundesligist aus dem Breisgau ist im Finale von Istanbul gegen Aston Villa letztlich chancenlos gewesen. 3:0 am Ende für das Team aus der englischen Premier League. Freiburgs Trainer Julian Schuster bei RTL.
1: Wir haben im Finale verloren. Das ist das, was für den Moment natürlich überwiegt und natürlich sehr schmerzt.
0: Für Aston Villa, den Club aus Birmingham, ist es der erste Europapokalsieg seit 1982. Damals war es der Europapokal der Landesmeister, die heutige Champions League. Der Führerschein soll günstiger werden. Dafür will die Bundesregierung sorgen und hat eine entsprechende Reform auf den Weg gebracht. Das betrifft unter anderem die Art des Theorieunterrichts. Verkehrsminister Schnieder.
2: Zurzeit ist Präsenzunterricht vorgeschrieben in den Fahrschulen. Das wird es auch künftig geben. Die Möglichkeit ist da, es wird aber keine Pflicht mehr sein. Fahrschülerinnen und Fahrschüler können sich auch, wie das zum Beispiel in Frankreich möglich ist, komplett digital, also per App, auf die theoretische Prüfung vorbereiten.
0: Bei der praktischen Ausbildung sollen viele Sonderfahrten wegfallen. Fahrschüler sollen auch an der Seite der Eltern ans Steuer dürfen, was die Fahrlehrer sehr kritisch sehen. Der Bund steigt als Anteilseigner beim Rüstungskonzern KNDS ein. Das melden mehrere Nachrichtenagenturen unter Berufung auf Regierungskreise. Demnach will die Bundesregierung künftig 40% der Anteile an dem deutsch-französischen Unternehmen halten. Innerhalb weniger Jahre soll der Anteil aber auf 30% runtergehen. Die deutsche Eishockey-Nationalmannschaft hat bei der WM in der Schweiz auch ihr viertes Vorrundenspiel verloren. Das Team von Bundestrainer Harold Kreis unterlag Titelverteidiger USA mit 3:4 nach Penalty-Schießen. Damit holte die DEB-Auswahl aber immerhin ihren ersten Punkt und hat weiter Chancen auf das Viertelfinale.
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4: In der Nacht klart der Himmel teilweise auf, die Tiefstwerte um 10 bis 7 Grad. Tagsüber wechseln sich Quellwolken und Sonne ab. Vor allem Richtung Haßberge kann es noch leichte Schauerrisiko geben. Im Laufe des Nachmittags aber lösen sich auch hier die Wolken auf und die Sonne setzt sich immer mehr durch. Das Ganze bei 20 bis 23 Grad.
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